Tja, einen wunderschönen guten Abend. Hier ist die Sendung Ultimas Lagrimas auf der Wüstenwelle 96.6 Megahertz in der Clockwork Hour Edition. Und los ging's hier gerade mit Zona 84 aus Rosario in Argentinien und von ihrem nagelneuen Album Contra Viento y Marea gab es den Song La Nueva Inquisición zu hören, die neue Inquisition. So, hallo erstmal, hier ist wieder am Mikrofon euer DJ Cruiser Heiko Lange und es gibt hier auch ein kleines Special heute in der Sendung, nämlich zum Konzert von Vera Lux und Hage Fuck im Witzemann in Stuttgart. Genau, das war am 24.04. und da waren die Manu und ich dann zu Gast. Und ich würde sagen, bevor es da richtig losgeht, jetzt mit dem Konzertbericht gibt es erstmal was zu hören von den Bands, die da angetreten sind. Zunächst von der Vorgruppe Vera Lux, die mich jetzt eigentlich wirklich eher ziemlich überrascht haben, positiv. So im Vorfeld fand ich sie jetzt gar nicht so überwältigend. Live, muss ich sagen, haben sie richtig abgeräumt und waren eigentlich wirklich richtig, richtig gut. Also muss ich sagen, Daumen nach oben. Da gibt es zwei neue Tracks zu hören vom wohl demnächst erscheinenden Album, nämlich Supernova und Aurora. Und dann legen wir auch schon los mit den ersten zwei Tracks auch von Hage Fuck noch. Das ist auch von ihrem letzten Album auch, Tanz und Gloria. Gibt es die Songs Märchenwald und Sanduhr zu hören und danach gibt es dann den Konzertbericht eben von diesem Gig. Und ich würde sagen, wir hören hier jetzt erstmal rein und dann gibt es gesprochenes Wort.

Tja, Hagefuck, war das hier mit Sandur von ihrem letzten Album, und Hagefuck gab es auch zu sehen im Witzemann hier Ende April in Stuttgart. Und hier erstmal in erster Linie Dank an die gute Melanie von C2 Concerts, die uns das noch ermöglicht hat, bei dem Konzert teilzunehmen als Zuhörer. Da das ganze Ding ja schon relativ zackig ausverkauft war, da waren wir ein bisschen zu spät dran, aber wie gesagt, an dieser Stelle nochmal vielen Dank, und ja, war nett, dass man sich da auch persönlich dann am Eingang gleich noch gesehen hat. Genau, los ging's relativ zeitig schon um 7 Uhr mit Vera Lux, und ich muss sagen, ich war sehr angenehm überrascht, bin da ehrlicherweise mit nicht so ganz hohen Erwartungen reingegangen. Wie gesagt, so auf Tonträger fand ich sie jetzt eigentlich gar nicht so überwältigend live. Allerdings muss ich sagen, ist es wirklich eine ganz andere Wucht, die einem da entgegenkommt. Und also hat wirklich gefallen, und ich bin auch gespannt auf das neue Album. Also die ersten beiden Tracks, die lassen sich ja schon mal ganz gut an. Danach ging es dann auch relativ zügig weiter mit Hagefuck, die dann wirklich ein Sammelsurium ihrer letzten drei Alben dann runtergespielt haben und auch den einen oder anderen neuen Track. Und ja, von Anfang an war eigentlich die Stimmung relativ gut, muss man sagen, in dem Laden. Also das Publikum hatte eine ziemlich gute Mitmachquote auf jeden Fall. Und ja, auch die Band kam sehr, sehr sympathisch rüber, und auch musikalisch war es wirklich richtig, richtig klasse. Also ja, man wurde eigentlich nicht enttäuscht live, also absolut genauso klasse wie auf Tonträger. Und ich denke, das war dann auch mit Sicherheit nicht unser letztes Hagefuck-Konzert. Wenn die mal wieder hier in der Gegend sind, kann ich euch auch nur empfehlen, guckt mal rein, lohnt sich. Also live wirklich eine Macht, echt klasse. Und deshalb gibt es hier nochmal einen Viererpack zu hören von Hagefuck eben. Da gibt es einen neuen Song mit Sack und Pack, und danach gibt es noch Daheim, Spiegelein und Totentanz zu hören. Ja, nochmal das komplette Paket jetzt hier, aber war wirklich ein richtig geiles Konzert, und von daher Daumen nach oben, passt, und ab dafür. Ja.

Ja, hatte irgendwie ein bisschen was von Saltatio Mortis, also kann man sich irgendwie, ja, kann man nicht so ganz von der Hand weisen. Cool ist anyway, und wir machen weiter hier mit unserem Chagas-Geschäft in der Clockwork Hour Edition von Ultimas Lagrimas auf der Wüstenwelle. Und machen weiter mit einer Musikrichtung, die ich ja schon in der letzten Sendung auch schon mal vorgestellt habe. Cold Oi, die Mischung aus Cold Wave und Oi Punk. Ja. Strange Mischung, passt aber wunderbar und wird überwiegend von Bands aus Frankreich intoniert. Und da hatten wir ja schon ein paar Bands in der letzten Sendung am Start. Und ich würde sagen, wir machen hier gleich nochmal ein Vierer-Package und legen los mit einer Band aus Paris, Rixe. Ja, die sind schon ja, nicht so ganz richtig Cold Oi, sind schon immer noch so ein bisschen wavig angehaucht, aber doch deutlich brachialer unterwegs. Und von denen gibt es den Song Larme de Krokodil zu hören. Danach geht es nochmal nach Warschau zu einer weißrussischen Band, die mittlerweile dort angesiedelt ist. Prowar nennen die sich. Und von denen gibt es den Song Muri zu hören. Echt auch ein richtig guter Stuff. Danach geht es nochmal zurück nach Frankreich zu einer wirklich richtigen coolen Cold Oi Band, nämlich Roncoeur. Und von denen gibt es Soledad zu hören. Das ist eine Band aus Nancy. Kann ich euch nur wärmstens ans Herz legen. Auch wirklich eine klasse Gruppe. Genauso wie die Band aus Paris, Bromure heißen sie, und von denen gibt es Pestifère noch am Schluss dieses Viererblocks zu hören. Ja, lasst euch mitnehmen auf eine Reise durch ruppigen Eupunk meets kühle, düstere Melodien aus dem Cold Wave-Bereich.

Tja, Romeo, waren das gerade noch hier aus Paris mit Pestifer und wir gehen auf den fünften Kontinent, wir gehen nach Australien, machen mal wieder einen Abstecher nach Melbourne und da gab es mal eine Band, die nannte sich Going Get Fucked, GGF, GGF praktisch, ja, haben eine Single rausgebracht, die war eigentlich auch ziemlich gut und danach waren sie irgendwie auch schon wieder weg vom Fenster. Von dieser Single gibt es den Song Peacetime zu hören und wir bleiben auch in Melbourne und kommen noch zu einer Band namens Stranglehold. Ja, ist auch eine dieser typischen Melbourne-Oi-Bands, die sich ja irgendwie das Personal immer untereinander mächtig austauschen. Und von der Gruppe, von den zwei Mädels und den zwei Jungs, gibt es den Track Hold On zu hören. Danach kommen wir noch zu einer Metalband aus Stuttgart, ja, lokale Heroen, Violent Vortex. Mit richtig guter Sängerin am Start. Die haben ja jetzt auch am letzten Samstag im Apple House gespielt. Und von denen gibt es den Song Seeing Red zu hören. Und noch was von ihren Kompagnons von Zerre aus Würzburg. Da gibt es noch Rotting on a Golden Throne zu hören. Ja, passt dann auch noch ganz gut dahinter. Zweimal Oi, zweimal Trash. Ab dafür.

Tja, und die nächsten Konzertschatten werfen hier natürlich auch wieder ihre Schatten voraus. Es gibt ein Konzert mit Lloyd Banks, dem amerikanischen Rapper hier, gebürtig aus Baltimore, am 28.05. im LKA in Stuttgart zu hören. Und an dieser Stelle, mit Tipp von Commander Chaos, der sich auch mal wieder aus dem Off gemeldet hat, unserem ehemaligen Mitmoderator hier, gibt es natürlich den Tipp, was wir hier so laufen lassen können. Wir werden da zusammen auf jeden Fall auch zugegen sein bei dem Konzert. Und von Lloyd Banks gibt es jetzt erstmal zwei Tracks zu hören, nämlich I'm So Fly und Taken to Whore. Danach noch was von seinem Projekt mit G-Unit. Das waren so die Anfänge, wo Lloyd Banks dann auch mit anderen illustren Gästen dann Musik gemacht hat. Da gibt es Popping Damn Thongs zu hören und dann nochmal ein Solostück von ihm, On Fire. So ein bisschen als Vorgeschmack für den 28.05. im LKA in Stuttgart. Da gibt es den auf jeden Fall zu hören. Und auch hier an dieser Stelle vielen Dank nochmal an SB Entertainment aus Reutlingen, die uns da den Konzertbesuch ermöglichen werden und uns da supporten an dieser Stelle. Jo, Lloyd Banks jetzt hier und G-Unit und danach hören wir uns dann auch schon wieder.

Tja, und die Konzerthinweise, die jagen sich hier förmlich. Den nächsten gibt es hier für den Mittwoch, den 13.05. gleich schon mal. Da spielen im Club Kuckucksei in Nürtingen beim Metal am Neckar. Mittwochabends ist das übrigens, Tag danach ist Feiertag, also alles gut. Spielen drei Bands, die ich eigentlich auch nur euch wärmstens ans Herz legen kann, aus dem Bereich Black Metal. Hier gibt es erstmal Necrodeus. Die sind aus Graz und von denen gibt es den Song Trümmerjugend zu hören. Danach spielen aus Göttingen noch No Sunrises, von denen gibt es Towards Sundown zu hören. Und am Schluss noch natürlich die fast schon Lokalheroen, die ja auch hier in der Wüstenwelle schon mal in der Lobby gespielt haben. Lebensstille mit ihrem Track Verloren an die Dunkelheit. Also alle drei, denke ich mal, lohnen sich absolut. Also ich muss sagen, ich habe jetzt mal in alle reingehört. Lebensstille kannte ich ja schon mal live gesehen. Alle drei absolut klasse. Und da werde ich dann wahrscheinlich auch zugegen sein. Vielleicht sehen wir uns. Und dann würde ich sagen, hören wir mal rein. Am nächsten Tag, nach dem Konzert ist ja Feiertag, kann man auspennen, alles gut. Da kann man durchaus mal einen Blick hin riskieren. In den Club Kuckucksei ist auch eine ganz nette Location soweit. Okay, wir hören rein. Erstmal mit Necrodeus, dann No Sunrises und Lebensstille.

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0: Was sind demagogische Tricks?
1: Also, das sind Arten des Sprechens, die noch nicht ganz erforscht sind, von denen aber einiges sich sagen lässt. Etwa die Masse der Superlative in einer Rede. Oder dass wir und die anderen, die in dieser Rede schlechthin die Guten und die Schlechten bedeuten. Oder das absolute Ziel, das absolut gut ist, von dem wir vorher gesprochen haben. Das völlige Ausschließen des Zweifels aus der Rede. Oder die Erklärung des Demagogen: Ich bin ja wie ihr. Ich bin einer von euch, auch wenn es gar nicht wahr ist. Oder der Gedanke, dass gegen uns eine Verschwörung im Gange ist. All das sind demagogische Tricks, insbesondere dann, wenn sie wiederholt werden. Und ich meine, es wäre eine unendlich wichtige Sache, im Unterricht in den Schulen und daher vorher schon im Unterricht an den Hochschulen und Universitäten, wo die Lehrer ausgebildet werden, diese Dinge zu analysieren und Forschungen einzuleiten, die damit zu tun haben, damit die Menschen gegen Demagogie weniger anfällig werden.

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Tja, Lebensstille waren das jetzt hier aus dem Großraum Stuttgart-Herrenberg von ihrer 4-Track-EP, von ihrer aktuellen. Und wir machen wieder munter weiter hier mit Musik. Die Sendung schreitet hier voran von der Zeit her. Und wir kommen zu 3 Straight Edge Bands hier, die ich euch auch mal wieder vorstellen will. Oder ein paar neue Sachen, zumindest mal Nueva Ethica. Habe ich mal wieder ausgepackt, aber davor gibt es Divine Sentence noch zu hören aus der Schweiz mit Instruments of Precision. Und dann kommen wir schon zu meinen großen Helden hier, Nueva Ethica aus Buenos Aires in Argentinien, hier live in Sao Paulo. Da gibt es den Track La Familia Nunca Muere zu hören. Und wenn wir dann schon mal in St. Paulo gestrandet sind, gibt es noch von Still X Strong, gibt es Marked Till Death zu hören. Die kommen nämlich eben aus Sao Paulo in Brasilien.

Tja, so langsam schippern wir dann auch schon dem Ende entgegen und bevor es den großen Abgesang und die finalen Worte gibt, würde ich sagen, machen wir noch einen kleinen Ausflug nach Asien zu den Rock Tigers aus Südkorea. Ein bisschen Rockabilly Punk hier, Female Fronted mit dem Song Haunted und danach geht es zu einer All-Girl Skinhead-Oi-Band aus Indonesien, nämlich Virgin Oi, und von denen gibt es Girls with the Power noch zu hören und dann noch einmal die finalen Worte von meiner Warte.

Tja, zwei haben wir jetzt noch hier ganz am Schluss, bevor ich euch hier in die Nacht wieder schicke. Wir hätten jetzt hier noch Rockstar Pussy von der Schwäbischen Alb. Die gibt es ja leider mittlerweile auch nicht mehr. Mit The Pub Is Our Home und dann noch Oxon von ihrem aktuellen Album And Don't Forget to Rock'n'Roll mit dem Song Bye Bye. Das war's von meiner Warte auch. Macht's gut und tschüss.

0: Einen wunderschönen guten Abend und herzlich willkommen auf der Wüstenwelle, dem freien Radio für Tübingen, Reutlingen und die Umgebung. Ihr könnt uns auf der 96,6 MHz hören und natürlich auch unter www.wüste-welle.de. Ja, heute Abend gibt es 2 Stunden Nightlife. Marco ist heute Abend nicht da. Falls du an dieser Stelle gerade zuhörst, Marco, viele Grüße an dich. Und ich bin heute Abend nicht allein im Studio. Ich habe mir hier professionelle Verstärkung mitgebracht. Ich glaube, meine Verstärkung möchte auch mal was sagen.
1: Guten Morgen, lieber Marco.
0: Guten Abend, dann pass.
1: Guten Abend.
0: Ja, also Marco, falls du zuhörst und an alle anderen auch da draußen, einen schönen guten Abend und willkommen zu Nightlife heute Abend 2 Stunden lang. Und da ja schon in der Vergangenheit die ein oder andere Nightlife-Sendung ausgefallen ist, und ich so viel Musik eigentlich euch vorstellen wollte, gibt es heute Abend 5 Neuvorstellungen in den nächsten beiden Stunden.
1: Genau!
0: Die Rubrik Cover und Original haben wir natürlich auch dabei. Die gibt es auch noch später. Und ich habe es ja schon gesagt, neue Musik. Wir fangen gleich mal an. Es gibt von dem US-amerikanischen Rockmusiker Neil Murs etwas Neues. Und den hören wir jetzt hier gleich mit 2 Lieder, mit Fully Alive und Shame About My Shame.
1: Jawohl, das genau. Hören wir daran. Viel Spaß.
0: Ja, und das wünsche ich euch auch. Und am Mikrofon ist Bernd Ziegele und jetzt neue Musik von Neil Murs, Fully Alive und Shame About My Shame.

0: Ja, das war aktuelle Musik von Neil Morse.
1: Ja, genau.
0: Genau, nämlich aus seinem ganz neuen Album Lift. Und dafür hat... Dafür hat Neil Morse nämlich seine Band wieder zusammengetrommelt. Die hat nämlich 5 Jahre Pause gemacht.
1: Und auf jeden Fall, Papa ist der Beste. Ich wünsche dir auch ein... Jetzt habe ich mich verredet.
0: Ja, kommt schon mal vor, dass man sich hier ein bisschen verplappert.
1: Papa, ich höre dich und ich höre dich.
0: Ja, es ist sehr gut, dass man mich hört. Weil ja, mit Stummradio könnte man nicht viel anfangen.
1: Das war witzig.
0: Ja, dann hoffe ich mal, dass draußen die Zuhörer uns auch alle zwei hier hören.
1: Ja.
0: Genau, wie gesagt, das war jetzt neue Musik von Neil Morse aus seinem aktuellen Album Lift. Es gibt nachher noch mehr neue Musik. Und natürlich haben wir auch in knapp 10 Minuten das One-Hit-Wonder, das erste, das One-Hit-Wonder, die Rubrik Cover und Original. Ich bin auch hier schon ganz durcheinander. Genau.
1: Auf jeden Fall, der Kleine, wo er hier spricht, ist Ben. Marco, ich bin Ben. Heute ich beim Radio, weil du heute ausgefallen bist.
0: Ja, genau. Statt Marco Seifert sitzt hier Ben und vertritt ihn doch ehrenhaft. Ich bin mal gespannt auf das Statement von Marco in 2 Wochen. Da gibt es dann übrigens ja wieder eine gemeinsame Sendung mit uns. Schaltet auf jeden Fall in 2 Wochen wieder ein ab 20 Uhr. Jetzt bis 22 Uhr gibt es noch Nightlife, wie gesagt mit mir und mit Ben. Und bevor wir zu der Rubrik Cover und Original kommen, gibt es noch Musik von einem australischen Musiker Flossom. Wir hören ihn mit Open Your Mind. Ja, fällt ja bestimmt gleich wieder ein. Solange hören wir mal Musik, wie gesagt, vom australischen Musiker Flossom. Wir hören ihn mit Open Your Mind.

0: Ja, Marco, wie du gehört hast, du hast von Papa gehört, dass ich heute eine Vertretung bin.
1: Genau. Gut machst du das.
0: Ja, auf jeden Fall. Ich wünsche dir viel Spaß mit deinem Urlaub.
1: Ja, ich denke, dann wird der Marco bestimmt haben. Den Spaß. Wir haben hier auch Spaß. Und das war übrigens gerade eben Kaleo mit Run No More, die isländische Rockband, die wir da gerade eben gehört haben.
0: Ja. Auf jeden Fall ist der beste Marco, der immer auf Papas Seite sitzt.
1: Genau, wenn wir hier zu zweit im Studio sind, wie das hoffentlich in 2 Wochen wieder der Fall sein wird, von 20 bis 22 Uhr, gibt es ja wieder eine Doppelsendung von Themenwechsel und Nightlife. Und da werden Marco und ich wieder hier im Studio sitzen. Genau.
0: Ja, auf jeden Fall. Ich wünsche dir viel Spaß, wenn du wieder im Studio sitzt. Viel Spaß mit deinem Urlaub.
1: Genau, und jetzt vielleicht auch Spaß mit der nächsten Musik. Ich habe es ja schon angekündigt, wir kommen jetzt zur Rubrik Cover und Original. Und wir fangen in dieser Stunde mit dem Original an.
0: Und auf jeden Fall viel Spaß mit diesem Lied. Ich wünsche dir viel Spaß mit dem Lied.
1: Genau. Und wir fangen an mit dem Wonderwall von Oasis.
0: Ja.
1: Aus dem Jahr 1995, das Original. Und in dem Lied geht es ja eigentlich eher darum, dass man sich so eine Person also vorstellt, so eine imaginäre Person, die einen vor sich selbst rettet. Und das ist natürlich so als Metapher gedacht, dass es
0: auf jeden Fall
1: eine ganz vertraute Person gibt, die einem dann hilft. Oft überträgt man das dann auch auf einen Partner oder Partnerin.
0: Ja, auf jeden Fall. Ich wünsche dir diesmal viel Spaß mit dem Lied.
1: Genau. Und dann gucken wir mal, das Original kennt ihr ja bestimmt und seid da mal gespannt. In der nächsten Stunde gibt es eine Coverversion von diesem Song. Aber jetzt fangen wir mit dem Original an. Hier sind Oasis aus dem Jahr 1995 mit Wonderwall.
0: Mit Wonderwall. Viel Spaß!

0: Ja, das war das Original Oasis mit Wonderwall und in der nächsten Stunde gibt es eine Coverversion von diesem Song. Und gleich gibt es nochmal ganz neue aktuelle Musik von Johannes
1: Stördingen.
0: Oerding.
1: Oerding, ich tue
0: genau. Den hören wir gleich auch mit zwei Lieder aus seinem aktuellen Album.
1: Und ja, auf jeden Fall, mit ganz viel Spaß, 50 Tiervergnügen mit diesem Lied.
0: Genau, und davor hören wir noch Inhaler mit Hole in the Ground.
1: Ja, viel Spaß!

0: Auf jeden Fall.
1: Was sagst du gerade?
0: Auf jeden Fall kommt jetzt Johannes Oerding.
1: Ja, auf jeden Fall.
0: Mit neuer Musik.
1: Jo, die ist raus.
0: Genau, heute Abend gibt es ja in Nightlife mehr Musikneuvorstellungen wie sonst. Normal gibt es ja nur eine in der Sendung. Ich habe mir gedacht, nein, kommen wir machen heute mal 5 oder vielleicht auch noch mehr. Schauen wir mal. Jetzt Johannes Oerding mit neuer Musik aus seinem...
1: Diese coolste Musik.
0: Aus seinem ganz neuen Album Hotel.
1: Hotel, was heißt das? Der wohnt doch nicht im Hotel.
0: Nein, aber Johannes Oerding war viel auf Reisen unterwegs, hat so vom Alltag ein bisschen Abstand genommen, hat da auch ganz viele Ideen bekommen für neue Lieder.
1: Hat die Lieder gelernt.
0: Genau, und aufgeschrieben und singt uns jetzt 2 vor.
1: Ja, und viel Spaß. Ich wünsche euch viel Spaß. Die draußen sind, der Marco.
0: Und auch hoffentlich die anderen Hörer.
1: Ja, und für die anderen Hörer, wir hören sie jetzt Marco.
0: Ja, Johannes Oerding erzählt ja aus seinem neuen Album hauptsächlich von Liedern, die von Fernweh oder auch von der Sehnsucht nach Zuhause handeln. Und
1: ich habe mich verplappert.
0: Ja, macht nichts. Alles gut. Und wir hören ihn mit Mehr Glück als Verstand und Hamburger Regen.
1: Hamburger ist lecker.
0: Ja, nur hat diese Stadt mit dem, was man essen kann, glaube ich, nichts zu tun.
1: Ja, wie ein Buchstabe, der auf dem Kopf steht. Der Hamburger, der noch dazu noch singt.
0: Vielleicht kriegt da Johannes Oerding schon da die nächste Inspiration für seinen nächsten Song. Wer weiß.
1: Der Johannes Oerding.
0: Genau, wir lauschen mal Johannes Oerding. Hier ist er mit Mehr Glück als Verstand und im Anschluss mit Hamburger Regen.

0: Ja, ich freue mich auch immer, wenn die Sonne wieder scheint. Und ich glaube, Johannes Oerding hat seinen Song ein bisschen falsch aufgenommen, weil es sollte nicht in Hamburg regnen, sondern es sollte nämlich Hamburger regnen, wenn ich das richtig verstanden habe. Ja?
1: Ja, und auf jeden Fall, Marco, Papa hat mir sehr viel beigebracht. Jetzt weiß ich übrigens auch, wie man Musik macht. Und ich hoffe, dieses Lied hat dir gefallen. Wir kommen nämlich gleich zum nächsten Lied.
0: Genau, und wir haben nachher auch noch gleich wieder nochmal eine Neuvorstellung. Und bis dahin hören wir noch Musik von Michael Schulte.
1: Ja.
0: Wir hören ihn mit Afterlife.
1: Ja, mit Afterlife wünsche ich dir viel Spaß und gute Regen. Und gut, und dein Herz soll ganz viel Glück wünschen. Tschüss, bis nachher.
0: Nach dem Song.
1: Bis nachher.

0: Das war Night Traveler mit Love Nobody Else.
1: Ja! Hat dir das Lied gefallen, Marco? Alle draußen! Hat euch das Lied gefallen?
0: Ich hoffe doch.
1: Und auf jeden Fall! Das nächste Lied sagt Papa euch gleich.
0: Genau, ich habe es ja bereits schon angekündigt. Wir hören nochmal neue Musik. Es gibt nochmal zwei aktuelle Lieder von... Kran. Aber nicht den Kran auf der Baustelle, aber die sprechen sich genauso aus. Kran mit ihrem neuen Album All In. Ja, und ja. Hinter Kran, da verbergen sich Jazzrock-Musiker.
1: Ja, wir wünschen euch damit viel Spaß. Und
0: genau, Kran ist ein Quartett und die verbinden in ihrer Musik Elemente aus Rock, Jazz, Funk und Psychedelik zum einzigartigen Sound. Und die hören wir jetzt mit zwei Lieder und damit gehen wir auch in die zweite Stunde. Und dann hören wir uns gleich zur zweiten Stunde
1: Ja. Hier
0: wieder auf der Wüstenwelle.
1: Jetzt geht's los!
0: Genau, ich sag noch kurz die zwei Lieder. Wir hören Kran mit Petuna und im Anschluss mit Sonderfahrt.
1: Viel Spaß mit dem Lied!

0: Hallo, liebe Mithörer und Mithörer. Hat euch das Lied gefallen?
1: Ich denke schon.
0: Ja.
1: Dir hat's gefallen.
0: Mir hat's auf jeden Fall gefallen. Dir auch?
1: Ja, mir auch.
0: Yay!
1: Genau. Und damit herzlich willkommen zur zweiten Stunde von Nightlife. Heute Abend mit Bernd Ziegele und mit... Genau, mit Ben. So sieht's aus. Marco ist heute Abend verhindert. Dafür gibt's die ehrwürdige Vertretung in Form von Ben.
0: Yay! Wollt ihr mich mal hören? Von dem krassesten Lied, das jetzt kommt.
1: Ja, jetzt geht's ein bisschen mehr zur Sache. Die Sonderfahrt, was wir gerade eben gehört haben, war ja ein bisschen ruhiger, entspannter. Jetzt geht's noch mal ein bisschen mehr zur Sache. Wir hören Linkin Park mit Lost.
0: Mega cool!
1: Ja, das wird's.
0: Das ist die beste Show. Gleich kommt das Lied. Dann wünsche ich euch jetzt viel Spaß mit dem Lied. Und bis nachher bei dem nächsten coolen Lied.

0: So, Juhu. Stopp.
1: Ja,
0: genau.
1: Das war das Spiel. Habt ihr es alle gehört?
0: Ja, Ray Otis war das mit Say Something.
1: Wie hat euch das Lied gefallen?
0: Also mir hat's, gefallen.
1: Mir auch.
0: Yeah.
1: Auch.
0: Auch?
1: Hä? Was redest du?
0: Uns beiden hat's gefallen.
1: Hä? Was redest du?
0: Ich denke, den Hörern hat das Lied gefallen und uns beiden auch.
1: Wie dem Marco!
0: Und Marco hat es bestimmt auch gefallen.
1: Entweder der Marco hört das Lied an oder der Marco hört gerade nicht das Lied an.
0: Ja, dann kann das vielleicht auch nachhören.
1: Yay! Yeah!
0: Genau, das geht auch, wenn ihr auf unserer Homepage mal vorbeisurft. Da könnt ihr dann, falls ihr einen Teil von der Sendung oder auch die ganze Sendung mal verpasst habt, jederzeit natürlich auch die Sendung von heute Abend nachhören. Die ist eine Woche lang verfügbar. So viel dazu. Und es gibt mal heute Abend wieder Überraschungen, aktuelle Musik. Wer hätte es gedacht? Und diesmal von Bosse.
1: Ja, von Bosse. Ich hoffe, das Lied gefällt euch.
0: Ach, ich denke schon.
1: Ja.
0: Sein neues Album heißt Stabile Poesie. Was für ein Albumtitel. Und wir hören Bosse daraus mit Einmal alles bitte. Da hat er sich mit Clara Lösel zusammengetan. Und eigentlich bin ich ja nicht so der Freund, dass wir für eine bestimmte Handymarke Werbung machen. Aber wir hören im Anschluss noch...
1: auf jeden Fall. Wir machen... Hat euch das Lied gefallen? Bestimmt. Gleich kommt nochmal das coole oder entspanntere Lied. Entweder ein cooles oder entspanntes Lied. Lasst euch überraschen.
0: Vielleicht auch beides. Ja, lasst euch überraschen. Und wir hören Bosse mit Nokia. Spricht so ungefähr den Zeitgeist mit gerade den ganzen digitalen Medien an und trifft es eigentlich ganz gut. Jetzt Bosse mit zweimal aktuelle Musik. Einmal alles bitte. Das ist das Duett mit Clara Lösel. Und im Anschluss hören wir noch mit Nokia.
1: Ich hoffe, ihr mögt mich und das Lied wird euch jetzt gefallen. Bis nachher. Und ich hoffe, das Lied gefällt euch.

Ja, tut mir leid, jetzt war ich doch etwas zu schnell am Regler. Aber wir holen das gleich nochmal nach. Wir hören Bosse mit einmal alles, bitte. Das Duett mit Clara Lösel. Und diesmal hoffentlich in gesamter Länge.

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0: Ja, das waren noch Zeiten, ne, wo es Nokia-Handys gab, die allerersten. Natürlich kein Vergleich mit heutigen Smartphones.
1: Klar! Immer die, ja klar.
0: Ja, und wir kommen gleich auch hier jetzt in der zweiten Stunde zur Rubrik Cover und Original. Das Original haben wir ja vorher schon gehört, Oasis mit Wonderwall.
1: Ja.
0: Aber bevor wir die Coverversion hören, gibt es noch Musik aus der Schweiz.
1: Wie mit Papa und mit Papa singt das uns jetzt mal vor.
0: Ich lass lieber vorsingen, weil wenn ich vorsing, dann ist bestimmt kein Zuhörer mehr draußen dran. Die schalten dann alle ab. Und das wollen wir ja nicht. Lass wir lieber André singen. Der wirft nochmal einen Blick in den Rückspiegel, weil nämlich da hat er eine schöne Frau hinter sich gesehen. Aber hört selbst, hier ist André aus der Schweiz mit Rückspiegel.
1: Ja, ich wünsche euch jetzt viel Spaß mit dem Lied und wir sehen uns wieder nachher.

0: Regenwurm gestorben.
1: Ja.
2: Regenwurm?
1: Nein. Rückspiegel, ja, passt eigentlich ganz gut, weil wir blicken jetzt ja auch nochmal zurück.
2: Und wie ihr bemerkt habt, den kleinen Fehler haben wir etwas verkraxt.
1: Ja. Genau, wir sind bei der Rubrik Cover und Original. Das Original haben wir ja schon gehört und vielleicht habt ihr euch auch schon gedacht oder wisst ihr schon, welche Coverversion ich von Wonderwall spiele, von welchem Sänger. Wir hören sie von Ryan Adams. Letzte Stunde das Original von Oasis und hier die Coverversion von Ryan Adams. Hier ist er mit Wonderwall.
2: Ja, und ich wünsche euch bei dem Spiel jetzt auch viel Spaß. Aber das Lied, wo wir gerade verblubbert haben, das war ein bisschen daneben.
1: Ja, das war schwierig zu verstehen, gell? Das war Schweizerdeutsch.
2: Ja.
1: Ja. Stimmt, die Schweizer, wenn man es nicht gewohnt ist oder so, dann versteht man nicht alles immer.
2: Hey,
1: so.
2: Ich habe gerade gesehen, der ist gerade der, wo die Haare weggefickt hat, gelaufen.
1: Ja, während wir hier gerade moderieren, werden die Räumlichkeiten des Radios gerade gesäubert. Und ab und zu läuft dann hier immer mal jemand vorbei.
2: Ja.
1: Dann hören wir jetzt Ryan Adams mit seiner Coverversion von Wonderwall.
2: Und ich hoffe, ihr hört alle zu, ihr Gegner. Bis nachher.

0: war Ryan Adams mit seiner Coverversion von Wonderwall.
1: Ja!
0: War es schön?
1: Ja.
0: Sehr schön.
1: Also ich hoffe, dass ihr es da draußen auch schön gefunden habt.
0: Und wir hören gleich wieder aktuelle Musik. Zwei Lieder aus einem neuen Album. Und davor hören wir aber noch Stefan Eiche mit Passe d'Ami, comme toi. Und davor gibt es noch Ali Thompson mit Through the Storm.
1: Ich wünsche euch viel Spaß mit dem Lied. Mal sehen, welches Lied danach kommt. Bis nachher.

0: Aber du hast doch gesagt, den wird's unterbrochen.
1: Ja, jetzt haben wir das Lied nicht unterbrochen, aber davor haben wir unterbrochen, weil wir versehentlich an den Reglern gezogen haben fürs Mikrofon.
0: Ja, das war gerade ein bisschen witzig.
1: Ja, gell, und für einen ganz kleinen kurzen Augenblick war die Musik schon kurz weg.
0: Tja, aber war nicht lange weg.
1: Nee, alles nochmal gut gegangen. Und es gibt nochmal Musikneuvorstellung heute Abend. Wir gehen nach Italien zu Chuck Zavoretti. Der hat auch ein neues Album herausgebracht. Inzwischen sein 9. mit dem Titel We Will Always Be The... Ich fange nochmal von vorne an.
0: Ey, Papa vergisst fast immer alles.
1: Ich vergesse immer alles, ja. Nein, warum habe ich mir keinen Spickzettel gemacht?
0: Nee, du vergisst nicht alles. Aber nur manchmal vergisst du die Sachen.
1: Ja, genau, zum Beispiel, wie heißt der Albumtitel? We will always be the way we were. So,
0: ja,
1: jetzt hat's geklappt.
0: Genau.
1: Genau, das 9. Studioalbum von Chuck Zavoretti. Und wir hören wieder 2 Songs daraus mit The Making of You und im Anschluss mit dem Albumtitel spreche ich ihn nochmal aus.
0: Ja.
1: We will always be the way we were.
0: Ja, und viel Spaß mit dem Lied. Liebe Kinder, liebe Erwachsene, ich hoffe, das Lied wird euch jetzt gefallen. Wir drehen um und sehen uns wieder nachher.

0: ihr gehört habt, war das unser Lied.
1: Genau, so sieht's aus oder sah es aus. Und gleich hören wir auch nochmal Filmmusik, das gibt's heute Abend auch noch. Aber davor hören wir noch Castle in the Snow von The Ebener.
0: Ja, und liebe Kinder, liebe Eltern, ich wünsche euch jetzt viel Spaß und bis nachher bei unserer nächsten Geschichte. Lasst euch überraschen, was nachher kommt. Also, bis nachher!

0: Ja.
1: Das war das Lied. Ich hoffe, es hat euch sehr gefallen.
0: Und heute Abend gibt es in Nightlife auch nochmal Filmmusik. Wir hören einen bekannten Filmsong, und zwar Someday We'll Know. Und das ja vor allem durch die Version von Mandy Moore und Jonathan Foreman aus dem Film A Walk to Remember oder auf Deutsch übersetzt Nur mit dir aus dem Jahr 2002 bekannt geworden. Ja, und das Original, das kennt ihr bestimmt auch, Someday We'll ja. Know, das stammt von den New Radicals.
1: Ja, und wir wünschen euch damit viel Spaß.
0: Hier sind die New Radicals, nicht die New Radicals, die Mandy Moore und Jonathan Foreman sind hier mit Someday We'll Know.
1: Viel Spaß und jetzt auf Wiedersehen.
0: Bis gleich.
1: Bis gleich.

0: Die Zeit vergeht wie im Flug. Das waren 2 Stunden Nightlife heute an diesem Mittwochabend.
1: Ja, und ich hoffe sehr, das Lied hat euch gefallen.
0: Genau, und ich hoffe, ihr schaltet auch in 2 Wochen wieder ein. Da gibt es eine gemeinsame Sendung von Themenwechsel und Nightlife ab 20 Uhr.
1: So, und wir sagen jetzt mal Tschüss.
0: Am Mikrofon verabschieden sich Bernd Ziegele und
1: Ben.
0: Macht's gut. Tschüss.
1: Nachname Ziegele.
0: Genau.
1: So, und wir sehen uns beim nächsten Jahr.

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4: Und damit hallo und herzlich willkommen hier zum Lokalmagazin live am Freitagvormittag von 10 bis 12 und in der Wiederholung dann am Dienstag und Samstagmorgen zwischen 6 und 8 in der Früh. Ihr hört das einzige freie Radio für die Region Tübingen, Reutlingen und Umgebung auf UKW 96,6 MHz und weltweit via Livestream über die Website wüste-welle.de. 2 Stunden Lokalmagazin liegen vor euch und auch vor uns. Hier im Studio an der Technik und an den Mikros sind
5: Jakob,
6: Jack
4: und Passi. Aber auch schon vorher haben wir ein spannendes Programm. Ab 11 Uhr erwarten wir die Kulturwerkstatt Reutlingen zum Interview. Aber auch schon vorher haben wir ein spannendes Programm für euch. Wie immer gibt es die Nachrichten rund um die Region, Veranstaltungstipps und einen Beitrag über die Jobmesse für Geflüchtete am vergangenen Dienstag. Und bevor es losgeht, spielen wir noch einen Song für euch, nämlich Meet Me in the Woods von Lord Huron.

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1: Gut, und dann sind wir auch schon wieder zurück. Mit den Nachrichten fangen wir jetzt an. Das Kita-Pflichtjahr in Tübingen. Einer der Punkte auf dem Koalitionsvertrag der neuen grün-schwarzen Landesregierung ist, dass das letzte Kindergartenjahr vor der Schule für Kinder kostenlos und verbindlich werden soll. Der Unterschied zwischen verbindlich und verpflichtend ist bislang aber noch unklar. Das Ganze soll als das Vorziehen der Schulpflicht gesehen werden. Auch die rechtliche Umsetzung sowie die Finanzierung bleibt bis jetzt ebenfalls unklar. Grundsätzlich ist die Idee sinnvoll, da Kinder so bessere Startbedingungen für die Grundschule erlangen. Gundula Schäfer-Vogel, Sozialbürgermeisterin der Stadt Tübingen, ist aber skeptisch. Generell gehen nur die wenigsten Kinder Tübingens nicht in den Kindergarten. Über die hier betroffenen Kinder ist auch wenig bekannt. Wahrscheinlich handelt es sich um Kinder in sozial benachteiligten Familien. Dennoch sollte das Vorhaben aber zu stemmen sein. Laut Schäfer-Vogel gäbe es genug Kita-Plätze.
2: Rund 200 neue Wohnungen für Reutlingen. Im Quartier der Ypern-Kaserne im Ringelbach-Gebiet wird verkauft und umgebaut. Wohnungen, eine neue Kindertagesstätte und ein zentraler Platz sollen entstehen. Bereits in 2 Jahren wird der Bau beginnen. Zwischen den 6 großen Kasernengebäuden sind 5 neue Häuser und ein Platz geplant. Ein weiteres bestehendes Gebäude wird an eine Baugenossenschaft verkauft. Die Entwicklung des Plans begann 2019 mit einem Bürgerdialog. Über die Jahre hinweg änderte sich der Plan zunehmend, besonders da die Bausubstanz der bestehenden Gebäude wesentlich solider ist als angenommen. Diese bleiben also bestehen. Stattdessen wird mit den 5 neuen Häusern mit je 4 Geschossen verdichtet. Insgesamt kommt das Quartier dann auf 180 bis 200 neue Wohneinheiten. Außerdem vorgesehen ist eine Tiefgarage, damit das Quartier selbst autofrei bleibt. Vom 16. bis zum 21. Mai hat man im Begegnungszentrum Begitz auch die Chance, die Baupläne selbst zu begutachten.
3: Reutlinger fährt mit Autorischka durch Indien. Das, was eigentlich als Stadtfahrzeug gedacht ist, benutzt Wilfried Gehr als Gefährt quer durchs Land. Der beheimatete Reutlinger kauft sich ein motorisiertes Dreirad und fährt damit 2000 Kilometer durch Indien. Zusammen mit Freundin Orly manövrieren die beiden durch den Bundesstaat Goa, der früher als der Aussteigerort bekannt war. Orly bemalt das einst schwarze Auto bunt und tauft es auf den Namen Tika. Tika ist ein rituelles Stirnzeichen, das im Hinduismus als das dritte Auge symbolisiert wird. Das Heiligsblechle, wie es der Generalanzeiger scherzhaft betitelt, dient beiden für gut 2 Monate dazu, das Land intensiver zu erkunden als durch eine herkömmliche Windschutzscheibe. Gerr schwärmt davon, dass man so auch ganz anders von den Bewohnern wahrgenommen werde. Viele reagieren freundlich und amüsiert auf das bunte, ortsentfremdete Fahrzeug. Am Ende der Reise hat es ausgedient und wird an eine Familie verkauft.
1: Gut, und bevor wir dann noch mit den Nachrichten einmal weitermachen, spielen wir noch einen Song, nämlich Fallen Leaves von Billy Talent. Viel Spaß!

0: Gut, dann geht's auch schon wieder weiter mit den Nachrichten. Verein Sinunula wird 10 Jahre alt und feiert in Kusterdingen. 2016 gründeten die beiden Geschwister Ursula und Michael Heinemann den Verein Sinunula. Das ist ugandisch für Kümmerer. Das Ziel dabei waren finanzielle Mittel für den Aufbau einer Schule in Uganda zu beschaffen. Außerdem wurden mögliche Paten für SchülerInnen gesucht, um einen Platz im Unterricht zu gewährleisten. Besonders daran ist, dass Kinder mit geistigen und körperlichen Beeinträchtigungen von Anfang an in den Unterricht integriert werden sollten. Kinder mit diesen Eigenschaften wurden in Uganda häufig in den Familien versteckt und erhielten kaum Mittel für ein souveränes Leben in Würde. Es war die erste Schule der Art in der Region um die Diözese Masaka. Dort wird die Schule nun seit geraumer Zeit gebaut und gedeiht, und Severus Jumba, der Bischof der Diözese, kam zu der Feier des 10-jährigen Jubiläums des Vereins. Er sagte, dass nun 142 Kinder an der Schule unterrichtet werden, wovon 17 eine körperliche bzw. eine geistige Einschränkung haben. Mitglieder aus ganz Deutschland reisten für das Jubiläum nach Kusterdingen, sowie der Rektor der von der Sinunula, Francis Sentumbure.
1: Finger weg vom Handy. 53 Mal am Tag schauen Menschen durchschnittlich aufs Smartphone, also alle 18 Minuten. Torben und Kasia Schumann haben sich zur Aufgabe gemacht, dagegen zu steuern. Und das Unternehmen Haven gegründet. Am besten kommt man zusammen, wenn man das Handy in der Tasche lässt, finden sie. Und einmal im Monat gastiert deshalb ihr Offline-Café im Café Haag. Für 3 Stunden müssen dort die Handys in den Taschen bleiben. Außerdem geht es beim Offline-Café darum, mit Menschen ins Gespräch zu kommen. Deswegen gilt, jede und jeder darf sich dazusetzen, ohne dass es merkwürdig wird. Es gibt Einstiegsfragen, Spiele und vieles mehr, um das Eis zu brechen und neue Menschen kennenzulernen. Niemand soll zum Vernetzen gezwungen werden, aber es soll ein Raum sein, in dem es möglich ist, ohne online zu sein. Immer am 2. Dienstag im Monat von 17.30 Uhr bis 20.30 Uhr. Nächster Termin ist der 9. Juni.
2: Stiller Appell gegen das Vergessen. Der 8. Mai markiert das Ende des Zweiten Weltkriegs, vor inzwischen 81 Jahren. Zu diesem Anlass luden die Vereinigungen des verfolgten Nazi-Regimes, Bund der Antifaschisten und das offene Treffen gegen Faschismus und Rassismus und viele weitere Gruppen zur Kundgebung auf dem Holzmarkt. In zahlreichen Reden wurde der Opfer des Krieges und des Regimes der Nationalsozialisten gedacht. Aber die Redner machten auch auf aktuelle Bezüge aufmerksam. Es werde aufgerüstet, in Waffen und Armee wird investiert. Währenddessen leiden Bildung, Medizin und Sozialwesen. Die Regierungen des Westens befinden sich auf einem üblen Kurs, auch im Kontext des Ukraine-Kriegs. Die Reichen wollen Krieg, die Jugend eine Zukunft, skandieren die Demonstrierenden. Umso wichtiger sei es, dass der 8. Mai endlich zum Feiertag erklärt wird, damit das Wissen über den Weg in den deutschen Faschismus an die nächste Generation weitergegeben wird.
0: Und bevor wir dann mit den Veranstaltungstipps für das Wochenende weitermachen, spielen wir noch Throne von Bring Me the Horizon. Viel Spaß!

0: Gut, dann sind wir auch wieder schon hier und wir fangen wie immer mit den Veranstaltungstipps für heute an, nämlich Freitag, den 15.05.2026. Ab 18 Uhr im französischen Viertel in Tübingen. Kundgebung zum Internationalen Tag der Kriegsdienstverweigerung. Nein zum Gewehr, ja zum Frieden. Dieses Motto gilt für all diejenigen, die am 15. Mai den Internationalen Tag des Deserteurs feiern. Auch in Tübingen gibt es dazu eine Veranstaltung. Die Tübinger Kulturinitiative KULT hält eine Kundgebung im französischen Viertel. Genauer gesagt am thematisch passenden Platz des unbekannten Deserteurs. Es wird Reden und Musik geben. Ab 18 Uhr im französischen Viertel am Platz des unbekannten Deserteurs in Tübingen.
1: Ab 19.30 Uhr im Tübinger Landestheater. Planet B. Oder Planet B. Humorvolles Artensterben. Fragezeichen. Dieses Konzept verfolgt die Science-Fiction-Comedy Planet B. In einer intergalaktischen Gameshow konkurriert der Mensch mit intelligenten Ameisen, singenden Füchsen oder auch depressiven Pandas um das Überleben seiner Spezies. Denn die Erde ist kaputt. Nur der Gewinner kommt auf Planet B. Zusammengehalten wird das Ganze durch eine Mischung aus scharfen Dialogen, Doppeldeutigkeiten und einer Menge Debattenstoff. Ab 19.30 Uhr im Landestheater Tübingen.
2: Ab 20 Uhr Gardens im Club Voltaire. Musik für Gärtner, CineastInnen und erfolglose Kleinkriminelle gleichermaßen. So beschreibt die junge Wiener Band Gardens ihre Zielgruppe. Musikalisch kombinieren sie die Genre Folk, Garage Rock und Independent und erreichen so einen drivenden Sound, der ihre Themen durchaus relatable macht. Wer sich zur Zielgruppe dazugezählt fühlt oder eine neue kreieren möchte, sollte vorbeischauen. Ab 20 Uhr im Club Voltaire.
0: Ebenfalls ab 20 Uhr, aber im Franz K., Duo Stieler und Locatio. Eine Fusion aus Klassik, Jazz, Comedy und Pop beschreibt den stilistischen Inhalt des Duos Stieler-Locatio. Die beiden Leipziger tragen mit ihren Instrumenten Geschichten des Alltags vor, die auf dem Gehsteig liegen und warten, entdeckt zu werden. Sie haben bereits mit vielen renommierten MusikerInnen zusammengearbeitet, wie zum Beispiel Udo Lindenberg, Elif oder Max Prosa. Nun tragen sie ihr drittes Album vor. Es trägt den Titel Klappen und Tasten, wobei Genres und Grenzen lediglich Nebensache sind. Ab 20 Uhr im Franz K. Bevor es dann mit dem Samstag weitergeht, spielen wir noch ein Lied, nämlich Liar von The Arcadian Wild. Viel Spaß!

0: So, kommen wir jetzt zu den Nachrichten für Samstag, den 16.05. Ab 15 Uhr am Europaplatz. Jugendflohmarkt. Das Jugendflohmarktfestival Reuse, Remix, Respect lädt Jugendliche im Alter von 14 bis 21 Jahren zu einem Tag voller Nachhaltigkeit, Kreativität und Gemeinschaft ein. Im Mittelpunkt steht das Verkaufen von eigenen Gegenständen, aber es gibt doch ein abwechslungsreiches Rahmenprogramm sowie Kaffee und Kuchen. Ab 15 Uhr am Europaplatz.
1: Ab 17 Uhr in der Lyrikhandlung am Hölderlin-Turm. Entwurzelte Schatten. Lesung von Gedichten mit Musik. Übersetzer von Paul Éluard's Gedichten, Jakob Leiner, liest und spielt Musik von Francis Poulenc zu seinem Übersetzungswerk. Éluard und Poulenc wahrscheinlich arbeiten zusammen. Die Gedichte des surrealistischen Dichters wurden von Poulenc vertont. Leiner übertrug diese gemeinsamen Werke nun ins Deutsche und stellt vor. Ab 17 Uhr in der Lyrikhandlung am Hölderlin-Turm.
2: Ab 18 Uhr an der Hochschule für Kirchenmusik, deutsch-französisches Konzert mit Julia Tripodo und Lukas Keck. International preisgekrönte italienisch-argentinisch-spanische Cellistin Julia Tripodo und der deutsche Pianist Lukas Keck führen ein deutsch-französisches Programm auf. Sie spielen Franck und Schumann. So trifft deutsche Hochromantik auf französische Spätromantik. Ab 18 Uhr an der Hochschule für Kirchenmusik.
0: Ab 20 Uhr in der Sudhaus-Peripheriewerkstatt. Katakombenfest. Erneut wird die Sudhaus-Peripheriewerkstatt in Tübingen zur Bühne für handgemachte Musik aus der Region. Drei lokale Bands kommen zusammen, um gemeinsam einen intensiven, atmosphärischen Abend zu gestalten, der ganz nahe am Publikum vorüberzieht. Mit dabei sind Dust in Bloom, Gutful und Universal Monkey Theater. Ab 20 Uhr in der Sudhaus-Peripheriewerkstatt.
1: Ab 21 Uhr im Sudhaus-Foyer Zeitgeist. Wieder einmal kommt mit dem Zeitgeist Musik auf die Ohren, die nostalgisch macht. Von den 70ern bis zu den 2000ern wird alles gespielt. Die ehemaligen Sue-DJs sorgen für gute Stimmung, zu der sich tanzen lässt, denn dazu ist man nie zu alt. Ab 21 Uhr im Sudhaus Foyer.
0: Und bevor wir jetzt zu den Veranstaltungstipps für den Sonntag kommen, spielen wir für euch noch einen Song, und zwar Everything Bleeds von Sap.

0: Gut, und dann kommen wir abschließend noch zum Sonntag, den 17.05.2026. Ab 11 Uhr im Stadtmuseum und im Museum Hölderlinturm, Internationaler Museumstag. Der Internationale Museumstag steht dieses Jahr unter dem Motto Baden-Württemberg erzählt. In beiden Museen gibt es eine kostenlose Sonntagsführung und im Museumsgarten des Hölderlinturms außerdem eine offene Erzählbühne. Ab 11 Uhr im Stadtmuseum und im Museum Hölderlinturm.
1: Ab 13.30 Uhr auf der Neuhalde. Besuch bei den Honigbienen. Wieso sind Bienen für unsere Ökosysteme so wichtig? Die Naturfreunde e.V. laden zu einer Führung mit ihrem Gartennachbarn Herrn Beerbaum. Im Anschluss gibt es Kaffee und Kuchen. Ab 13.30 Uhr auf der Neuhalde.
2: Ab 17 Uhr im Café Sozial. Queere Personen im Alter. Zum Internationalen Tag gegen Homo-, Bi-, Inter-, Trans- und Asexuell-Feindlichkeit am 17. Mai öffnet die Ausstellung Besonders habe ich mich immer gefühlt im Café Sozial. Sie nimmt BetrachterInnen mit auf eine Reise in die Lebenswelt von 7 Lesben, Schwulen und Transpersonen zwischen 64 und 85 Jahren. Zur Eröffnung begrüßen die städtische Gleichstellungs- und Integrationsbeauftragte Miriban Shahin und Lu Shum, zuständig für queere Chancengleichheit bei der Stadtverwaltung, mit einem kurzen Filmbeitrag im Anschluss. Ab 17 Uhr im Café Sozial.
0: Ebenfalls ab 17 Uhr, aber im Franz K., Easy Sunday Jam Session. 3 Stunden lang jammen, danach ein bisschen ausklingen. Eingeladen sind MusikerInnen und Bands, spontan oder mit Anmeldung. Für die Kleineren gibt es parallel ein Kinderprogramm mit Malen, Basteln und Trommeln. Ab 17 Uhr im Franz K.
1: Und ab 19 Uhr im Vorstadttheater, The Post-Trump Re-Election Stress Disorder. Was hätte Marie Antoinette wohl zur amerikanischen Weltpolitik zu sagen? Kabarettistin Barik Nalbanzian lässt die französische Königin von sich Besitz ergreifen, um ein humorvolles Update zur Lage der amerikanischen Nation zu liefern. Und natürlich, um ihren Senf oder Kuchen dazu zu geben. Begleitet wird sie von Pianistin Dorothea Schwarz in sehr klarem, vornehmem Englisch. Ab 19 Uhr im Vorstadttheater. So, und bevor wir jetzt unseren Beitrag spielen für euch, spielen wir noch einen Song für euch, und zwar Starlight von Muse.

0: Ausbildungsmesse nur für Geflüchtete. Am Dienstag, den 12. Mai 2026, fand genau das im Landratsamt Tübingen statt. 40 Unternehmen, größtenteils aus dem Raum Tübingen, stellten sich und ihren Betrieb vor. Das Ziel dabei war, geflüchteten Menschen die Möglichkeit zu geben, sich über Ausbildungs- und Arbeitsmöglichkeiten zu informieren und mit den Betrieben in unmittelbaren Kontakt zu kommen. Unsere Reporterin Passi war am Dienstag vor Ort und wollte mehr über die Veranstaltung erfahren. Dabei lässt sie zunächst die VeranstalterInnen zu Wort kommen, die die Idee und Besonderheit der Messe erklären. Anschließend befragt sie einzelne Betriebe über Herausforderungen, sei es bei der Arbeit, mit MigrantInnen oder bürokratischen und politischen Dimensionen. Zum Schluss haben alle noch einmal die Gelegenheit, einen Appell an die Regierung, Gesellschaft oder auch zum Beispiel Betriebe zu richten. Doch, liebe ZuhörerInnen, hört doch einfach selbst.
1: Wir haben heute zum dritten Mal eine Job- und Ausbildungsmesse veranstaltet für geflüchtete Menschen und mit Menschen mit Migrationsgeschichte. Die ersten zwei Messen fanden in Rotem und Mössingen statt und das ist jetzt unsere dritte Veranstaltung dieser Art heute. Das ist Job- und Ausbildungsmesse, das heißt, da sind Unternehmen zusammengekommen, die entweder schon Jobs zu vergeben haben oder Auszubildende suchen.
2: Wir haben ziemlich genau 40 Betriebe, aber auch Institutionen, sind ja nicht alles nur Firmen. Das ist auch das Jobcenter zum Beispiel oder Info e.V., das ist so ein Bildungsträger mit Sprachkursen in Tübingen und viele andere Angebote. Aber insgesamt sind hier 40 Ausstellende.
3: Woher kam denn die Idee, eine Jobmesse zu machen, die sich speziell an Geflüchtete
1: richtet? Ja, also wir sind ja eine relativ junge Abteilung für Flucht und Integration. Wir werden im August 2 Jahre alt und unser Abteilungsleiter, Herr Jäger, der legt schwerpunktmäßig Arbeitsmarktintegration von Geflüchteten und daher hat er auch die Idee mitgebracht, dass wir solche Veranstaltungen veranstalten, weil der selbst auch von Betrieben, von den Bürgermeistern in der Gemeinde angesprochen wurde, ob wir solche Veranstaltungen anbieten.
4: Das Gute hier ist, dass wir ein bisschen im geschützten Rahmen die Menschen an die Firmen heranführen können und ihnen ein bisschen die Angst nehmen können, Kontakte zu knüpfen. Ne?
2: Ein Ding ist, dass ich zeigen möchte, und da freue ich mich auch, dass Sie heute da sind, dass die Menschen, die hier zu uns kommen, die hier in Deutschland Schutz suchen, die nach Deutschland geflüchtet sind, zeigen durch ihre Präsenz, durch die bloße Präsenz heute hier, dass sie eben motiviert sind, sich hier Arbeit zu suchen, hier anzukommen, sich zu integrieren. Weil oft und häufig wird ja immer wieder kolportiert, dass das die Menschen nicht wollen, sondern dass sie sich hier in die soziale Hängematte legen wollen und dann ausruhen. Aber da ich schon seit vielen, vielen Jahren im Bereich Arbeitsmarktintegration von Geflüchteten tätig bin, weiß ich es besser. Und ich finde diese Messe, allein anhand der Besucherzahlen zeigt es, dass es anders aussieht, als viele Menschen glauben.
0: Nun hören wir die Stimmen einzelner VertreterInnen von Betrieben. Zur Einordnung dessen, was sie gleich sagen werden, ist es wichtig zu wissen, von welchem Betrieb sie kommen. In chronologischer Reihenfolge hören wir Stadtwerke Tübingen, dann Envia, eine Stelle für die Anerkennung ausländischer Ausbildung, anschließend Deutsche Hotelgastronomie und zum Schluss die Gerhard Rösch GmbH.
3: Was würden Sie denn sagen, ist die größte Herausforderung oder was sind denn die besonderen Herausforderungen beim Anwerbeprozess mit geflüchteten Menschen?
5: Ich habe oft den Eindruck, dass ganz viele Menschen, die hierher gekommen sind nach Deutschland, Hemmschwellen haben, sich zu bewerben und sich denken, sie seien nicht gut genug für eine Ausbildung oder seien zu schlecht qualifiziert. Aber eine Ausbildung zielt doch darauf ab, jemanden etwas beizubringen. Der muss ja nicht schon den Beruf können. Wir bilden ja erst den Beruf aus mit der Person. Deswegen, das Wichtigste ist eigentlich, dass die Person motiviert ist. Und der Rest kommt in diesen 3,5 Jahren Ausbildung.
6: Ja, also bei vielen Berufen gibt es Anerkennungswege und die sind auch gut möglich. Schwierigkeiten, die es dann doch auch gibt, sind, wenn in manchen Berufen sehr hohe Sprachanforderungen sind, zum Beispiel um eine Anerkennung als Lehrer zu machen und als Lehrer dann auch zu arbeiten, ist am Schluss das Deutschniveau C2 erforderlich, was dann auch mit ein Grund sein kann, dass einige die Anerkennung nicht machen Oder wenn jemand im Ausland Jura studiert hat, da gibt es für Nicht-EU-Abschlüsse hier auch gar keine Anerkennung und keine Chance in Berufen wie zum Beispiel als Rechtsanwalt zu arbeiten.
7: Also die größte Herausforderung, würde ich sagen, ist natürlich das sprachliche Niveau. Ja? Und leider sehe ich manchmal, dass bei den Menschen ein bisschen die Verzweiflung ist, weil sie in den Berufen, wo sie vorher waren, nichts finden. Und die Gastronomie ist ja jetzt nicht ein Beruf, der sehr hohe Einstiegshürden hat, sondern eher niedere. Und da sehe ich, dass viele denken, das ist ein leichter Job, da kommt man schnell ran. Aber so ist es heute auch nicht mehr. Es ist oft, wenn ich jemanden frage, was suchst du denn in der Hotellerie und Gastronomie, dann wissen die im Regelfall gar nicht, welche Bereiche es gibt, wo sie arbeiten könnten. Da muss ich dann also nachfragen, was habt ihr denn in eurem Heimatland schon gemacht? Wo ist denn eure Intention, eure Neigung, was zu tun? Weil nur einen Job in solchen Bereich kann man natürlich haben, aber wenn man Freude an sowas hat, dann sollte man es eigentlich in dem Bereich machen, wo man vielleicht auch schon kennt.
8: Natürlich, die Sprache spielt immer im Fokus, aber wir haben uns zur Aufgabe gemacht, den Menschen im Mittelpunkt stehen zu lassen. Das heißt, ich sage mal kurz 2, 3 Zahlen dazu. Aktuell haben wir 6 technische Ausbildungsstellen besetzt, davon sind 4 geflüchtete Menschen. 2 haben heute ausgelernt, das sind jetzt Facharbeiter. Einer steht gerade neben mir, das ist der Mansur. Und ja, wir sagen halt von Haus aus, die Noten sind wichtig zum Beispiel, aber der Mensch, der kann auch mit schlechten Noten viel beweisen und ein guter Mitarbeiter sein. Deswegen, was sind die Schwierigkeiten? Schwierigkeiten sind natürlich Kommunikation am Anfang, die Kulturen, die aufeinander prallen. Aber wir sind offen für neue Kulturen, hoffen, dass der Mann, die Frau auch offen ist.
0: Bezüglich der vielfach genannten sprachlichen Barrieren hat Abteilungsleiter von Flucht und Integration und Veranstalter Sven Jäger noch etwas zu sagen.
9: Genau heute, am heutigen Tag, habe ich jetzt gerade so in der Presse erfahren, wurde diese Integrationskursregelung, die seit Februar hier in Deutschland gilt, wieder zurückgenommen. Das heißt, fast alle, die zu uns kommen können, wieder einen Integrationskursplatz bekommen. Ich finde es sehr wichtig, weil Sprache ist eine wichtige Stufe in Richtung Ankommen, Integration. Und natürlich muss man auch Sprache können, um arbeiten zu können. Das ist das eine bedingt das andere. Und von daher bin ich ganz glücklich, dass die Menschen auch wieder in Genuss von Integrationskursen kommen.
3: Dann zum Abschluss. Gibt es irgendwas, was Sie gerne noch loswerden möchten? Ein Appell, den wir ans Ende des Beitrags vielleicht stellen können? An Betriebe, an BesucherInnen für die Zukunft?
9: Ja, ich finde, dass die Betriebe sich vielleicht noch mehr auf Migrantinnen und Migranten einstellen könnten und schauen, wie sie denen eine Chance in ihren Betrieben einräumen, anbieten können. Ich glaube, dass die sprachlichen Barrieren, die es natürlich gibt, überwindbar sind und durch eine gewisse Betriebszugehörigkeit vielleicht auch dann irgendwann mal ganz vergessen sind. Also ich glaube, dass da unsere Betriebe noch mehr leisten könnten, weil sie dadurch auch gewinnen. Es kommen Menschen zu ihnen, die viel Erfahrung mitbringen aus anderen Kulturen und keine Bildung mitbringen und so weiter, sondern eben qualifizierte Menschen zum Teil. Und davon können Betriebe in der Region profitieren. Und manchmal sind einfach die Barrieren immer noch da und die sollte man vielleicht gemeinsam beseitigen.
1: Betrieben wünsche ich mir natürlich, dass die offen sind, und das beweist ja auch die Betriebe, die hier sind, die offen sind, geflüchtete Menschen einzustellen oder denen eine Ausbildung zu geben. Und von unseren Geflüchteten, die wir schon lange Zeit betreuen, wünschen wir natürlich auch, dass sie dann mitmachen, auch ihre Sprache verbessern und dass sie die Ausbildung dann auch durchhalten, damit sie ein Leben in Deutschland aufbauen können und sich integrieren können.
8: Allgemein würde ich sagen, ja, jedem Menschen die Chance geben, sich zeigen zu dürfen und was er kann und was er nicht kann. Alles, was man nicht kann, kann man lernen. Was man kann, kann uns weiterbringen. Und unser Fokus in der Firma ist, ja, leben und leben lassen. Deswegen vorbeischauen, Tagespraktikas oder was auch immer, sind wir offen für alles. Besichtigungen, auch wenn man nur Interesse hat, ich laufe an einer Firma vorbei und will wissen, was sie da machen, anklopfen, dann hole ich die Menschen ab und zeige, was wir machen.
6: Ja, ich wünsche mir, dass so viele Menschen wie möglich von der Anerkennung erfahren, weil es immer noch viele Personen gibt, zum Beispiel EU-Bürger, die nach Deutschland kommen und lange im Beruf arbeiten und gar nicht erfahren, dass es sowas wie eine Anerkennung gibt. Also ich wünsche mir, dass es weitergetragen wird an andere Personen und so viele wie möglich informiert werden.
7: Unser Arbeitsmarkt wird nicht auskommen mit den Mitarbeitern, die derzeit hier auf dem Markt sind, sondern unser Arbeitsmarkt wird sich orientieren müssen an Menschen, die integriert werden müssen. Und insofern ist natürlich, wenn wir schon welche da haben, die jetzt schon hier sind, ja, das Ziel muss sein, die so zu integrieren, damit wir für die nächsten Jahre Mitarbeiter haben, die in unseren Bereichen mithelfen können. Ich scheitere manchmal an bürokratischen Hürden, die dauern zu lang. Ja. Der Arbeitsmarkt, gerade in dem Bereich Gastronomie, Hotellerie, und damit meine ich die etwas niederschwelligeren Arbeiten, wenn ich das mal so formulieren darf, die brauchen schnelle Hilfe durch Mitarbeiter. Es kann nicht sein, dass ich ein Prozedere habe, das 3, 4, 5, 6 Wochen dauert, bis derjenige, der Interesse hat, dass ich den mal zumindest testen kann oder integrieren kann. Diese Art von Formalismus ist einfach heute nicht mehr zeitgemäß und dauert zu lang. Also eine Arbeitseinstellung natürlich als Manager, das ist klar, das dauert eine Zeit lang, bis man alle Qualifikationen hat. Aber eine Servicekraft oder eine Küchenhilfe oder auch ein Auszubildender, es kann nicht sein, dass wir so lang benötigen, bis endlich die staatlichen Unterlagen im Stempel da sind, dass man es darf. Also da müsste eine deutliche Beschleunigung reinkommen.
0: Wie wir gerade gehört haben, ist die Situation rund um den Arbeitsplatz von Geflüchteten noch lange nicht perfekt. Es benötigt weiterhin Offenheit, Integrationswillen, Informationsverbreitung, was die Möglichkeiten betrifft, oder auch bürokratischen Abbau. Allerdings haben wir zumindest, was die Offenheit betrifft, schon eine wohlwollende Basis gehört. Und auf der sollte aufgebaut werden.
10: Gut, das war unser Beitrag, und bevor wir dann in die zweite Stunde des Lokalmagazins kommen, spielen wir noch ein bisschen Musik und fangen wir damit an mit Wortschalt von NecoCat. Viel Spaß! Mhm.

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4: So, und hallo, damit herzlich willkommen zurück zum Lokalmagazin. Bei uns im Studio ist jetzt die Kulturwerkstatt Reutlingen e.V. Wollt ihr euch einfach mal ganz kurz vorstellen, wer ihr seid und was ihr so macht?
5: Genau, heute hört ihr die Stimmen der Kulturwerkstatt e.V. Reutlingen. Ich bin die Vicky und wir haben dann hier noch den...
6: Ich bin Silas.
7: Sorry, wir wissen auch gerade nicht, warum wir so eine Rückkopplung haben. Es klingt hier wie in der Kirche.
8: Wir senden live aus der Kirche. Ich bin Nils.
7: Habt ihr eine Rückkopplung?
9: Ja, irgendwie schon.
10: Das ist ein krassen Hall.
7: Ja.
5: Okay. Wollt ihr die Kopfhörer so ein bisschen leiser machen vielleicht?
7: Vielleicht geht's dann besser. Ja. Machen wir gerade hoch. Ich glaube, jetzt geht es. Ja, jetzt klingt es definitiv besser.
11: Auf jeden Fall besser.
7: Ja.
11: Ist okay.
7: Kann sein, dass es nur für uns zu hören war. Sorry für die Verwirrung.
4: Ja. Ah ja, genau. Vielleicht nochmal euch vorstellen, ganz kurz. Und
5: genau, also einfach ein paar Worte, wer wir sind, was wir machen. Die Kulturwerkstatt e.V. gibt es schon sehr lange. Da war nämlich 1984 das Gründungsjahr. Also so lange arbeiten wir schon. Natürlich hat sich das Team im Laufe der Jahrzehnte stark verjüngt. Das sind auch meine jungen Kollegen heute mit am Start. Ich bin seit den 90er Jahren schon dabei, kenne also den Laden schon relativ lange. Wir sind eine freizeitpädagogische Einrichtung, freier Träger der außerschulischen Jugendbildung. So ist unser Titel. Arbeiten also mit einem pädagogischen, sozialpädagogischen Schwerpunkt und eben mit dem Medium Musik und Medien. Das sind unsere zwei Bereiche, der Musikwerkstatt und die Medienwerkstatt. Und über die zwei Bereiche erzählen wir euch dann nachher auch noch ein bisschen. Aber zum Einstimmung, glaube ich, hören wir jetzt gleich mal einen Song. Und zwar von den Soul Bossas. Das ist eine Band, mit der ich jetzt schon seit wirklich 26 Jahren zusammenarbeite. Das sind Menschen mit Behinderung und da hören wir jetzt den Song Das schlechte Gewissen.

0: Hallo, hallo, wenn ich rein rede, halle ich dann. Ich.
1: Du hast das nicht du eingemacht,
0: aber ich weiß nicht. Oh, scheiße. Oh nein. Ich hab gedacht, ich jetzt weiter.
1: Nein, du hast einfach nicht. Oh. Ist das egal?
0: Das ist QI. Ja, nein.
1: Kannst du nochmal nachschauen?

0: Wir wollen uns nochmal gerade entschuldigen für die ganzen technischen Probleme. Wir haben keine Ahnung, was hier gerade passiert ist mit dem Studio. Wir werden wahrscheinlich versuchen, einzeln reinzusprechen und die Mikros einzeln hochzuziehen. Dann sollte das passen. Okay, ich hoffe, dass die Vorstellung trotzdem noch gut genug zu hören war. Und ich würde sagen, wir fangen dann einfach mal an mit der Musikwerkstatt. Wollt ihr einfach einmal die Musikwerkstatt vorstellen?
1: Okay, also wir sind in Reutlingen im Haus der Jugend, das ist in der Museumsstraße. Da haben wir 3 voll ausgestattete Proberäume und das ist so der Hauptschauplatz für die Kinder und Jugendlichen, die zu uns kommen und in Bands spielen. Das ist so unser Kernprogramm in der Musikwerkstatt, dass wir mit Gruppen arbeiten. Und vom Konzept her ist es so, dass niemand irgendwelche Vorkenntnisse haben muss. Also auch Kinder, die noch nie ein Instrument in der Hand hatten, können zu uns kommen und einfach nur Lust am Ausprobieren mitbringen. Und jede Band ist begleitet und betreut von uns, die wir in der Kulturwerkstatt arbeiten. Und Learning by Doing ist im Grunde, wie wir vorgehen. Und da haben wir ganz ausgereifte Methodik und Didaktik, wie wir niederschwellig mit den Kindern arbeiten, dass die schon in ihrer ersten Schnupperstunde die ersten Takte Musik miteinander spielen und dann natürlich total Bock haben, weiterzumachen, weil auch unsere Räume einfach total schön und cool sind und wir super Instrumente haben. Das ist so das eine Standbein und dann hat es sich in den letzten Jahren ziemlich verstärkt, dass wir auch Einzelcoaching machen als vorbereitende Stufe auch für dann nachher später in Bands spielen, weil die Kinder auch bei uns immer jünger geworden sind. Also bei uns klopfen teilweise schon 6-Jährige an, aber der Schwerpunkt liegt eigentlich bei uns bei 8- bis 16-Jährigen, würde ich jetzt mal sagen, wobei wir niemanden ausschließen. Im Bereich der Inklusion, also wenn wir mit Menschen mit Behinderung arbeiten, bewegen wir uns da schon im Erwachsenenbereich. Und den Song, den wir gerade gehört haben von den Sol Hossas, die Band, die ja schon seit 26 Jahren in der Kulturwerkstatt spielt, zeigt einfach, dass bei uns Menschen eine Heimat finden, was weit über das gemeinsame Musikmachen hinausgeht. Das ist einfach, man erlebt Freizeit miteinander, man fährt im Tourbus durch die Lande und spielt witzige Auftritte und erlebt so allerhand miteinander. Also es hat ein Riesenerlebnispotenzial jedenfalls. So, das ist das, was bei uns regelmäßig in den Proberäumen stattfindet. Dann haben wir aber auch noch jede Menge Kooperationen mit Schulen. Also wir sind auch mobil unterwegs und arbeiten im Format Trommelgruppe oder Schulband auch an Schulen. Dann haben wir auch noch offene Formate und da kann der Kollege Nils noch was sagen über das, was wir in der Musikwerkstatt anbieten und den Bogen vielleicht gleich schlagen zur Medienwerkstatt.
2: Ja, genau. Seit diesem Jahr haben wir nämlich auch einen offenen Musiktreff, in dem Kinder zwischen 8 und 14 Jahren eingeladen sind, 10 und 14 Jahren eingeladen sind, bei uns vorbeizuschauen, die Proberäume kennenzulernen und auch Musik zu machen. Hier nutze ich auch als Einstieg ganz gerne auch so eine Kombination aus Medien- und Musiknutzung und zeige gerne, wie Musik programmieren geht. Ich arbeite dann meistens mit GarageBand, also so einer einfachen Audio-Workstation und versuche so auch so ein bisschen einen Bogen zu spannen zwischen unseren Angeboten, die wir bei uns im Haus haben. Auch nochmal, weil ich jetzt gerade das Alter am Anfang falsch gesagt habe, wir sind da jetzt auch nicht so genau, was das Alter angeht. Also auch da versuchen wir niemanden auszuschließen und immer zu schauen, wenn jemand bei uns irgendwie Interesse hat, ein Angebot anzunehmen, dass wir da irgendwie auch ein passendes Angebot finden, in welcher Form auch immer das stattfinden kann. Genau. Soll ich schon unsere Medienwerkstatt einmal vorstellen, dann auch direkt?
0: Kannst du gern einfach machen, genau. Und dann frage ich danach noch ein paar nähere Fragen, zu beidem einfach.
2: Genau, dieser offene Musiktreff, von dem ich gerade gesprochen habe, der ist nämlich jeden Donnerstag von 16 bis 18 Uhr. Und ja, ist frei zugänglich, ohne Anmeldung. Und parallel dazu haben wir auch den offenen Medientreff. Also es sind so zwei Treffen, die parallel laufen. Das macht mein Kollege Silas und dort wird quasi unser Computerraum geöffnet für 2 Stunden, um dort jegliche Form von Kreativität mit Medien, mit Technik auszuleben. Genau, das ist so unsere Zugangsstelle, würde ich mal sagen, in der Medienwerkstatt. Dort haben wir auch ein breites Angebot, ähnlich wie in der Musikwerkstatt. Das reicht von Vorträgen, Workshops an Schulen zu Medienkompetenz, über auch ein barrierefreies Handytraining, das wir bis vor knapp einem Monat angeboten haben. Und auch Programmierkurs für Kinder über die Hector Kinderakademie in Reutlingen. Auch hier in dem Bereich haben wir auch inklusive Projekte. Da arbeiten wir mit den Einrichtungen Buff und Feder zusammen in Reutlingen und bieten da auch Computerkurse an, in denen wir auch versuchen, gerade den kreativen Umgang mit Medien nochmal hervorzuheben.
0: Genau, dann daran vielleicht ganz gut anschließend. Wir sind ja jetzt doch in einem Zeitalter, wo immer mehr KI benutzt wird. Wie geht ihr denn mit KI um und was denkt ihr, was das Ganze vielleicht auch für einen Effekt hat auf Kinder und Jugendliche, wenn man es zu viel benutzt?
2: Ja, das ist tatsächlich eine sehr gute Frage und auch eine Frage, die uns schon jetzt eine Weile beschäftigt. Tatsächlich versuchen wir das auch schon praktisch einzubauen, gerade im offenen Medientreff. Beziehungsweise auch in den Computerkursen, die ich gerade angesprochen habe, versuche ich immer mal wieder mit KI auch zu arbeiten. Uns ist da auch wichtig, eher um den über einen praktischen Umgang zu kommen, also erstmal ausprobieren und über das Ausprobierte dann einen reflektierten Umgang zu finden, weil es fühlt sich für mich irgendwie auch falsch an, so als Pädagoge jetzt irgendwie so mich irgendwo hinzustellen, einen Vortrag zu halten, so KI ist gefährlich, lass da lieber die Finger weg, das ist nicht unser Ansatz. Wir versuchen nämlich, einen Weg zu finden, mit KI umzugehen, aber eben auch im Nachgang immer noch kritisch auch darauf zu blicken und so dann auch über die Praxis auf mögliche Gefahren hinzuweisen. Genau.
0: Ja, das finde ich ist auch ein sehr guter Ansatz und auch sehr wichtig. Ich kriege es auch an der Uni immer mit, dass Leute es dann doch sehr unreflektiert benutzen und dann sehr viel, manchmal sehr Komisches dabei rauskommt. Genau, vielleicht zu der Musikwerkstatt noch ein bisschen. Ihr habt ja viele verschiedene Bands. Was für Musik machen denn die Bands? Habt ihr da einen bestimmten Genrefokus oder seid ihr da auch ganz divers aufgebaut?
1: Ich würde mal sagen, das meiste spielt sich doch Rock, Pop ab. Also ich sag immer zu den Kindern, wenn die kommen oder auch zu den Jugendlichen, seid erstmal offen. Wir legen uns erstmal nicht fest, wie wir klingen wollen, weil wir können ja erstmal noch gar nichts. Und da greift man dann gerne einfach auf irgendwelche Pop- und Rock-Klassiker zurück, die man covert und die man eben im Ohr hat und die einfach funktionieren, um dann erstmal das Miteinander spielen zu trainieren, weil das ist nämlich gar nicht so einfach, aufeinander zu hören, im Timing zu bleiben. Was mache ich, wenn ich rausfall? Wo ist die richtige Stelle, wo ich wieder einsteigen kann? Das sind erstmal so die zentralen Dinge und da bitte ich immer die Kinder, einfach erstmal offen zu sein und die Titel, die man wählt, einfach als Arbeitsmaterial zu nehmen, anhand von denen man dann das Zusammenspielen lernt und auch erstmal die Instrumente peu à peu näher kennenlernt. Und wenn dann die Kompetenz Grenzen an den Instrumenten wachsen, dann kann man gucken, ob in welche Richtung man gehen möchte oder was man vielleicht auch mal versucht, selber zu komponieren. Ja, das ist ja auch noch eine Möglichkeit, die ich einfach immer toll finde. Es gibt genug Coverbands auf der Welt und die eigene Kreativität, denke ich, drückt sich immer noch am meisten aus, wenn man auch versucht, als Gruppe eigene Texte zu schreiben und die musikalisch umsetzt. Und der Vorteil ist, dass man dann der Gruppe musikalisch genau auf dem Leib geschneidert die Songs mitkomponieren kann. Und das ist dann auch mit unserer Aufgabe, da unter die Arme zu greifen, weil natürlich so kreative Prozesse auch lang dauern und das auch nicht jeder kann. Also von daher auf die Frage, es ist alles möglich, aber es braucht Zeit, bis dann die Bands auch spezialisierter ihren eigenen Sound ausspielen können.
2: Genau, also vielleicht daran noch ergänzend, wir waren jetzt irgendwie lange Zeit auch ein bisschen limitiert auf dieses Band-Setting mit den Instrumenten, die wir halt eben haben. Also wir haben Klavier, Bass, Gitarre, Schlagzeug und Gesang. Das waren so eigentlich in der Regel immer die Instrumente, die auch die bei uns in dem Einzelunterricht angeboten werden und die dann auch in der Band umgesetzt werden. Seit neuem versuche ich auch über Musikprogrammieren nochmal so eine zusätzliche Komponente zu schaffen. Ich biete jetzt auch im Sommer, Sommerferienprogramm der Stadt Reutlingen, einen Hip-Hop-Workshop an. Das ist jetzt schon das zweite Mal, wo dann auch Rap zum Beispiel eine Rolle spielt. Ein Genre, das davor eher weniger abgedeckt wurde. Und ja, genau, so versuchen wir auch so ein bisschen unser Spektrum auch immer mehr zu erweitern.
1: Und ein wichtiger Aspekt ist auch, dass wir schauen, dass im Laufe des Jahres immer wieder Auftrittsmöglichkeiten gibt für unsere Bands. Teilweise im geschützten Rahmen. Wir hatten jetzt letzten Freitag unser hauseigenes Konzert, das hieß Musikgemeinschaft Lebensfreude, weil es auch in ein Projekt eingebunden ist, das von der Schöck-Familienstiftung gefördert ist. Die fördern unsere Schulkooperationen, also da konnten auch alle Gruppen von den Schulkooperationen ihren kleinen Auftritt absolvieren und der Abend wurde dann noch gefüllt mit Bands von der Musikwerkstatt und das ist ganz klar, da sind dann die Eltern da, da sind die Bekannten da und alle freuen sich eben, was die Kinder da auf die Bühne stellen, auch wenn sie noch gar nicht so arg lang zusammenspielen, da geht es nicht um Perfektion, sondern einfach die Lust dran zu zeigen, was man dann da jetzt zusammengeübt hat und auf die Beine gestellt hat. Und so gibt es immer wieder mal Möglichkeiten auf dem Stadtfest, auf der Jugendbühne, können wir nachher noch die Termine nochmal sagen. Oder die Stadt spielt, das ist eine riesengroße Kinder- und Jugendmesse, die im Stadtgarten in Reutlingen alle 2 Jahre stattfindet. Da bespielen wir auch immer die Bühne. Also es ist eine nette Rahmung für unsere Bands, wo man sich einfach auch geschützt fühlt und sich wohlfühlen kann und diesen Schritt auf die Bühne geht. Also viele Kinder stehen dann zum ersten Mal da und zittern miteinander und fiebern dem Auftritt zu. Und so schweißt zusammen und motiviert dann auch oft zum Weitermachen.
2: Ja, und da auch Stichwort Selbstwirksamkeit, da macht es halt auch nochmal einen Unterschied, ob man einen Song covert oder dann tatsächlich mit dem eigenen Song auf der großen Bühne steht plötzlich. Das macht dann auch nochmal was, nochmal eine besondere Beziehung auch zu den Liedern, die man da performt oder präsentiert.
1: Genau, wir haben ja für nachher noch auch eine Band mitgebracht von der Musikwerkstatt, die Band Planlos. Die haben sich zu den heimlichen Stars schon gemausert bei uns, aber da werden wir nachher noch dazu kommen.
0: Genau, die laden wir dann nochmal ein. Vielleicht als eine kleine Abschlussfrage zu dem Thema. Was versucht ihr denn zu fördern mit der Arbeit, bei der Arbeit mit den Menschen, mit denen ihr arbeitet?
1: Also ich denke, was uns auszeichnet, weil wir ja aus der Sozialpädagogik kommen, ja, das ist unser Schwerpunkt, dass die Musik als Medium dazu dient, den Kindern jede Menge Dinge beizubringen, die einfach wichtig sind fürs Leben. Wenn du in der Gruppe spielst, musst du erstmal sehr viel Geduld aufbringen, weil du eben kein Solo-Player mehr bist. Ja, du bist mit anderen zusammen, die jeweils auch ihre eigene Zeit brauchen. Du musst dich einigen, du musst aufeinander hören. Das sind Aushandlungsprozesse. Was wollen wir machen? Oft ist es so, einer schlägt ein Lied vor und 3 schreien, nein, nicht das. Nur als Beispiel, ja. Man muss Regeln aufstellen. Wie verhalten wir uns miteinander? Was ist Respekt? Wie geht man respektvoll miteinander um? und so weiter. Das sind einfach wichtige Komponenten, die wir immer versuchen, den Kindern zu vermitteln. Aber auch, dass wir Menschen sind, denen man vertrauen kann, denen man auch alles erzählen kann. Das ist vor allem im Setting vom Einzelunterricht eine große Stärke, dass wir richtig Beziehungsarbeit leisten können mit den Kindern. Also dass dann eben nicht nur stier jetzt Musik gemacht wird oder geübt wird, sondern dass da immer auch Raum und Zeit ist für Gespräche. Dass wir uns einfach erzählen, was gerade abgeht bei ihnen. Und das ist ja auch das, was uns dann auszeichnet als Einrichtung, wenn dann irgendwo mal wir mitkriegen, was schief geht oder wo man dann eben noch anderweitig unterstützen kann und die Kinder stärken kann.
2: Ja, auf jeden Fall. Ich würde auch sagen, unser Fokus liegt ganz klar nicht auf Perfektion, sondern eher über die Kreativität, diese Selbstwirksamkeitsprozesse zu fördern. Auch Teamwork, dieses gerade in der Musikwerkstatt ist es, aufeinander zuzuhören, aber auch im Medienbereich versuchen wir da dieses gemeinschaftlich irgendwie ein Problem zu lösen oder im Team agieren, sich gegenseitig auch zu helfen, solche Skills natürlich auch hervorzuheben und auch da geht es darum, spielerisch mit Ausprobieren, mit Kreativität solche Erfahrungen zu machen.
0: Okay, gut, dann würde ich sagen, wir spielen nochmal ein Lied. Welchen Track soll ich denn spielen von der CD?
1: Ach so, ja, du hast jetzt die gleich noch drin liegen.
0: Genau,
1: das ist
0: ja
1: jetzt halt jetzt alles von den Soulhossers,
0: wir
1: gell?
0: Können nochmal gern einspielen, das ist ja nicht schlimm.
1: Dann machen wir doch die Nummer 4. Dann machen wir die Nummer 2.
0: Die Nummer 2.
1: Gut. 1, 2, 3 heißt gut. Das Lied. Obwohl man eigentlich auf 4 einzählt.
0: Alles klar, dann geht's jetzt los mit dem Lied.

0: Gut, dann haben wir da auch nochmal ein Lied gehört. Dann würde ich euch jetzt nochmal ein paar Fragen zu der Arbeit in der Kulturwerkstatt selbst stellen, bevor wir dann nochmal die Kinderband planlos mit reinholen. Da freue ich mich auch schon drauf. Genau, wir haben ja bereits gehört, dass ihr mit vielen verschiedenen Kindern und Jugendlichen arbeitet und ihr habt ja auch schon gesagt, dass es ab und zu dann auch mal zu Konflikten kommt. Aber bleibt euer Ort denn dennoch ein sehr toleranter Ort? Also denkt ihr, man hat dieses Zusammenleben und das Gefühl davon trotzdem noch gut erhalten?
1: Also genau das soll es ja eigentlich sein. Also die Kulturwerkstatt und Musikwerkstatt ist eigentlich total bunt und vielfältig, ja, weil wir einfach auch Kinder aus unterschiedlichen Lebenswirklichkeiten bei uns haben, mit unterschiedlichen Bedürfnissen. Und ich denke, die Kinder, die zu uns kommen, die sind da auch genau richtig. Also in der Abgrenzung auch zur Musikschule. Ich weiß nicht, es scheint sich so ein bisschen automatisch zu kanalisieren, warum auch immer. Aber ich glaube, die haben bei uns dann genau die richtige Art, wie man eben mit Musik umgeht. Also nicht so, ich übe erst mal 2 Jahre Tonleitern im stillen Kämmerlein, bevor ich mit anderen Menschen zusammen Musik machen darf. Ja, wir machen es gerade andersrum. Es hat alles seine Berechtigung, aber wir haben eben diesen Weg gewählt, dass die Kinder eben sofort ins Doing miteinander kommen und diesen Gruppenprozess miteinander erleben. Und also ich glaube, so in der ganzen Geschichte gab es bestimmt immer schon mal Bands, die dann gecrashed sind, weil sie so gar nicht mehr miteinander konnten. Das passiert dann mal. Dann kann man auch nicht ewig dann moderieren und versuchen, das wieder zu kitten. Dann gehen die auseinander. Aber wir haben im Großen und Ganzen schon wirklich sehr lange Verweildauern in der Musikwerkstatt. Gut, das mit den Soulhorses, mit den 26 Jahren, das schafft wahrscheinlich sonst niemand. Aber die Kinder, wenn das funktioniert und wenn das mit der Schule gut geht und mit den Terminen klappt, sind die durchaus auch Jahre bei uns. Und das spricht, glaube ich, für uns und unser Konzept.
2: Ja, du hast es gerade eigentlich schon gut angesprochen. Zeit ist meistens der Faktor, auch wieso dann doch Leute irgendwann bei uns leider aufhören müssen. Gerade auch dieses Aufeinanderhören beim Musizieren fördert aus meiner Sicht auch ganz klar ein solidarisches Verhalten. Also wenn du am Schlagzeug sitzt, musst du zwingend auch auf die anderen Instrumente hören und andersrum genauso, damit am Ende ein Ergebnis rauskommt. Und es braucht auch irgendwie jedes Instrument, damit es voll klingt. Dementsprechend kommt jetzt gerade auch über die Praxis, lernt man so ganz unterschwellig, worauf es ankommt, im gemeinsamen Dinge ausprobieren und Dinge produzieren.
1: Wir bekommen es auch tatsächlich oft von den Schulen rückgemeldet. Da ist es ja wirklich so, da kommen wir als Externe in eine Schule. Wir sind keine LehrerInnen und haben da erstmal auch nicht so ein Standing. Wir vergeben keine Noten und so weiter und haben dann erstmal manchmal gar nicht so einen leichten Stand bei den Kindern. Aber auch da kriegen wir es oft zurückgemeldet von LehrerInnen, die dann zu Gruppen mitbegleiten oder mitbekommen, dass es auch für die Klassengemeinschaft unfassbar wertvoll ist, wenn die dann eben in einem anderen Rahmen auch nochmal zusammen Musik machen, zusammen trommeln. Also es wirkt schon, auch wenn wir das so teilweise im direkten Umgang gar nicht merken. Oder die Kinder sind da nicht so reflektiert, dass sie sagen, hey, das habt ihr aber heute richtig super mit uns gemacht. Ich fühle mich jetzt so richtig innerlich stark und gerüstet für die nächste Woche. Sowas wirst du von dem Kind nicht hören. Ja, aber dass das doch unterschwellig so wirken kann und Kinder stärkt und Selbstbewusstsein fördert.

0: arbeitet und mit Menschen mit Fluchterfahrung, mit Menschen mit Behinderung und auch anderen Minderheiten. Gibt es vielleicht irgendwas, was ihr euch irgendwie wünscht vom Staat, von der Gesellschaft, was sich irgendwie verbessern könnte, auch für euren Verein auch?
1: Es sind im Grunde immer einfach Rahmenbedingungen, ja, also alle Einrichtungen der sozialen Arbeit wünschen sich, dass sie ausreichend gefördert sind. Und da wissen wir alle, dass da die Mittel eher knapper geworden sind. Und das ist natürlich immer so ein bisschen das Damoklesschwert, was auch über unsere Einrichtung schwebt, weil wir eben nicht alle Stellen kommunal refinanziert haben und da eigentlich wie ein kleines Unternehmen auch arbeiten müssen und unser Geld selber verdienen müssen, eben durch Kooperationen oder Projektanträge bei privaten Stiftungen. Also klar, was sollen wir sagen? Es wäre schön, wenn der Staat einfach soziale Arbeit und Bildungsarbeit weiterhin als so wichtig empfindet, dass die Kommunen da eben auch ausgestattet sind. Genau.
2: Ja, Mittel und Zeit ist eigentlich das richtige Stichwort. Also Zeit, die wir eigentlich sonst auch mit unserer pädagogischen Arbeit nutzen könnten, statt Projektanträge zu stellen, die dann am Ende vielleicht gar nicht genehmigt werden. Ist auf jeden Fall ein Thema.
0: Gut, und dann vielleicht nochmals deine Abschlussfrage, bevor wir noch ein Lied spielen und dann endlich die Kinderband noch mit reinholen. Was macht euch denn an eurer Arbeit am meisten Spaß?
1: Also ich bin super dankbar, dass ich da arbeiten kann und zwar auch schon so lange. Es ist einfach was Besonderes. Wir sind eine Insel in der sozialen Arbeit und auch in der Jugendarbeit, eben weil wir mit Medien arbeiten und nicht die klassische offene Jugendarbeit haben, wo wir einfach warten, wer kommt und was passiert dann da, sondern es ist zielgerichtet. Wir holen die Kinder erstmal an ihren Interessen ab. Das ist ein Riesenvorteil, weil die kommen ja freiwillig zu uns. Ja. Und darüber die Möglichkeit zu haben, mit den Kindern in Kontakt zu treten und mit der Zeit über Beziehung einfach immer mehr zu erfahren und man wird sich vertrauter und es ist dann einfach sehr familiär. Und das genieße ich persönlich sehr an der Arbeit, dass es einfach eine intensive Geschichte ist und dann lustige musikalische oder mediale Sachen bei rauskommen, die man auch präsentieren kann, mit denen man auch an die Öffentlichkeit gehen kann.
2: Kann ich alles so unterstreichen. Ich würde vielleicht sogar noch die Vielseitigkeit hervorheben. Also dadurch, dass wir einfach auch ein sehr breites Angebot haben, auch jeder Tag anders für mich. Ich mag die Vielseitigkeit auch an Menschen, mit denen wir zusammenarbeiten und auch das, was am Ende des Tages zurückkommt. Also solche kreativen Prozesse verbinden einfach unheimlich und es macht mir wirklich sehr große Freude, so kreativ-pädagogisch arbeiten zu können in diesem Raum.
0: Okay, gut, dann würde ich sagen, wir spielen jetzt nochmal ein Lied und zwar auch natürlich von einer eurer Bands, Battlesong von Catchy Tunes. Dann wünsche ich damit ganz viel Spaß.

0: So, dann herzlich willkommen zurück und ich freue mich jetzt ganz herzlich, die Band Planlos hier im Studio begrüßen zu dürfen. Wollt ihr euch vielleicht dann einmal ganz kurz vorstellen und sagen, was für ein Instrument ihr denn spielt?
1: Ich bin der Jonas und ich spiele Bass.
2: Ich bin der Linus und ich spiele Schlagzeug.
3: Ich bin Karl und ich sing.
4: Und ich bin Jakob und ich bin der Gitarrist der Gruppe.
0: Jakob ist ein sehr cooler Name, ich heiße auch so. Und auch ein starker Name ist eure Bandname. Was für eine Musikrichtung spielt ihr denn?
4: So Punk Alternative.
0: Cool. Hört ihr auch selber solche Bands?
4: Ja.
2: Ja. Ja.
0: Ich sehe schon, du hast ein Green Day-Shirt an. Dann vielleicht auch eher so pop-punkig. Ja, schön. Wie seid ihr denn auf die Musikwerkstatt gekommen?
1: Also ich bin dazu gekommen, weil ich einfach Musik gehört habe in die Richtung, also Punk und so Green Metal. Day und so, Metal. Und dann hat
4: Ich war schon länger in der Band.
1: Ja, und genau. Und der
4: mit Linus und wir haben halt einen Sänger gesucht, weil unsere Sängerin ist ausgestiegen. Und dann er hat halt oft einfach so gesummt und dann habe ich ihn gefragt mal, ob er nach der Schule einfach vorbeikommen will. Und dann hat sich das halt so ergeben.
1: Ja.
0: Cool. Ja. Das heißt, ihr habt schon ein richtiges Casting auch mit ihm gemacht.
4: Ja.
0: Musste er dann vorsingen?
1: Ja, schon so bissle.
0: Du hast ja gerade schon, Jakob, du hast ja gerade schon erwähnt, wie sich eure Band so, wie dann der Sänger zu eurer Band dazugestoßen ist. Wie habt ihr restlichen euch denn so zusammengefunden?
2: Also ich war hier am Anfang im Schlagzeugunterricht und hatte dann Bock auf eine Band. Und da gab es ja von Anfang an Bands, also von den Leitern aus. Mhm. Und da waren dann halt am Anfang schon ein paar Leute und dann hat sich das halt so zu der Konstellation ergeben.
4: Ja, wir waren halt zusammen auf einer Skihütte und ich hatte halt meine E-Gitarre dabei und er hatte halt ein Nirvana-Shirt an. Und da hat sich das so ergeben, dass wir die gleiche Musik hören, beide den Wunsch in einer Band zu spielen haben. Und dann, er war ja eh schon in der Musikwerkstatt und dann haben wir einfach gedacht, wir können uns ja mal treffen.
2: Genau.
0: Und das funktioniert gut bisher?
4: Ja, super.
2: Ja.
0: Schreibt ihr eure Songs denn selber?
1: Zwei haben wir selber geschrieben bisher. Mhm. Und ja, wir haben auch noch ein paar andere Songs, die wir einfach gecovert haben. Mhm. Aber ja, zwei haben wir bisher selbst geschrieben und das macht auch sehr Spaß, selbst zu schreiben. Mhm.
0: Ist dann schon ein Album in Planung?
4: Ja. Wir haben schon einen auf Spotify. Mhm. Ja.
2: Genau.
5: Genau, den Song auf Spotify hören wir nachher auch noch, nur so als kleine, nicht Vorwarnung, aber
0: kleiner Teaser. So könnte
5: kleine Teaser,
0: sein.
5: Genau.
0: Genau. Wie gefällt es euch denn bisher in der Musikwerkstatt? Was habt ihr so gelernt?
4: Also ich spiele auch privat in der Musikschule, habe ich Gitarrenunterricht. Mhm. Und da lerne ich dann halt vor allem Gitarre spielen und in der Musikwerkstatt wende ich dann halt mein Können an. Und da spielen wir dann halt vor allem auch einfach.
0: Cool. Und die anderen so?
2: Also ich habe in der Musikwerkstatt Schlagzeug gelernt. Und genau.
4: Ja.
0: Also davor nichts gespielt praktisch?
2: Nee, davor habe ich nichts gespielt. Mhm. Habe ich das erstmal dann Unterricht bekommen vom Schlagzeug und fand ich cool und habe halt weitergemacht.
0: Nice. Wie ist bei dir, Jonas?
6: Ich habe schon Schlagzeug gespielt bei einem anderen Lehrer, wollte dann aber in einer Band spielen, war davor in einer anderen Band, hatte dann aber, Schlagzeug war dann langweilig und dann wollte ich Bass spielen. Und als ich dann angefangen habe, hatte Planlos die Band, auch meine Freunde davor schon, hatten keinen Bassisten und ich dachte mir, dass ich da jetzt einfach dabei sein könnte, ja.
0: Und der Umstieg auf Bass war jetzt auch war cool für dich?
6: Ja, super.
0: Sehr schön. Jetzt vielleicht noch eine philosophische Frage. Was bedeutet denn Musik für euch?
1: Für mich einfach manchmal Entspannung und einfach Spaß, ja.
4: Bei mir ist Musik auch oft Freiheit und Motivation.
2: Und mich
4: treibt mich auch oft an.
2: Ja, und mich pusht Musik einfach immer, wenn ich Sport mache oder generell, es pusht mich halt einfach.
6: Mhm. Bei mir ist es auch immer beim Sport und es hilft auch beim Entspannen oder Hausaufgaben machen.
0: Sehr schön.
2: Genau.
0: Wollt ihr später dann auch mal Musiker werden?
4: Ja, wie es halt kommt.
1: Ja, genau. Halt
0: kommt. Aber es wäre schon ein Traum, so ein bisschen.
2: Ja, ja, auf jeden Fall.
4: Ja, auf jeden Fall.
0: Nicht zu klein träumen, vielleicht funktioniert es ja. Habt ihr denn schon so richtige Auftritte?
4: Ja, ja, wir haben jetzt auf dem 50er Geburtstag gespielt. In der Pinnwand, das ist auch so ein Event an das der Musikschule. Oder ja, auf dem die Stadt spielt, das ist auch so ein Fest in der Stadt. Und halt solche Sachen spielen wir dann.
0: Cool. Ja, kann man euch denn irgendwo in nächster Zeit hören?
1: Ja, beim Stadtfest. Ganz genau, wann weiß ich jetzt gar nicht.
4: Ich glaube 17. Juni oder so.
1: Ja, Reutling. Aber, ja, Stadtfest Reutling.
0: Okay, okay. Wisst ihr Bescheid, liebe ZuhörerInnen. Aber man kann euch ja streamen, ne? Also wir haben gerade gehört, man kann euch auf Spotify hören.
1: Ja,
2: genau.
1: Ja.
0: Aber ihr verkauft noch keine Musik.
1: Nein, nee, das nicht. Noch nicht.
0: Okay. Ja, wollt ihr zum Abschluss vielleicht noch jemanden grüßen, irgendwas an unsere ZuhörerInnen loswerden?
4: Ich würde meine Eltern und meine Schwester grüßen und alle meine Freunde.
1: Ja, ich auch, Eltern, Freunde.
2: Ja, ich auch, Mama, Papa, Bruder.
6: Ich grüße meine Schwester, die hört mir gerade auch fleißig in Stuttgart zu, da freue ich mich.
4: Super.
0: Vielen Dank.
5: Genau, dann würden wir jetzt von euch auch gleich euren Song spielen, nämlich Mecker nicht, weil der ist nämlich auf Spotify. Wollt ihr noch ein bisschen was sagen, wie es zu dem Song gekommen ist?
1: Also, also ich und Jakob sind ja in der Klasse und in der Klasse haben wir einen Jungen.
4: Und wir sind halt immer direkt nach der Schule zur Band gekommen und dann haben wir uns an der Band immer über diesen einen Jungen aufgeregt, anstatt richtig zur Musik zu kommen. Und dann haben wir einfach mal gedacht, wir können das ja auch einfach vertonen. Und dann haben wir halt drüber einen Song geschrieben.
1: Ja, also nicht genau über den Jungen, den haben wir jetzt, also uns liegt nichts an dem, aber einfach über
4: diese Art von Person.
1: Genau.
5: Gut, ich denke, jeder von unseren ZuhörerInnen kennt das absolut, dass es manchmal eben Personen gibt, über die man ein bisschen meckern muss.
4: Ja.
5: Ich glaube auch, das ist ganz normal. Genau, dann spielen wir jetzt Mecker nicht von Planlos. Viel Spaß!

0: So, und dann sind wir jetzt auch wieder, wir haben wieder die Erwachsenen im Studio. Zum Abschluss, möchtet ihr noch was loswerden? Habt ihr noch Ankündigungen?
1: Ja, und zwar gibt es auch noch ein paar Veranstaltungen, die bei uns unmittelbar anstehen. Ich würde einfach ganz kurz einen Veranstaltungsblock machen. Direkt dieses Wochenende sind wir auf dem Marktplatz in Reutlingen zu hören mit unserer Band Brennwert, also auch eine inklusive Band, von 14 bis 16 Uhr beim Ida Hobbit in Reutlingen. Am 14.06. sind wir im Echertshafen zu hören. Da spielen wir auf dem Intercom Open Air Festival in Reutlingen auch. Und das Stadtfest ist am 20.06. Da sind wir auf der Jugendkulturbühne am Tübinger Tor zu hören. Genau.
2: Nicht mehr am Tübinger Tor.
1: Das hat sich geändert, stimmt, du hast recht. Ja. Aber auch auf dem Stadtfest sind wir vertreten.
2: In der Metzgerstraße, Bräuninger Parkplatz. Das erste Mal. Mal schauen, ob das da auch funzt.
1: Stimmt, neue Location. Wir probieren alles aus. Genau. Und im Sommerferienprogramm gibt es, glaube ich, auch noch ein paar Plätze. Das betrifft so die letzte Juliwoche, erste Augustwoche. Da darf man sich auch gerne über die Stadt anmelden.
2: Sun genau. In Action heißt das Sommerferienprogramm der Stadt Reutlingen. Und über die Webseite kann man sich zu unseren Angeboten anmelden. Also wir machen verschiedene Bandworkshops in verschiedenen Altersgruppen und eben auch Medienkurse.
1: Ansonsten würde ich nochmal unsere offenen Treffen einfach in den Raum schmeißen. Die sind nämlich ein sehr guter Anknüpfpunkt. Die sind jeden Donnerstag 16 bis 18 Uhr bei uns in der Museumstraße 7. Das ist die Straße gegenüber vom Lego-Laden in Reutlingen. Genau, da findet man uns eigentlich ganz gut. Ansonsten?
2: Ja, ansonsten sämtliche weiteren Infos, näheren Details findet man auf www.kulturwerkstatt.de. Wir haben auch einen Newsletter. Wenn man sich für über ganz aktuell alles interessiert, kann man sich über die Homepage auch dafür anmelden. Da schreiben wir jeden Monat einfach nette Berichte über das, was gelaufen ist. Ansonsten gerne anrufen. Die Kontaktdaten findet man alle im Netz, Kulturwerkstatt e.V. Reutlingen. Und wir machen sehr gerne Schnuppertermine. Also wer einfach mal gucken will, taugt das für mich? Ist das mein Format? Mag ich die Leute? Mag ich die Location? Kann immer sehr gerne mit uns in Verbindung treten. Meistens läuft es über die Eltern. Und dann schauen wir, was wir mit euch auf die Beine stellen.
3: Okay, gut. Dann würde ich sagen, wir spielen zum Ausgang noch einen Song, den ihr auch mitgebracht habt, nämlich Wishes von Paperbirds. Und dann würden wir uns einmal natürlich auch ganz dolle bedanken, dass ihr hier wart und auch, dass die Band Planlos mit dabei war. Und dann wünschen wir allen Hörern und Hörerinnen noch einen schönen restlichen Tag.
1: Danke auch, dass wir kommen durften.
2: Ja, vielen Dank.
3: Genau. Gut, dann geht's jetzt los mit Wishes von Paperbirds.

Ja, herzlich willkommen hier auf der Wüstenwelle. Ihr hört jetzt die Sendung Libresso und am Mikrofon ist heute Karin Haab. Und ich starte heute mit einem Stück von Pat Carter.

Ja, das war Xenia Ohio von seinem ersten Soloalbum Love in the Time of Capitalism. Und Singer-Songwriter Pat Carter hat mit seiner Band Rodeo FM ja schon auf ein paar Hochzeiten getanzt und sie haben 4 Alben veröffentlicht und wie gesagt jetzt sein erstes Soloalbum. Und er selber bezeichnet ja seine Musik sehr gerne als Left-Wing-Country und will sich damit eben von den Vorurteilen, die so manch einer hat, von der Country-Musik lösen, welches ja meist auf sehr konservativen US-patriotischen Werte anspielt. Und Carters Debütalbum handelt eben um entsprechend gesellschaftskritische Themen, den Verlust echter Nähe, und durch die Kapitalisierung von Liebe und Beziehungen. Und er geht auch auf die emotionale Entfremdung und Isolation oder auch auf den strukturellen Stress ein, der wie dem vor allem wahre Gemeinschaft entgegenwirken eben kann. Genau, also sehr schöne, fand ich ein sehr schönes Album, hat mir ganz gut gefallen. Das fand ich, das mit eines der besten Stücke, das letzte, aber ich hätte genauso gut auch noch viele andere raussuchen können. Und hat mir gut gefallen und auch die Themen, die er anspricht in seinen Stücken. Dann geht es weiter mit Sarah McLachlan. Auch die hat ein neues Album herausgebracht, allerdings schon 2025, aber ich will es heute trotzdem noch vorstellen und ich starte mit Better Broken.

Ja, Sarah McLachlan, die wurde im Kindesalter adoptiert und das hat sie sehr lange beschäftigt und das verarbeitet sie auch immer wieder in ihren Songs. Sarah McLachlan kommt aus Kanada und ist auch Singer-Songwriterin. Und die hat jetzt 9 Jahre Pause gehabt und jetzt hat sie wieder ein Album veröffentlicht und daraus war das Stück. Und ja, dann gibt es auch ein neues, schönes Album von Jensen Isbell. Und da habe ich 2 Stücke mitgebracht und das erste, was kommt, ist If It Takes a Lifetime und danach kommt How to Forget.

Janssen Isbell mit How to Forget. Ja, 1979 hat Janssen Isbell das Licht der Welt erblickt. In Greenhill, Alabama, ist er geboren. Und wenn man, glaube ich, da Musiker wird, dann zieht es einen erstmal vielleicht auch so ein bisschen zu Singer-Songwriter, Country und Southern Rock irgendwie hin. Und er hat auch in einigen Bands gespielt, war Bassist bei Drive-By Truckers und hat, glaube ich, auch schon so im Privatleben einiges mitgemacht. Er war lange sehr schwer alkoholkrank und hat auch andere Drogen genommen. Und da hat er sich irgendwann aus diesem Sumpf wieder rausgeholt und macht immer wieder gute Musik und sage ich mal so, 2010 ist er dann, glaube ich, sehr clean und trocken in seine alte Heimat im Norden des Bundesstaates Alabama zurückgekehrt und war von den wirtschaftlichen Veränderungen sehr betroffen und hat da seine Beobachtungen und Erfahrungen dann in seinem dritten und vierten Album verarbeitet. Seine ersten Soloalbums waren das auch. Und dann kam das Album Southeastern. Das wurde noch nachdenklicher und persönlicher. Und für das, ich glaube, das war so sein Durchbruch. Und da war er sehr erfolgreich mit dem Album. Ja, und was kommt nach so einem erfolgreichen Album wie Southern? Da kam dann Something More Than Free. Und aus diesem Album, das 2015 veröffentlicht wurde, daraus haben wir jetzt Stücke gehört, weil das Album jetzt nochmal neu vermischt wurde und wieder aufgelegt wurde. Und weil er da einfach auch, finde ich, sehr schöne Geschichten erzählt. Es hat mich dann dazu gebracht, das Album heute, obwohl es schon letztes Jahr herauskam, nochmal heute vorzustellen, weil das habe ich irgendwie, ich habe zu viel Musik zu Hause, wo ich immer vorstellen will an neuer und schaffe das immer nie zur rechten Zeit. Wir hören noch ein Stück von ihm, und zwar The Life You Choose.

Jason Isbell. Und weiter geht's zu den Wood Brothers. Die Wood Brothers sind zwei Brüder aus Colorado, die ab und zu gemeinsam Musik machen, aber auch in unterschiedlichen Bands zu Hause sind. Chris Wood ist vielleicht vielen Jazzfans seit den 90er Jahren als Bassist des New Yorker Trios Medeski, Martin and Wood ein Begriff. Und sein Bruder Oliver ist ebenfalls seit damals aktiv und entschied sich für eine Karriere im Blues und in Funkbands im heimischen Colorado. Und in den Nullerjahren haben sie sich dann irgendwann entschieden, dass sie auch gemeinsam wieder zu ihren Wurzeln zurückkehren und was könnte man sagen, so Soulful Country Folk machen und und ein bisschen groovy sind sie vielleicht auch. Und auf Tour werden sie dann immer von den Multi-Instrumentalisten Jano Riggs begleitet und noch ein paar andere Musiker. Und ich wollte sie mal hier vorstellen. Und zwar auch ihr neuestes Album Puff of Smoke. Und daraus hören wir das Stück Is It Up to You?

Ja, The Wood Brothers. Gleichmut und Humor, würde ich mal sagen, prägen das Album und viele Stücke. Und sie selber sagen auch immer, wir haben keine Ahnung, wie wir einen Song arrangieren und welche Instrumente wir spielen, wenn wir ins Studio gehen. Und sie probieren es einfach aus und wenn es ihnen gefällt und auch wenn das mal die eine oder die andere Musikstil ist, dann nehmen sie es auf. Und so klingen manche Stücke kubanisch oder etwas mehr Country oder auch mal ein bisschen jazzig. Und ja, der Gleichmut, der das Album durchzieht, gerät dann schon mal auch ein bisschen ins Wanken, wenn es zum Beispiel um ein existenzielles Thema geht, wie zum Beispiel Geld. Und dann taucht dann schon die Frage aus, kann man genug Geld besitzen, um Vernichtung zu verhindern? Und wie viel Geld braucht man, um eine Nation zu verändern? Und ja, darüber sinnen sie in dem Stück Money Song und der folgt jetzt.

Ja, weiter geht's mit Ben Georgi. Der ist nicht nur Solokünstler, sondern seine ersten Erfahrungen hat er als Sänger der Band Tigermilch gemacht. Und jetzt kam sein erstes Soloalbum heraus. Und daraus hören wir 5 zu 1.

0: So, Herr Georgi, wie lief denn die Woche? Hatten Sie ein klärendes Gespräch?
1: Ja, aber wir haben uns wieder nicht gesagt, was wir wünschen, und sind schon wieder bei Vorwürfen gelandet.
0: Aha.
2: Und ich komme emotional nicht dahinter, ob an seiner Kritik nichts dran ist oder ob mein Ego da einfach zumacht.
0: Und haben Sie ihm das gegenüber auch geschildert?
2: Nee, überhaupt nicht.
0: Naja,

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1: Ja, Ben Georgi. Seine Debüt heißt Einen Schritt mehr und darauf macht der leichtfüßigen, mal tanzbaren, mal verträumte Songs so zwischen Pop, Dance und vielleicht auch so den einen oder anderen Rap. Es geht darum, Dynamiken von Beziehungen zu sich selbst, zu anderen Menschen. Es geht um Themen, wie wir unser Leben aussuchen und zu denen, die wir uns nicht aussuchen, welche Beziehungen da bestehen. Und würde ich mal sagen, ja, es gibt so seinem einen Stück Trautomobil, da befasst er sich damit, wie zerbrechlich das Gleichgewicht zwischen Nähe und Distanz sein kann. Oder es gibt einen Song, der heißt Copyshop. Da geht es darum, dass man vielleicht manchmal die genau gleichen Fehler macht, vor denen einen anderen gewarnt haben. Und das Stück hören wir jetzt noch.

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1: Ja, Ben Georgi war das. Und weiter geht's mit Lin, ist eine queere Solokünstlerin aus Berlin, glaube ich, in Mainz geboren, wenn ich mich richtig entsinne. Und die macht so tanzbaren Elektropop mit politisch aufgeladenen Texten. Und wo sie natürlich geht es in ihren Liedern, das so von Zorn, Zärtlichkeit und auch Tränen, aber auch die Tanzfläche füllen, sondern geht es natürlich schon um ihr Leben, und sie möchte die Stimme für alle, oder sie möchte eine Stimme sein für alle, die nicht gehört werden. Und möchte natürlich auch, oder hat natürlich auch Interesse, dass ihr Leben, wie sie es lebt, und viele andere, dass wir das andere akzeptieren. Und sie möchte natürlich auch gleich und gerecht behandelt werden. Ja, ihr neues Album heißt Focus on the In Between, gibt es auf CD, und daraus hören wir zwei Stücke. Und zwar hören wir genau Right Between the Lines und Your Own. Entschuldigung.

Ja, das war Linde. Und weiter geht's mit Ron Sexsmith. Das ist ein recht erfolgreicher kanadischer Musiker, der bei uns in Europa noch gar nicht so, glaube ich, bekannt ist, obwohl er schon seit 1991 Alben veröffentlicht und sehr viele ist Songschreiber und hat auch schon für einige bekannte Musiker Songs geschrieben, wie Aerosmith oder Harry Nilsson. Und jetzt wollte ich ihn einfach auch mal hier vorstellen mit seinem letzten Album, das er herausgebracht hat. Hangover Terrors heißt das. Und ja, wie gesagt, er ist hier nicht so wahnsinnig bekannt, obwohl er in seiner Heimat in Kanada eigentlich sehr, sehr erfolgreich ist. Und was gibt es zu ihm noch zu sagen? So viel fällt mir gar nicht ein. Ich habe auch gar nicht so viel hier gefunden. Er kommt auch recht selten, glaube ich, so auf Radiotour. Genau. Wie gesagt, so Chris Martin, für Sarah McLachlan, die ich vorher vorgestellt habe, für Rod Stewart oder für Paul McCartney hat er schon Songs geschrieben. Und jetzt hören wir ihn auf seinem Album mit zwei Stücken, Damn Well Please, und dann folgt Easy For You To Say.

Ja, jetzt geht's zu einer Band, die kommt aus den USA, aus Denton, Texas stammt sie, und Midlake macht seit über 20 Jahren Musik und wurde damals von einer Gruppe Jazzstudenten an der University of North Texas gegründet. Und es gibt Tim Smith, der, glaube ich, jetzt nicht mehr dabei ist, so ganz genau ist. Also sie haben drei Veröffentlichungen ohne ihn und drei mitgemacht in letzter Zeit. Also von daher weiß ich nicht genau, warum er mal dabei ist mit. Also auf jeden Fall kamen sie so aus dem Jazz und waren sehr beeinflusst von Herbie Hancock. Und dann sind sie aber immer mehr so Richtung ja, Funk, Pop gedriftet und ja, haben sich immer mal wieder versucht, ein bisschen neu zu orientieren und haben so das eine oder andere ausprobiert. Und wir hören sie jetzt mit ihrem letzten Album, A Bridge Too Far heißt das. Und ja, da hören wir jetzt mal rein. Da gibt es jetzt als erstes geht's los mit Eyes Full of Animal.

Midlake. Ja, und jetzt habe ich das nochmal nachgelesen mit den tatsächlich. Und zwar habe ich das nicht ganz kapiert, deshalb muss ich mich ein bisschen korrigieren. 3 Alben mit Sänger und Songwriter Tim Smith und er ist tatsächlich ausgestiegen und es gab jetzt 3 Alben ohne ihn und dafür ist der Frontman und Gitarrist Eric Polido eingesprungen und nachgelesen habe ich das jetzt nochmal im Rolling Stone und die sagen, es ergibt wenig Sinn, Midlake immer wieder über die Abwesenheit von Tim Smith zu deuten. Und zwar der Sänger und Songwriter, Schreiber hat die Band schon vor 13 Jahren verlassen. Aber anscheinend tut man es doch immer wieder, weil Smith eben schon die entscheidenden Songs von in den früheren Alben geschrieben hat und schon sehr präsent war und manche haben, Rolling Stone bezeichnet ihn als den Zauberer von Midlake. Aber sagen sie trotzdem, schließt dieses 6. Album, das 3. seit Smith Ausstieg 2012, die Emanzipation endgültig ab. Was das auch immer heißen mag, das kann man vielleicht noch in einem längeren Text bei Rolling Stone nachlesen. Ich spiele lieber noch ein Stückchen von ihnen, Make Haste.

Ja, Mitleid mit ihrem letzten Stück, das ich mit dem ich sie hier vorstellen wollte. Und weiter geht's mit dem Miki Berini Trio und ihrem neuen Album Tripla heißt es. Und ja, das ist ein neues Kapitel, eine neue Besetzung, ein neuer Sound. Und ist das Debütalbum von Miki Berini Trio. Und dahinter steckt Miki Berini, dann G.K. Moose und McKillop und Oliver Shearer. Und ja, ein, würde ich jetzt mal sagen, ein bisschen schräges Stream-Pop-Trio. Und die haben sich zusammengeschlossen und haben zusammen ein Album aufgenommen. Und bevor ich da noch ein bisschen weiter erzähle, kommt das erste Stück von ihnen, und zwar Knich.

Ja, Miki Berini, Sängerin und Gitarristin, kommt aus England und sie ist Mitglied von Piroshka und eigentlich, so würde ich mal sagen, sehr bekannt ist sie mit der Alternative Rock Band Lush, aber ja, den alten Bandnamen nutzt sie natürlich nicht für ihr neues Projekt. Das ist ja auch verständlich, weil die ihre Co-Sängerin Emma Anderson ist nicht dabei und der Schlagzeuger Chris Eklund ist verstorben. Und wie gesagt, sie ist ja schon viel unterwegs und aktiv und das ist jetzt ihr neues Projekt und das Debütalbum von den dreien heißt Tripler und daraus hören wir jetzt noch ein Stück Manu.

Ja, super Album, finde ich, von Mickey Bereni Trio. Und natürlich ist sie die Frontsängerin und bekannt, aber das Album ist schon aus allen drei entstanden. Und alle haben an den Songs gefeilt und das Ding herausgebracht. Mir hat es sehr gut gefallen. Weiter geht's mit Miles Kane, ja, englischer Rocker und Mitbegründer von den Last Shadow Puppets. Und zusammen mit Alex Turner von den Arctic Monkeys hat er nun Sunlight in the Shadows, sein erstes Easy Eye Sound Album in Zusammenarbeit mit dem Produzenten Dan Auerbach. Ja, genau, den kennen wir von den Black Keys herausgebracht. Und ja, das Album wurde gemeinsam mit Auerbach, Patrick Kearney, Daniel Teschen und Pat McLaughlin geschrieben. Und ja, wer öfters, sage ich jetzt mal, Libresso hört, der kennt die anderen Namen. Die sind schon immer mal wieder, tauchen die Arctic Monkeys oder auch die The Last Shadow Puppets in Libresso auf. Wir hören jetzt Miles Kane mit Love in Cruel und danach kommt Without You.

Ja, das war Miles Kane. Und jetzt gehen wir nochmal in die USA zu einer Blues-Soul-Singer-Songwriter-Legende. Robert Finley hat nochmal ein neues Album herausgebracht, nach einigen, sage ich mal, doch langen, hat er sehr lang sich zurückgezogen aus dem Musikgeschäft. Und ja, ich lasse ihn jetzt gleich mal ein Stück von ihm loslaufen on the battlefield.

0: Robert Finlay. 1953 ist er geboren in Louisiana irgendwo, genau. Und so nach einigen Dekaden als semi-professioneller Musiker und auch einem lange völligen Rückzug aus dem Musikgeschäft hat er 2016 in einem Comeback sein Debüt-Studioalbum Age Don't Mean a Thing, da war er schon 60, herausgebracht. Und genau, Finlay ist geboren, aufgewachsen in Bernice in Louisiana und hat als Autodidakt mit 11 Jahren angefangen, auf einer Gitarre zu spielen, die er sich in einem Second-Hand-Geschäft erworben hatte. Und ja, er ist, denke ich, einfach ein sehr begabter Musiker. Er hat gerne Auftritte von Gospelquartetten besucht und er hat sich immer in die erste Reihe gesetzt, um ihr Fingerspiel genau beobachten zu können. Und so hat er sich selber das Gitarrespielen beigebracht. Genau, dann genau. Und er hat auch eine Zeit lang in Deutschland gelebt und zwar ist er 1970 in die US-Armee eingetreten und hat als Hubschraubertechniker in Deutschland gearbeitet. Und da wurde er bald Bandleader und Gitarrist einer Army-Band und hat sogar einige Auftritte gehabt in Europa. Und dann ist er aber nach Louisiana zurückgekehrt und hat dann als Zimmermann gearbeitet und nebenbei so ein bisschen Straßenmusiker. Und ja, Gospel, in einer Gospelgruppe hat er gespielt. Und ja, dann war es sozusagen 2016 hat denn Auerbach ihn wiederentdeckt und hat mit ihm dann sein erstes Studioalbum herausgebracht. Und nun eben Hallo, Hello You, Hello Ya. Don't let the devil fool yeah, gab es jetzt wieder meldet er sich jetzt, finde ich schon mit einer Wahnsinnsstimme wieder zurück. Und wie gesagt, seine vierte Veröffentlichung mit Dan Auerbachs Easy Eyes Sound. Und ja, ist einfach, finde ich schon so, ja, tiefer Blues und Gospel und ja, irgendwie der Geist des Südens ist in dieser Platte drin, würde ich sagen. Ja, hat mir genauso gut gefallen wie seine letzte. Jo, und wir kommen ja so ganz langsam zum Ende. Wir haben noch 3 Minuten. Vielen Dank fürs Zuhören. Mikro war heute Karin Haab. Und ja, verabschieden will ich mich mit einem Stück vom Magic Ghost Orchestra. Das ist eine 17-köpfige Band aus Berlin und Sweet Hot heißt es. Tschüss.
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0: Boah, Cream, Sunshine of Your Love.
1: Ja, das ist Liebe, ja. Es geht schon mal gut wieder los, ja.
0: Richtig, wir sind da mal kurz abgerutscht in die 60er, ganz kurz.
1: Ja, und wenn die sagen, wir sind die Best-Ager-DJs.
0: Ja, schönen guten Morgen noch. Und am Mikrofon neben mir ist der DJ Ossi.
1: Und auf meiner anderen Seite drüben seht ihr ja alle bestimmt, wenn ihr genau in euren Lautsprecher reinguckt, hier unser DJ Benze. Und zwar der Klaus B. Punkt.
0: Jo, und wir sind hier live bei der Wüstenwelle auf 96,6 Megahertz hier in Tübingen.
1: Oder im Internet, sucht das Ding selber raus.
0: Genau, Livestream.
1: Broadcast.
0: Punkt, Wüste,
1: geht auf Welle. Geht auf wüstewelle.de und dann findet ihr den ganz schnell.
0: MP3. Da haben wir es. Oh, so, ja. Das Motto dieser Sendung. Ja.
1: Ist einfach.
0: Ist ganz einfach. Hat 4 Buchstaben.
1: Ja, so einfach ist es nun auch wieder nicht. Weil seit wann ist Liebe einfach? Also 4 Buchstaben. Love.
0: Love, genau. Es geht um Liebe oder Love mit Songs, die diesen Titel beinhalten.
1: Und zwar seit schon im Mittelalter diese Minnesänger gegeben hat, da war Liebe auch schon immer bei denen da ein Gespräch gewesen, also im Gesang gewesen, gibt es hunderte von Liedern, wo Love vorkommt. Wir haben uns beschränkt auf den Titel.
0: Ja.
1: Und zwar auf die 70er und
0: 80er.
1: Da. Ja, sonst wären wir hier nicht mehr durchgekommen.
0: Das ist allein aus den 70ern unwahrscheinlich.
1: Was mich ein bisschen gewundert hat, die 60er sind ein bisschen so Hippie und so weiter, sind da irgendwie nicht so vertreten.
0: Ja, wie Cream, so Ursprung hier aus der Urzeit mit dem Rock. Und
1: wir haben eine Sammlung aufgestellt, wirklich zwischen Pop, zwischen Blues, zwischen Rock.
0: Ach,
1: ich glaube, Reggae ist
0: alles
1: auch dabei. Reggae habe ich noch gar nicht geguckt, muss ich nochmal schauen. Hast du Reggae?
0: Ja, ich habe einen dabei, Reggae.
1: Dann regeln wir uns mal auf.
0: Warte mal, dann muss ich ihn erst noch suchen hier, weil...
1: Ja, ich kann euch noch ein paar Tipps geben, was ihr machen könnt. Am heutigen Tag muss ich sagen, wer auf die Aufzeichnung sieht, kommt zu spät leider oder anhört, der kommt zu spät und zwar Garden Live. Wird auch richtig schön gewässert heute und ist nur zu empfehlen, geht mal vorbei, geht mal durch. Aber wie gesagt, nehmt den Regenschirm mit.

0: Led Zeppelin, All My Love. 1979 war das. Boah, schönes Stück. Was hast denn du so als nächstes, Ralf?
1: Ja, für unseren Kollegen, der heute wieder nicht dabei sein kann, aber etwas Rockiges. Und da gibt es ja auch schöne Rocklieder mit dem Begriff Love. Und ich habe mich entschieden für Van Halen und Why Can This Be Love aus dem Jahr 1900. Ich weiß es nicht bestimmt, aber es müsste 1989 gewesen sein.
0: Van Halen.

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0: Bradley James Harvest. Ach, du warst schneller wie ich. Love on the Line, 1983. Perfekter Song fürs Autoradio damals, ne?
1: Ja.
0: Ja, auch diese Stunde geht schon wieder fast zu Ende.
1: Eine Stunde lang Liebeslieder. Nein, so kann man es nicht sagen. Lieder, in denen das Wort Love vorkommt. Ob das nun immer Liebe sein muss, mag dahingestellt sein. Wir haben extra dieses Mal darauf verzichtet, deutsche Lieder mit dem Wort Liebe zu machen. Da machen wir mal eine Extrasendung. Das wird die Katastrophe werden.
0: Ja. Brauchen wir das Ölkännchen hier für den Schieberegler, ja.
1: Ja, wird ein bisschen hart werden. Ja. Aber noch sind wir bei Love und wir machen auch noch eine zweite Stunde. Oh, hast du was? Ich habe was.
0: Ich habe jede Menge.
1: Ich glaube, wir verabschieden uns mal mit Techno. Haben mit wir Techno? Gar nicht laufen lassen. Ja.
0: Nee, Techno Ende der 80er, ja, kam, ging damit los.
1: Mark O.
0: Ja.
1: Because I Love You. Und das kennt ja jeder im Original, aber Techno-Version.
0: So. Und jetzt ab in die, ins Bad zum Zähneputze mit Techno.
1: Da wird meine IO-Zahnbürste aber voll rautieren.

0: Na. Pill, this is not a love song. Ja, so ein bisschen Pop and Wave.
1: Hallo.
0: Ja,
1: eine Stunde Love Songs liegt vor uns.
0: Ja.
1: Zweiter Teil, dritter Teil, vierter Teil. Mal sehen, wie viele Teile es geben wird. Wir werden auf alle Fälle uns beschränken. Jetzt diesmal auf die 70er, 80er und ein bisschen noch 60er Jahre. Sonst wäre es also ein Kuckelmuckel gewesen.
0: Dazu reicht auch die Zeit.
1: Nein, eine Stunde ist unheimlich kurz. Wir kriegen allerhöchstens 40 Titel rein, wenn wir
0: alle anspielen.
1: Also 20 kriegen wir durch, ja.
0: Ja, hier sind die Best Ager.
1: DJs.
0: DJs, genau. Beim Freien Radio Wüstewelle 96,6 MHz FM in Stereo.
1: Ja, und wenn ihr mehr über uns wissen wollt, findet ihr uns auch auf Facebook, auf Insta und zwar unter Best Ager DJs.
0: Genau, auch bei Google irgendwo, genau.
1: Google?
0: Ja.
1: Was ist Google?
0: Ist ein Goggle.
1: Ah.
0: Genau.
1: Die Grillzeit beginnt, wir können googeln.
0: Bei Goggle. So, was noch zu sagen wäre, wäre noch Folgendes.
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0: So, damit wäre das auch gesagt. Diese Stunde Love. Love is in the air, Spring Love, was haben wir denn? Love Spy, I want your love, Love Stealer.
1: Hot Love kommt auch noch.
0: Hot Love, Love is the Druk.
1: Love Theme haben wir auch noch.
0: Genau, wir haben also Love jede Menge. Sweet Fever of Love, Taffy, I Love My Radio. Es gibt hunderte Songs mit dem Wort Love. Wir haben ein paar rausgesucht.
1: Ein paar haben wir rausgesucht, ja.
0: Die spielen wir jetzt noch in dieser Stunde.
1: Ja, wir mussten uns echt zurückhalten. Es gibt da Lieder, die nicht gerade, ja, halt wie die Liebe ist.
0: Ja, genau.
1: Wo die Liebe hinfällt, da steht auch irgendwo ein Plattenteller.
0: Genau. So, jetzt kommt ein Stück von deiner Seite. Was machen wir denn?
1: Ja, wir gehen ein bisschen an den Dinosaurier.
0: Ich sehe zwei ganz heiße Songs. Oh ja.
1: Wir fangen an mit dem etwas milderen heißen Song, aber der ist auch schon stark, und zwar Dinosaurier sind ausgestorben, ja. Aber es gab ja noch T-Rex.
0: Mhm. Hot Love.

0: So, das war Mike Marine,
1: Love
0: Spy, 1986, mit Knistern. Ja, Grüße, müsste man ausrichten. Ich grüße ja, den Rest der Welt und vor allem Grüße an unseren DJ Hase noch. Recht herzliche Grüße. Und
1: einen dürfen wir auch nicht vergessen. DJ MK.
0: Der MK, stimmt.
1: Der
0: den
1: ist
0: hätte
1: auch
0: ich jetzt fast vergessen.
1: Fleißig am Zuhören, die wir mitbekommen haben.
0: Stimmt. Grüße noch hier aus dem Studio. Ja, was machen wir denn weiter? Wir haben gerade Italo gehabt.
1: Wir haben noch eine halbe Stunde Liebe vor uns.
0: Ja, genau. Und mit was machen wir denn weiter? Mit irgendwas mit Love?
1: Mit Love machen wir was weiter und ich würde sagen, mal so richtig harten, schnellen, heftig. Ach komm, ich spiel's einfach.
0: Spiel's runter, komm. Spiel's ab, komm.
1: Kim Wilde und Check It Love.
0: Die wilde Kim, ja.

0: I love my radio. Passt.
1: Auch so ein mega Stück hier, gell?
0: Oh, ja, die 80er, 70er. Ja, ja,
1: die waren schon.
0: Besonders die 80er.
1: Schon super. Ja, leider ist unsere Sendezeit schon zu Ende fast.
0: Fast. Aber wir haben noch was.
1: Einen haben wir noch.
0: Ja, aber wir kommen gleich dazu. Ja, wir verabschieden uns jetzt erstmal von unseren Stammgästen hier, die immer fleißig am Radio sitzen, beziehungsweise am Computer.
1: Wünschen danke, euch ein schönes.
0: Ja, danke für eure Anregungen, auch was ihr uns immer zukommen lasst.
1: Danke für die Tipps, Tricks und so weiter. Und das wäre es eigentlich schon fast. Einen haben wir noch. Einen wunderschönen.
0: Einen wirklich wunderschönen. Ich gucke ein bisschen auf die Uhr. Ja, wir kriegen ihn sogar fast doch. Wir kriegen ihn komplett durch, wenn wir jetzt schnell machen.
1: Genau.
0: Ich wollte noch eins sagen, bevor ich jetzt hier starte. Die Sonne scheint.
1: Nee.
0: Doch.
1: Nein.
0: Doch.
1: Nein.
0: Zeit für Liebe.
1: Wirklich?
0: Zeit für Liebe.
1: Boah. Tschüss, ciao.
0: Ciao, bye.

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1: Im Bundfunk gibt's wieder mal einen Buchtipp. Heute gibt's ein musikalisches Buch von Buchautor und Musikjournalist Michael Behrendt. Er kommt aus Frankfurt am Main und ich konnte mit ihm am Telefon sprechen. Viel Spaß wünsche ich.
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0: Musik aus Frankreich. In den 70er Jahren war das ein Hit in Frankreich. La Bande à Basile mit Le Chanson Française. Wüste Welle hier mit dem Bundfunk. Heute gibt es einen Buchtipp und zwar von Michael Behrendt. Er ist Buchautor und Musikjournalist, auch Liebhaber natürlich. Er liebt die Musik. Wir sprechen über das Buch Verhört, Verkannt, Vereinnahmt. Das sind 99,5 mitreißende oder missverstandene Songs. Michael Behrendt, um welche missverstandene Songs geht es denn in Ihrem Buch?
1: Naja, es handelt sich um sehr viele bekannte Pop- und Rocksongs, eigentlich auch mal ein Schlager dabei oder Chanson, von denen man oder von denen viele Leute glauben, sie bedeuten dieses und jenes, aber sie bedeuten eigentlich was ganz anderes oder sie wurden in Kontexte gestellt, in denen sie eigentlich von der Bedeutung her überhaupt nicht gehören. Und das habe ich mal zusammengestellt und habe da eine stattliche Summe zustande gebracht.
0: Man kennt das ja aus dem Alltag, wenn man irgendwas hört im Radio oder es läuft irgendwo eine Musik, dann singt man mit oder summt mit, auch wenn man den Text nicht unbedingt sofort versteht. Und diesem Thema haben Sie sich angenommen und das einmal analysiert, was die Leute eigentlich in Wirklichkeit singen und was man versteht, ne?
1: Ja, so kann man es umschreiben, ja, das stimmt.
0: 99,5 Songs schreiben Sie im Buch. Warum sind es gerade 99,5?
1: Naja, klar, ich hätte auch 100 machen können, aber 99,5 klingt erstmal spannend. Man fragt sich dann genau das und wird neugierig. Aber es ist auch so, dass der halbe Song praktisch einer ist, der ein konstruiertes Missverständnis ist. Das ist also ein Song, der in einem Film eingesetzt wird von Quentin Tarantino, ein Madonna-Song in Reservoir Dogs, diesem Debüt von Tarantino. Und dort gibt es ja die berühmte Eingangsszene, in der irgendwelche Killer, nee, nicht Killer unbedingt, aber Verbrecher, die einen Juwelenraub begehen wollen, beim Frühstück über Songs reden. Und da ist eben einer bei, der diesen Madonna-Song dermaßen fehlinterpretiert. Und das hat Tarantino natürlich bewusst gemacht. Und deswegen habe ich es mal als halbes Songmissverständnis deklariert, weil es kein echtes ist.
0: Es gibt 19 Kapitel bzw. eine Einleitung und einen Schluss. Dann sind es noch 17. Wie haben Sie denn die Kapitel unterteilt?
1: Ja, ich bin eigentlich vorgegangen nach dem Prinzip vom einfachsten unabsichtlichen Songmissverständnis bis zum schlimmsten absichtlichen Songmissverständnis. Ne? Und das Einfachste ist, sagen wir mal, der Verhörer, ne, wo einer was singt und ich verstehe eben rein akustisch was ganz anderes. Dann geht es weiter zu diesem, was Sie eben auch beschrieben haben, dass man eben nur so nebenbei hört und eigentlich gar nicht so richtig weiß, worum es geht. Das passiert ganz einfach. Dann versteht man mal einen Dialekt nicht oder irgendeinen Szeneslang und so weiter. Das sind die unabsichtlichen Missverständnisse und dann geht es langsam so in das Absichtliche rüber, also zum Beispiel Songs in der Werbung, wo praktisch ein Song einfach nur wegen seines Refrains genommen wird und der wird dann umgedeutet für das Produkt, obwohl der Song was ganz anderes bedeutet. Und es geht natürlich über Songs in der Politik, ne, wenn also bei Wahlkampfveranstaltungen was gespielt wird, was eigentlich überhaupt nicht zu dem Menschen, der da auf der Bühne steht, passt, bis hin zu echten Psychopathen, die also Popsongs auf ganz schlimme Weise für sich vereinnahmt und gedeutet haben.
0: Gleich sprechen wir auch noch über Beispiele, die wir da anführen. Aber mich würde noch interessieren, wie sind Sie denn herangegangen, das Buch zu schreiben? Was war Stein des Anstoßes, sagen wir mal?
1: Naja, es gab jetzt keinen unmittelbaren Anstoß. Es ist so, dass ich schon immer eigentlich großer Pop- und Rock-Fan bin und vielleicht ein bisschen öfter als andere auch auf die Texte höre. Ich bin dann selber Songmissverständnissen erlegen und das passiert mir auch immer wieder, aber ich habe natürlich auch immer mal nachgehört und wenn ich dann irgendwo was gelesen habe, in einer Musikzeitschrift oder im Radio gehört habe, der Song würde dies und jenes bedeuten und ich habe dann gedacht, Mensch, ich hatte das ganz anders im Kopf, dann habe ich immer mal nachgeprüft und ja, über die Jahre sammeln sich dann so ein paar Beispiele und irgendwann denkt man, Mensch, da könnte man eigentlich mal ein Buch draus machen. Ne? Und dann habe ich natürlich weiter recherchiert und zu meinen Erfahrungen und den Erzählungen von Freunden und Bekannten natürlich dann noch weiteres dann im Internet auch gefunden, nachgehört. Und so hat sich das Buch dann irgendwann ergeben.
0: Und jetzt hören wir mal so ein Beispiel, ist auch im Buch beschrieben. Es geht um den Song von Snap. Eurodance in den 90er Jahren. Die Gruppe Snap aus Frankfurt oder um Frankfurt herum. Deutsche Band oder deutsches Projekt, muss man ja sagen. Mit The Power. Und viele verstehen anstelle von The Power Agathe Bauer. Hören Sie selbst oder hört selbst, wie es klingt.
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0: Die italienische Formation Righiera, die Spanisch singt und im Sommer 1983 mit diesem Song Vamos a la Playa einen Riesenhit hatte. Ja, hört sich ja richtig beschwingt an, aber hat natürlich einen ganz anderen Hintergrund. Hören wir gleich im Interview mit Michael Behrendt. Sprechen wir über ein paar Textmissverständnisse. Beispiel Snap the Power haben wir schon gehört. Da könnte man verstehen, Agathe Bauer oder Falco, der Kommissar, da heißt es ja, dreh dich nicht um, also dreh dich nicht um. Da verstehen viele Leute einfach nur da didel dumm. Michael Behrendt.
1: Das sind die klassischen Verhörer. Also sowas wie Agathe Bauer ist dann Anneliese Braun in diesem Song von The Mamas and the Papas, ne? Mhm. All the Lisa Brown singen die da eigentlich in California Dreaming, aber daraus wird dann Anneliese Braun. Das sind halt auch so nette Spielchen, die dann auch im Internet mittlerweile auch sehr bewusst zelebriert werden. Da gibt's dann, also da wird schnell die Grenze zum absichtlichen Verhonepiepeln überschritten. Es ist aber oft auch ganz lustig, was daraus kommt.
0: Und da gibt es auch ganz nette Liedchen, die ganz positiv klingen, aber eigentlich einen tragischen oder historischen negativen Hintergrund haben. Ich nenne da mal Vamos a la Playa von Righiera zum Beispiel.
1: Genau, ne? Also das ist auch so ein, klar, weil ich jetzt kein Spanisch oder sowas kann, aber auch so ein Missverständnis, dem ich selber lange erlegen bin. Wenn man denkt, das ist Lass uns zum Strand gehen, heißt das ja. Mhm. Das ist ein wunderschönes Urlaubslied, wird auch heute noch im Sommer rauf und runter genudelt und gedudelt. Aber tatsächlich geht es um das Leuchten am Strand nach einer Atomexplosion. Ne? Und das Wasser, alles ist verstrahlt, alles leuchtet in anderen Farben. Und das ist ein hochgradig zynischer Song, der eigentlich die Angst vor dem Atomkrieg oder vor der Kernenergie ausdrückt. Und der geht immer noch als großer Urlaubsschlager durch.
0: Und anderes Beispiel wäre Born in the USA von Bruce Springsteen. Da denkt man ja, das ist so eine positive Hymne für die Staaten, aber es geht eigentlich um Männer, die in der Armee umkommen. Ja, also eine Anti-Hymne ist das ja eigentlich, ne?
1: Ja, also nicht Männer, die umkommen, sondern Männer, die im Krieg waren, also in der Armee. Ja. Und dann zurückkehren, aber als Kriegsversehrte oder eben als arme Schlucker, sag ich mal. Und sie haben eigentlich für ihr Land alles gegeben und ziemlich viel eben und werden dann aber eigentlich zurückgelassen, im Stich gelassen, kriegen keine soziale Unterstützung, keine finanzielle. Und das ist eigentlich ein Abgesang auf Amerika, passt natürlich aber vom Refrain her wunderbar zu nationalistisch orientierten Politikern, die dann das Land Amerika feiern wollen. Und da hat sich Springsteen ja auch damals gegen verwendet. Das war Ronald Reagan, der das Lied benutzen wollte. Da gab es eine riesen Auseinandersetzung und Springsteen hat sich am Ende durchgesetzt, ist aber eins der berühmten absichtlichen Songmissverständnisse und auch Songvereinnahmungen.
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0: Da war sie also, die Anneliese Braun oder All the Leaves Are Brown, wie es ja richtig heißt. Wüstewelle hier mit dem Bundfunk, das waren die Mamas und Papas. Es geht heute um das Buch von Michael Behrendt, Verhört, Verkannt, Vereinnahmt. Das sind 99,5 missverstandene Songs. Da gibt es ein Kapitel im Buch, das heißt, wie man das Publikum manipuliert. Da findet man zum Beispiel den Song Genie von Falco. Eine sehr schräge Geschichte, die teilweise in den 80ern bei Hörfunkstationen auf dem Index gestanden hatte, weil man gar nicht genau wusste, wie und was da am Ende mit der Genie passiert ist, Michael Behrendt.
1: Genau. Ja, also eigentlich wurde es auf den Index gesetzt oder verpönt war es, weil man dachte, es würde die Taten eines Sexualstraftäters beschönigen oder sogar verherrlichen. Ne? Und wenn man aber genau hinhört, dann ist der Text so angelegt, dass er immer wieder neue Fährten auswirft. Ne? Es geht sogar bis dahin, dass eigentlich Genie möglicherweise diejenige ist, die das Song Ich manipuliert, aber er trägt sie dann da irgendwo aus dem Wald raus, dann fehlt irgendwo ein Schuh und dann klingt was nach Eifersucht und man denkt dann, mein Gott, der hat die vielleicht ja wirklich abgemurkst. Dann gibt es eine Einspielung von einem Nachrichtensprecher, der also eine vermisste junge Frau eben thematisiert. Und dieser Song ist einfach bewusst so kalkuliert, dass er eben die verschiedenen Deutungen auch ermöglicht. Und er spielt eben genau mit diesen Erwartungen und Befürchtungen und hat natürlich gerade dadurch auch ganz viel Interesse geweckt, ne, dass er eben verpönt war. Das funktioniert ja oft besonders gut, ne, dass man provoziert und gerade das dann den Erfolg auch bringt.
0: Dann gibt es auch eine Torhymne, nämlich den Major Tom von Peter Schilling, der ja in der Neuen Deutschen Welle 82 ganz groß war. Warum taugt dieser Song plötzlich als Torhymne, also für Fußball, obwohl das ja eigentlich mit Fußball gar nichts zu tun hat?
1: Ja, warum? Das müssen Sie die Leute fragen, die das vorgeschlagen haben. Aber es ist natürlich der tolle Refrain, völlig losgelöst von der Erde. Und ja, wenn man also selber schon mal im Stadion war und die eigene Mannschaft hat ein Tor geschossen, das ist dann bei 40.000, 50.000 Leuten drumherum, die alle jubeln, ist das ja ein Wahnsinnsgefühl. Also man hebt ab und das lässt sich natürlich wunderbar nehmen für so eine Torhymne. Nur das Drumherum eben ist ein ganz anderes. Ne? Man kann da auch auf Bowie sich beziehen, was der Herr Schilling da auch sicher gemacht hat. Major Tom bei David Bowie ist ein im All verschollener Astronaut, der dann auch offenbar ein Junkie ist. Und das greift Peter Schilling auf. Und es ist eigentlich auch ein sehr zynischer Song und eigentlich ein sehr düsterer Song. Aber da wird einfach der Refrain rausgelöst und ich meine, ich will es niemandem verübeln, ich singe das dann auch gern mit, wenn die deutsche Mannschaft ein Tor schießt, aber eigentlich ist es schon ziemlich daneben.
0: Wohl wahr. Wie sind Sie denn herangegangen, das Buch zu schreiben, Herr Behrendt?
1: Ja, naja, klar, ich habe erstmal meine eigenen, also ich hatte natürlich die Idee und hatte schon das Gefühl, da kommt einiges zusammen und dann habe ich natürlich meine eigenen Ideen aufgeschrieben, dann habe ich ein bisschen geguckt, was es noch so gibt.

0: schweren Songmissverständnis vor und so hat sich dann die Struktur auch ergeben. Ne?
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Newsflash! In den letzten Monaten ist die Zahl der vermissten Personen dramatisch angestiegen. Die jüngste Veröffentlichung der lokalen Polizeibehörde berichtet von einem weiteren tragischen Fall. Es handelt sich um ein 19-jähriges Mädchen, das zuletzt vor 14 Tagen gesehen wurde. Die Polizei schließt die Möglichkeit nicht aus, dass es sich hier um ein Verbrechen handelt.

0: Aus Stuttgart, Peter Schilling und Major Tom, da hat er einen riesengroßen Hit gelandet in der neuen deutschen Welle und jetzt natürlich auch in den Fußballstadien. Ein paar Jahrzehnte später sozusagen. Hat gut geklappt. Ja, jetzt geht es um ein Gastarbeiterlied, eine selektive Wahrnehmung, bei dem griechische Gastarbeiter nach Deutschland kommen und dann die Sehnsucht haben, wieder zurück in die Heimat zu kehren. Dies eine ganz andere Herangehensweise an Songs im Buch von Michael Behrendt, Verhört, Verkannt, Vereinnahmt.
1: Ja, es ist auch ein bisschen diese selektive Wahrnehmung und ja, dass man praktisch einfach auch wieder nur den Refrain nimmt und dann weckt dieser Song ja auch so ein bisschen von der Harmonik her und Melodik so ein bisschen Urlaubssehnsucht vielleicht, ne? Und ja, und dann schwelgt man darin, es geht noch um Wein trinken, man denkt an Sonnenuntergänge und man hört dann gar nicht mehr darauf, worum es eigentlich geht, nämlich dass Gastarbeiter hier einsam sind, ne, sich nicht richtig willkommen fühlen und Heimweh haben. Und ja, das wird dann einfach weggedrängt und es wird dann zum Sauf- und Partylied. Ja,
0: ja, für wen ist denn das Buch interessant? Wer sollte das lesen, Herr Behrendt?
1: Naja, also Pop- und Rockfans, so wie ich. Und ich habe ja auch geguckt, oder das habe ich ja gar nicht selber geguckt, sondern es hat sich ergeben, dass sehr, sehr viele bekannte Songs dabei sind. Und ich glaube, es interessiert jeden, der sich immer schon mal gefragt hat, was bedeutet eigentlich dieses oder jenes. Oder auch Leute, die einfach mal reinschauen und dann feststellen, huch, wieso ist denn das Lied drin? Das bedeutet doch dies und jenes. Was kann ich denn da missverstanden haben? Und dann wird man plötzlich eines Besseren belehrt, ohne dass es belehrend klingen soll. Es soll ja auch unterhalten. Also ja, Leute, die Spaß haben am Songs hören und ein bisschen am Analysieren und die sich auch ein bisschen dafür interessieren, was sie vielleicht selber in all den Jahren und Jahrzehnten falsch verstanden haben könnten.
0: Prima. Dann sagen wir nochmal den Buchtitel. Verhört, verkannt, vereinnahmt, 99,5 missverstandene Songs. Im Reklam Verlag ist es erschienen und ist 282 Seiten stark. Ja, dann sage ich lieben Dank nach Frankfurt, Michael Behrendt, fürs nette Interview.
1: Ja, ich danke Ihnen.
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0: Und das war nochmal eine Vinyl-Single, Leinemann waren das mit Volldampfradio. Jetzt gibt's zum Schluss der Stunde noch 15 Fragen an Michael Behrendt. Und das geht wie immer so. Und nun wieder 15 Fragen an
1: Michael Behrendt, Buchautor und Musikjournalist.
0: Herr Behrendt, welche Entscheidungen in Ihrem Leben würden Sie gerne korrigieren?
1: Nicht schon früher mit dem Bücherschreiben angefangen zu haben.
0: Ihr Traum vom Abenteuer?
1: Das ist mal was Unerwartetes tun und schauen, was passiert.
0: In welchem Land würden Sie gern leben?
1: Oh, ich bin eigentlich in Deutschland schon ganz zufrieden. Österreich finde ich interessant. Und vielleicht auch ein skandinavisches Land.
0: Worüber wundern Sie sich noch?
1: Naja, über das, was in der Welt so passiert, ohne das vertiefen zu müssen.
0: Ihr Motto?
1: Nie aufgeben.
0: Was halten Sie für den größten Irrtum der menschlichen Geschichte?
1: Ja, dass die Geschichte sich unaufhörlich zum Guten hin entwickelt und wir irgendwann einen paradiesischen Zustand haben. Daran glaube ich letztlich nicht.
0: Ihr Lieblingskomponist, Lieblingsmusiker, Musikerin oder Band? Jetzt wird es ganz schwer oder ganz einfach vermutlich, ne?
1: Ich sage einfach mal Kate Bush.
0: Ihr Lieblingsschriftsteller, wenn Sie einen haben?
1: Ja, ich habe mal jüngst was von Leif Rand gelesen die fand ich eigentlich ganz interessant, die Sachen, die er so schreibt.
0: Sie haben einen Wunsch frei. Welchen?
1: Weltfrieden.
0: Mit wem würden Sie gern mal 24 Stunden verbringen wollen?
1: Also gibt es keinen.
0: Von welchem Beruf träumten Sie, als Sie 12 waren?
1: Schlagzeuger.
0: Ah, okay. Welche Vorbilder haben Sie?
1: Eigentlich, tolle Autorinnen und Autoren. Also mich hat einfach die Harry Potter-Schriftstellerin beeindruckt, dass sie also eine solche Fantasie da in Tausende von Seiten bringt. Das finde ich einfach wirklich beeindruckend und kann als Vorbild dienen, ohne dass ich das hier erreichen würde.
0: Was können Sie absolut nicht ausstehen?
1: Überheblichkeit.
0: Wer würden Sie gerne sein?
1: Ich bin eigentlich zufrieden mit dem, der ich bin.
0: Und zum Schluss Ihr Lieblingsessen?
1: Königsberger Klopse.
0: Das schmeckt lecker, mag ich auch. Das waren 15 Fragen an
1: Michael Behrendt, Buchautor und Musikjournalist.
0: Vielen Dank, Herr Behrendt.
1: Ja, ich danke Ihnen. Und
0: und das war's mit Michael Behrendt. Verhört, verkannt, vereinnahmt. Das Buch von ihm mit 99,5 missverstandenen Songs. Und jetzt gibt's noch ein bisschen Kate Bush. Und im Studio war Dieter Lachermund. Bis nächste Woche.

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4: Am 12. Mai ist der internationale Awareness Day für ME/CFS. Myalgische Enzephalomyelitis ist eine schwere neuroimmunologische Multisystemerkrankung. ME führt zu erheblichen körperlichen und kognitiven Einschränkungen. Lange Zeit wurde die Erkrankung nicht ernst genommen und psychologisiert. Betroffene und Angehörige erfahren Stigmatisierung, Verharmlosung und Psychologisierung. Auch immer noch. Durch zuständige GutachterInnen, Behörden, durch Krankenkassen, aber auch durch eine grundlegend ableistisch geprägte Gesellschaft. Ganz wichtig, hier auch nochmal die schwerst betroffenen Personen zu erwähnen, deren Situation und auch die Situation ihrer pflegenden Angehörigen ist dramatisch und das muss einfach so gesagt werden und sie muss sich dringend und auch wirklich drastisch schnell ändern. Es braucht neue Pflege- und Versorgungskonzepte, medizinische Lösungen, die auch das Erfahrungswissen der Angehörigen und Betroffenen mit einbeziehen. Ganz klar auch eine stärkere finanzielle Absicherung der pflegenden Angehörigen, die zum Teil eben auch alles andere aufgeben, um 24/7 ihre Angehörigen zu versorgen. Und weil ME lange Zeit so vernachlässigt wurde, haben sich außerordentliche Communities von Betroffenen entwickelt, die sich auf vielfältige Weise gegenseitig unterstützen und auch sich selbst eine große medizinische und auch pflegerische Expertise angeeignet haben. Und wenn jetzt mehr getan wird und auch weiter geforscht wird an der Erkrankung, ist es ganz wichtig, diese Expertise mit einzubeziehen. Und von mir aus geht so viel Dank raus an alle Personen, die Blogartikel verfassen, die bei Social Media sich vernetzen und engagieren, aufklären und auch Betroffenen helfen mit immer wieder guten Tipps und Lifehacks und vor allem auch so viel Mitgefühl und Verbundenheit. Ich bin selber seit mindestens 15 Jahren von ME betroffen und weiß wirklich nicht, wo ich ohne dieses Community-Wissen und diesen Support wäre. Und zugleich gehen meine Gedanken an alle Betroffenen, die nicht genug Energie haben für überhaupt Bildschirmzeit oder sich irgendwie in diesen Zusammenhängen zu verbünden und zu vernetzen, wie ich auch in so vielen Zeiten. Ihr seid nicht vergessen und meine Gedanken fliegen zu euch von Bett zu Bett. Yours, Karl Carter. Wir hören jetzt eine Dokumentation der Liegend-Demo Hamburg vom 9. Mai 2026. Die Liegend-Demos wurden initiiert von Grit Bogenhagen und anderen Personen, das erste Mal 2023 in Berlin veranstaltet. Und seitdem hat sich die Initiative Liegend-Demo im deutschsprachigen Raum ausgeweitet und es gibt in vielen Städten Initiativen, die dann auch wieder Liegend-Demos veranstalten. Meist an einem Wochenende im Mai rund um den ME/CFS-Awareness-Tag am 12. Mai. Die Liegend-Demo Hamburg wird von einem Kernteam von Aktiven organisiert. Das sind 4 Personen, die auch unter anderem auch von ME/CFS betroffen sind, teilweise auch schon seit mehreren Jahrzehnten. Und von vielen, vielen Helfenden drumherum wird es an dem Tag auch möglich gemacht. die vier aus dem Kernteam der Liegenddemo Hamburg waren, auf meine Anfrage, ob ich sie nochmal konkret benennen sollte, namentlich sehr bescheiden und meinten, nein, sie möchten jetzt nicht rausgegriffen werden. Ich freue mich aber, dass in diesem Mitschnitt, den wir gleich hören, sie selber nochmal ihre Namen sagen. Und da könnt ihr euch auch nochmal drauf konzentrieren, denn ihnen gebührt so viel Dank und Anerkennung. Und zugleich ruft die Initiative Liegenddemo Hamburg das Kernteam auch dazu auf, dass sie noch weitere Unterstützende brauchen. Ihr könnt sie gerne anschreiben über Instagram @liegenddemo_hamburg. Ganz herzlicher und großer Dank an die Initiative Liegenddemo Hamburg. Und auch danke ich Laura Schiefer und Penelope und besonders Werner, der extra für mich ausgeschwärmt ist, um diesen Mitschnitt dieser Aufzeichnung zu machen am Tag der Demo. Und das war auch nicht das erste Mal, dass Werner für mich Demos dokumentiert hat, da ich ja zurzeit bis auf Ärztiksbesuche hausgebunden bin mit meiner ME-Erkrankung. Und sowieso werde ich seit vielen Jahren und eigentlich auch schon über einem Jahrzehnt von Werner und vielen anderen Aktiven im FSK ganz stark dabei unterstützt, dass ich senden kann, ohne dass ich in den meisten Fällen im Sender vor Ort sein könnte. Danke dafür, das ist für mich total wichtig, durch diese Sendemöglichkeit im FSK auch eine Stimme zu haben, trotz meiner Erkrankung. Rund um den ME-CFS Awareness Day am 12. Mai gibt es im Mai ein großes Spezial zu ME mit verschiedenen Radioproduktionen. Unter anderem gibt es morgen im Nachmittagsmagazin für subversive Unternehmungen ein Live-Gespräch mit meinen Kollegen X, Werner und Penelope. Das wird dann auch auf freie-radios.net geteilt. Und am 27. Mai gibt es ab 22 Uhr in meiner Sendung Fiction for Fairies and Cyborgs eine lange Spezialnacht rund um das Thema ME. Mit ganz vielen verschiedenen Infos und Podcasts, auch nochmal den Mitschnitt der Demo hier zu hören und auch einer sehr persönlichen und intimen Sendung von mir als betroffener Person dazu, wie ich meine ME-Erkrankung erlebe und wie ich damit lebe, seit über 15 Jahren. Und auch diese Sendung findet ihr dann später auf freie-radios.net. Schreibt mir gern an fairies.cybox@gmx.net. Von vielen freien Radios im deutschsprachigen Raum gibt es schon seit längerer Zeit eine sehr intensive Beschäftigung auch mit ME und mit Post-Covid. Rund um den Awareness Day dieses Jahr kamen nochmal geballt mehrere sehr, sehr starke Sendungen heraus, die ihr auf freie-radios.net auf diesem Portal nachhören könnt. Wenn ihr auf freie-radios MECFS in die Suchmaske oben eingebt, dann findet ihr da diverse sehr schöne und wichtige Sendungen. Ich möchte nur nochmal auch meine Verbundenheit ausdrücken mit Sabine von Radio Dreieckland, die seit langer Zeit immer wieder an dem Thema ME auch dran ist und darüber sehr gute Sendungen macht und auch allgemein zu Disability und chronischer Erkrankung und das immer sehr sensibel und entschlossen. Danke Sabine von Radio Dreieckland. Wir hören jetzt den großen Teil und die allermeisten Redebeiträge der Liegenddemo Hamburg. Wenn ihr sie komplett nochmal nachhören oder auch sogar nachschauen wollt, findet ihr eine Videoaufzeichnung bei YouTube unter Liegenddemo Hamburg. Da könnt ihr auch sehr gerne und gut der Liegenddemo Hamburg folgen und auch, wie schon gesagt, auf Insta @liegenddemo_hamburg. Dann auch gerne @liegenddemo allgemein folgen und ihr könnt euch auf YouTube auch den Livestream der Liegenddemo in Berlin dieses Jahr anschauen und auch schon von den vorausgegangenen Jahren. Dieses Jahr sprachen da, das ist nochmal herauszuheben, unter anderem wieder zum wiederholten Mal Professor Scheibenbogen, die ja in der Charité im Fatigue-Zentrum in Berlin seit langer Zeit schon eine medizinische Vorkämpferin für Erkrankungen wie ME und Post-Covid ist. Und dann hat auch Dr. Karczyk, der sich in Münster stark auf ME spezialisiert hat und auch auf Post-Covid, eine sehr mitreißende Rede mal wieder gehalten, in der er die drastische Unterversorgung der Betroffenen anklagt und auch nochmal die neue in Deutschland herausgegebene Off-Label-Medikamentenliste kritisiert. Das lohnt sich auf jeden Fall auch nochmal nachzuschauen oder nachzuhören. Die Initiative Liegend Demo Hamburg hat auch dieses Jahr ein wunderbares Programm organisiert mit vielfältigen Reden von Betroffenen und auch sehr engagierten Allies. Unter anderem liegt so ein kleiner Schwerpunkt auf Missing Doctors and Psychotherapists. Das ist so eine Gruppierung. Wir sprechen zwei Personen, die auch aus dieser Gruppe kommen. Das ist ja ein sehr wichtiges Thema, also auch die vielen Betroffenen aus medizinischen und pflegerischen Bereichen, die Post-Covid entwickelt haben und eventuell daraus dann auch das Vollbild von ME. Und zugleich gibt es so ein bisschen einen Schwerpunkt auf an Post-Covid oder ME-erkrankten Kindern. Und das ist ja auch ein sehr wichtiges Thema, was einfach auch ganz viel Aufmerksamkeit braucht. Und bei dem es jetzt ja auch in Hamburg ein Pilotprojekt gibt seit Anfang diesen Jahres, nämlich das CFS Kids Mobil, wo schwer erkrankte Kinder und Jugendliche mit ME, die hausgebunden sind, von einem spezialisierten Team aus KinderärztInnen, Pflegefachkräften, PsychologInnen und TherapeutInnen besucht werden. Also die jungen PatientInnen und ihre Familien und dadurch kontinuierlich begleitet und ganzheitlich versorgt werden können. Weil die Wege in medizinische und therapeutische Praxen und Krankenhäuser einfach nicht mehr zu bewältigen wären. Und das ist so wichtig und vor allem auch die Erfahrung, dass dieses Team sich wirklich auch mit den Erkrankungen auskennt und wertschätzend ist und da dann nicht Stigmatisierung oder Medical Gaslighting passieren, sondern sich wirklich ausgetauscht und gegenseitig voneinander gelernt werden kann. Leider ist aus finanziellen Gründen das Kidsmobil jetzt auch schon wieder gefährdet und wird eventuell auch bald eingestellt, was ziemlich tragisch ist. Denn eigentlich bräuchte es solche mobilen Versorgungsmöglichkeiten dringend für Kinder und Jugendliche, aber auch im ganzen Bundesgebiet für Erkrankte jeder Altersstufe. Und besonders stark und wichtig fand ich auch die Rede von einer Person aus dem Kernteam der Initiative Liegend Demo Hamburg ganz am Ende. Da hat Chrissy nochmal ganz viel Power und politische Wünsche gebündelt. Grundsätzlich sind die Hauptforderungen oder die Kernforderungen der Liegend Demos zurzeit nach Forschung, Aufklärung und Versorgung. So, und nun mit nochmal ganz viel Dank an die Initiative Liegend Demo Hamburg und speziell auch an meinen Radiokollegen Werner, der Mitschnitt der Liegend Demo.
0: Ich bin Chrissy, ich habe die Demo mitorganisiert, zusammen mit Caro und Lea und Lally. Ich möchte aber tatsächlich nochmal ein ganz großes Lob und ein ganz großes Danke an Caro ausrichten, da Caro als selbst Schwerstbetroffene sehr, sehr, sehr viel Arbeit in diese Demo investiert hat. So, jetzt aber, jetzt darf ich an Frau Dr. Claudia Karnitz übergeben. Frau Dr. Claudia Karnitz ist selbst betroffene Zahnärztin und hat eine Rede vorbereitet, die sie jetzt halten wird.
5: Hallo, erstmal vielen Dank, dass ich heute hier sprechen darf. Danke für die Einladung. Ich finde es auch sehr schön, dass wir von... Ich darf heute hier sprechen als Betroffene, auch als ehemalige Praxisinhaberin und als Mutter. Genau darüber wird eigentlich viel zu wenig gesprochen, was passiert, wenn Ärzte und Ärztinnen selber plötzlich zum Patienten werden.
0: Ich spreche heute zu euch als ehemalige Zahnärztin, Kieferorthopädin mit eigener Praxis und als Betroffene seit 2022. Ich möchte euch kurz mitnehmen, was das bedeutet. Bei mir hat sich die Erkrankung nicht langsam entwickelt. Sie kam nicht schleichend. Sie kam mit einem Schlag, mit einem kompletten Vestibularisausfall. Das heißt, mein ganzes Gleichgewichtsorgan ist auf einmal ausgefallen. Vielleicht hat sich das auch schon vorher angekündigt. Vielleicht habe ich Dinge überhört, ignoriert, weil ich ja immer weiter musste. Ich musste funktionieren, weil ich in der Praxis sein musste, für andere da sein musste. Und dann war plötzlich Schluss. Dann ist bei mir im Hubschrauber der Garten im Garten der Hubschrauber gelandet. Ich konnte nicht mehr laufen, nicht mehr sprechen, ich konnte nicht mehr denken. Schmerzen, Orientierungslosigkeit, Ahnungslosigkeit, kompletter Stillstand. Ein halbes Jahr lang war der Lebensraum meine Couch im Erdgeschoss mit Schlafmaske. Mein Partner hat mich auf Toilette gebracht. Ich habe im Liegen gegessen. Und ehrlich gesagt weiß ich gar nicht, wie wir das überstanden haben. Ich konnte nicht sagen, wie es mir geht. Ich konnte auch nicht sagen, was ich brauche und auch nicht sagen, was ich will. Von heute auf morgen, eigentlich eine Totalkatastrophe. Meine Praxis wurde noch lange von Vertretern über Wasser gehalten. Ich war damals fast 25 Jahre selbstständig. Das ist eigentlich ein ganzes aufgebautes Leben. Und trotzdem hat sich keine Versicherung gefunden, die mir geglaubt hat, dass ich krank bin und ausfalle. Deshalb musste ich meine Praxis schließen. Ja, dann habe ich einfach abgeschlossen und mir selber Antworten gesucht. Ich war schon immer ganzheitlich unterwegs. Ich habe mich mit Atmung beschäftigt, mit Schlaf. Ich hatte sogar einen Therapiehund. Ich habe 2 Studiengänge vorher schon angefangen, die mir geholfen haben. Integrative Medizin und Neuropsychoimmunologie. Komischerweise, manchmal ist das Leben witzig. Also, ich war Atemtrainerin und das hat mir sehr geholfen. Das könnte ich auch jedem empfehlen. Aber ich weiß, wo viele von euch heute stehen bzw. liegen, weil ich daherkomme. Mein Weg war lang oder ist lang und auch noch nicht abgeschlossen. Und ich habe super viel ausprobiert, recherchiert. Ich hatte ein tolles Netzwerk, auch international. Und heute möchte ich aufklären und auch sagen, was mir vielleicht geholfen hat, was nicht unbedingt heißt, dass es anderen auch hilft. Ich nehme heute zum Beispiel regelmäßig Immunsupplemente, mache Breathwork und habe, glaube ich, alle Selbstregulationsmechanismen gelernt. Ich nehme auch tierisch viele Off-Label-Medikamente. Deswegen sitze ich hier. Ich folge sogar Wim Hof und habe ein aufblasbares Eisfass auf dem Balkon. Heute sitze ich hier und gleichzeitig liege ich mit euch, weil das die Realität ist. Wir sind keine Mitstreiter. Wir sind Betroffene, Patienten, Kinder. Und heute sind wir hier. Und genau diese Sichtbarkeit wird uns wieder vorgeworfen. Weil das heißt, dann sind sie ja wieder da. Sie können ja sitzen, sie können ja sprechen, dann brauchen wir nicht zahlen.

0: Sichtbar sein heißt nicht gesund sein. Und sprechen heißt nicht belastbar sein. Und das bedeutet oft für viele von uns danach tagelang zu liegen. Ich habe mein Buch genannt Long Covid Long Story, weil es eine lange Geschichte ist, eine Long Story und für viele eine Never Ending Story. Vor 5 Jahren durfte man Long Covid noch nicht mal aussprechen, ohne dass einem unterstellt wurde, dass man ein Schwurbler ist. Und heute erleben wir, dass selbst Ärzte und Ärztinnen immer noch davon Abstand nehmen, darüber zu sprechen, aus Angst um ihre Zulassung, Reputation oder sonst was. Da frage ich mich, was ist das für ein System? Also, die Pandemie hat Schatten hinterlassen und bei allen, die wir hier heute sitzen, das Immunsystem zum Kippen gebracht, zum Shutdown. Für viele ist daraus ME/CFS entstanden als postinfektiöse Erkrankung. Gleichzeitig wächst aber auch die Sichtbarkeit für diese längst bekannten Krankheitsbilder wie ME/CFS, Fibromyalgie oder Long-Covid. Es ist eigentlich egal, wie es heißt, denn diese Erkrankungen gibt es schon lange und werden dann einfach ausgelöst durch postinfektionelle Geschehen zum Beispiel. Und trotzdem wird weiter gezweifelt. Ich behandle Long-Covid, ME/CFS, Post-VAC und Fibromyalgie bewusst zusammen, also auch in einem Topf in dem Buch, weil ich nicht 3 Bücher schreiben konnte, weil es nicht identisch ist, aber viele Ähnlichkeiten hat und der Weg einfach derselbe ist. Dieser Diagnosedschungel, die Nicht-Diagnosen über Jahre und Monate, die Unsicherheit, das Medical Gaslighting. Medical Gaslighting ist dieses Belächeltwerden, was auch mir als Kollegin widerfahren wurde. Es ist der Kampf um Anerkennung und ich glaube, wir haben weit mehr als unsere Gesundheit verloren. Es ist derselbe Kampf und ich möchte helfen, alle, die genauso stehen, habe ich hier geschrieben, aber ich ändere das jetzt mal in Liegen. Mein Untertitel ist nicht geheilt, aber zurück. Und das nicht, weil wir wieder funktionieren oder ins alte Leben zurückkommen, keineswegs, sondern weil wir nicht in der Versenkung bleiben dürfen oder müssen, damit uns geglaubt wird, dass wir krank sind. Uns darf man das Atmen nicht absprechen, uns darf das Sprechen doch nicht abgesprochen werden und uns darf auch das Leben nicht abgesprochen werden. Wir sind fast alle hier berufsunfähig für den Beruf, den wir gelernt haben, für die Berufung, die wir gelebt haben und für die Identität, die wir verloren haben. Und genau das wird bezweifelt oder kleingeredet oder hinterfragt. Wir haben eingezahlt, wir haben vorgesorgt und trotzdem stehen wir vor dem Nichts. Was bedeutet es eigentlich, 4, 5 Jahre krank zu sein? 4, 5 Jahre Unsicherheit, 4, 5 Jahre kämpfen, 4, 5 Jahre warten auf Entscheidungen von Menschen, die diese Krankheit nicht verstehen und trotzdem über die Existenzen urteilen. Die Kosten laufen weiter, Medikamente werden privat bezahlt, Behandlungen werden selber getragen und wir warten. Bis Gutachter und Gremien irgendwann entscheiden, was sie dazu zu sagen haben. Ein Stempel, ein Satz und ein Leben steht in Frage. Ganze Familien, Existenzen. Ich möchte helfen und gleichzeitig kämpfe ich selber darum, das zu bekommen, wofür ich eingezahlt habe. Denn ohne meine Familie wäre ich nichts. Emotional, finanziell, einfach nichts. Ja. Dann schauen wir auf andere Erkrankungen, wie Diabetes, was keineswegs so schlimm ist wie das, was wir alle haben. Oder wie HIV, ich nehme auch das als hinkenden Vergleich. Die sind auch nicht heilbar, aber anerkannt. Darum diskutiert kaum noch einer. Die Menschen bekommen Unterstützung, die haben Medikation, Hilfsmittel und sie nehmen am Leben teil. Warum nicht auch wir? Warum müssen wir uns beweisen, dass wir krank sind? Das ist unwürdig. Heute hören wir weitere Stimmen, betroffene Eltern, Rechtsanwälte und die Missing Doctors. Ich bin eine davon. Und mein Appell ist, hört auf, unsere Krankheit klein zu machen und hört auf, sie unter den Teppich zu kehren. Wir sind hier oder liegen und nicht, weil wir uns das ausdenken. Es denken sich nicht Millionen Menschen dieselben Symptome aus, denn so wird es doch oft dargestellt. Ich fordere also entsprechend Gremien und Politik und auch Versicherungen auf, endlich Verantwortung zu übernehmen, denn wir brauchen diesen doppelten Kampf nicht. Mein Name ist Dr. Claudia Kahnitz, ich war Zahnärztin in eigener Praxis. Heute bin ich, das so schwer aussprechbare, Neuropsychoimmunologin. Man kann mich gerne ansprechen und auch hier ganz klar, nein, ich habe kein Business, Nein, ich nehme kein Geld dafür und ich spreche und handle aus Sichtbarkeit für Betroffene, nicht aus Berufsfähigkeit. Ich kämpfe für die Anerkennung dieser Erkrankung, also könnt ihr mich trotzdem kontaktieren. In guten Zeiten antworte ich, manchmal als Sprachnachricht, manchmal diktiert. Beim Tippen würdet ihr nichts erkennen mit meiner Neuropathie in den Händen. Manchmal kurz und manchmal auch später. Ich möchte mich austauschen und ich lasse mir auch nicht verbieten, den Mund aufzumachen. Ihr findet mich auf Instagram unter meinem Namen. Danke.
1: Vielen, vielen lieben Dank. Ich habe noch einen kleinen Aufruf. Eigentlich wollte ich das ganz am Anfang machen und habe jetzt gedacht, ich mache das mal jetzt. Wir haben diese Demo organisiert zu viert. Und es war ein Haufen Arbeit. Und wir würden uns sehr, sehr freuen, mehr Unterstützung zu bekommen fürs kommende Jahr, aber auch für Projekte, die noch dazwischen kommen. Wenn jemand Lust hat, ins Orga-Team zu kommen, sprecht uns gerne an. Wir tragen alle so ein T-Shirt. Schreibt uns auf Instagram, wie auch immer. Aber da würden wir uns sehr freuen. Jetzt habe ich die große Freude, Enrique anzusagen. Enrique ist betroffene Mama, hat auch ein betroffenes Kind. Und sie wird euch jetzt ein bisschen was aus ihrem Alltag erzählen.
2: Hallo, ich bin Enrique, ich bin 45 Jahre alt und habe ME-CFS. Ich lebe mit meinem Mann zusammen. Er ist 49 Jahre alt und hat ME-CFS. Wir leben gemeinsam mit unserer Tochter zusammen. Sie ist 8 Jahre alt und hat ME-CFS. Es hat uns in der ganzen Familie hart getroffen. Wir versuchen, das Beste draus zu machen, doch die Bedingungen sind gerade undenkbar schlecht. Und über meine Tochter möchte ich mal erzählen. Unsere Tochter war ein fröhliches Mädchen, ist im Wald getobt, auf Bäume geklettert, hat viel gelacht und dann bekam sie das zweite Mal Corona. Sie wurde ruhiger, stiller, ungewohnt ruhig, viel zu ruhig. Sie konnte kaum noch in den Kindergarten gehen. Alles war ihr zu viel, zu anstrengend. Wir haben das als Eltern anfangs gar nicht so verstanden, obwohl wir selber betroffen sind. Wir haben gedacht, unser Kind kann das doch nicht so hart treffen. Doch tut es. Dann begann die Einschulung im Sommer danach. Die ersten Tage verliefen schon sehr holprig. Und sie konnte kaum noch in die Schule gehen. Vereinzelte Tage, halbe Tage und sie baute immer mehr ab. In der Schule wurde gesagt, aber so geht das doch nicht. Das muss doch weitergehen. Es muss doch was getan werden. Sind die Eltern schuld? Nein, sind wir nicht. Dann konnte unsere Tochter gar nicht mehr für ein paar Monate in die Schule gehen. Und wieder hieß es, so geht es doch nicht weiter. Und dann versuchten wir mit unserer Tochter einen neuen Start in der Schule. Sie wiederholte die erste Klasse, weil sie gesagt hat, Mama, Lernen ist so anstrengend, ich schaff das nicht in der zweiten Klasse. Und die Schule hat gesagt, natürlich muss das Kind die erste Klasse wiederholen, obwohl wir mit unserer Tochter zu Hause gelernt haben. Und sie ist eine Pfiffige, eigentlich konnte sie das ein bisschen, aber nicht in dem Tempo, nicht in der Masse. Das zweite Schuljahr verlief für sie ein bisschen besser, zumindest am Anfang. Und die Schule sagte, na also, geht doch. Und die Schule forderte mehr und mehr und mehr. Und dann crashte unsere Tochter. Sie mochte sich wochenlang nicht mit Freunden verabreden. Sie mochte gar nichts mehr. Und dann kam von der Schule die 8a-Meldung, Kindeswohlgefährdung. Wir als Eltern haben gefragt, warum? Für jeden Fehltag haben wir Atteste. Wir lernen zu Hause mit ihr. Wir holen immer den Schulstoff von der Schule. Und die Lehrer sagten, na ja, wir machen uns halt Sorgen um ihre Tochter. Und wir Eltern haben gesagt, ja, wir auch. Aber wir tun was. Wir bringen unserer Tochter Pacing bei. Sie nimmt Nahrungsergänzungsmittel und das ist schon alles, was wir tun können. Es gibt keine Medikamente, keine wirksamen Therapien, die bei ihr bis jetzt gegriffen haben. und wir haben einiges ausprobiert. Natürlich auf Selbstzahlerkosten, das kennt ihr alle. Und dann sagte die Schule, ja, aber jetzt muss das doch mal weitergehen. Jetzt ist unsere Tochter für eine Weile zu Hause und das tut ihr gut. Wir lernen nachmittags in ganz kleinen Einheiten und nach dem Sommer wollen wir eventuell eine Wiedereingliederung versuchen auf Druck des Jugendamtes. Es ist so hart zu sehen, wie unsere Tochter abgebaut hat, sich in ganz, ganz, ganz kleinen Schritten wieder hochrappelt und dann kommen die Ämter und wollen dann wieder mit dem Hammer draufhauen. Es ist einfach unfassbar. Unsere Tochter, die bekommt momentan Hausunterricht, was wir mit einem Anwalt durchgekämpft haben. Anders ging es natürlich nicht. Und wir haben auch versucht, Avatar anzuregen oder eine Webschule oder Online-Unterricht. Und es wurde so vieles blockiert. Es ist einfach hart, dass wir für unsere Tochter kämpfen und kämpfen und wir Eltern immer wieder in Frage gestellt werden. Sind die Eltern vielleicht schuld? Nein, nochmal, sind wir nicht. Es fehlt einfach eine gute Versorgung von den Krankenkassen. Die Forschung muss mehr gefördert werden. Medikamente müssen entwickelt werden, damit unsere Kinder und alle erwachsenen Betroffenen überhaupt eine Chance haben. Und dafür wollen wir gemeinsam kämpfen. Wir hatten neulich Besuch vom Kidsmobil und das war ein Lichtblick. Nachdem wir bei einem SPZ gescheitert sind, nachdem wir von anderen Institutionen nicht ernst genommen wurden, da kam das Kidsmobil aus Hamburg zu uns und da standen zwei Menschen, die gesagt haben, natürlich glauben wir Ihnen, das Kidsmobil ist so eine wertvolle Investition, doch die Krankenkassen sagen, ob wir das wirklich weitermachen wollen, wissen wir noch nicht. Und wir kämpfen dafür, dass das Kidsmobil weiter finanziert ist, weil da Ärzte und Sozialpädagogen und andere Therapeuten sitzen, die wirklich Ahnung haben und sich wirklich mit den Menschen auseinandersetzen. So viel Herzlichkeit, Augenhöhe und Respekt. So viel Herzlichkeit, Augenhöhe und Respekt wie vom Kidsmobil haben wir lange nicht erlebt und das ist so, so wertvoll und das wollen wir fördern. Wir wollen uns hier stark machen für unsere Kinder, für alle Betroffenen und ich danke euch, dass ihr hier seid, alle Selbstbetroffenen, alle Angehörigen, alle Freunde. Danke an euch, dass ihr uns unterstützt. Ich danke euch von Herzen.
1: Ich danke dir, liebe Enrique. Als nächstes haben wir einen musikalischen Beitrag, leider auch nicht live. Das Lied heißt Mama, was ist das? Und er wurde geschrieben von einer Selbstbetroffenen. Sie nennt sich auf Instagram Tee mit Molly und hat auch einen Podcast.

Als nächstes haben wir eine Rede von Kerstin Dreger. Sie ist Synchronsprecherin und wird so ein bisschen davon erzählen, wie es ihr geht, selbst Betroffene zu kennen und mit ihnen wahrscheinlich auch zu arbeiten. Sie bekommt Unterstützung. Das Mikro wird für sie gehalten, weil das einfacher ist.

0: Hörspieltochter, Mia Diko, die bei den drei Ausrufezeichen meine Tochter Kim spricht. Mia ist gebürtige Hamburgerin und sie leidet seit 6 Jahren an ME/CFS, einer schweren chronischen Krankheit, euch muss ich das nicht sagen, die viele bis heute nicht einmal kennen oder, wenn sie sie kennen, meist als psychische Erkrankung abtun, ja, die schon verschwindet, wenn man sich nur genug anstrengt. Aber genau das Gegenteil ist der Fall. Je mehr sich Mia anstrengt, umso schlimmer sind die Crashs und umso schlechter ist ihr Zustand und ihre Erkrankung. Die Kassenärztliche Bundesvereinigung geht davon aus, dass im Jahr 2024 650.000 Menschen in Deutschland an ME/CFS erkrankt waren. Damit ist ME/CFS keine seltene Krankheit. ME/CFS gehört zu den Krankheiten mit der niedrigsten Lebensqualität überhaupt. Studien haben bei ME/CFS, danke, das ist übrigens Mia, Studien haben bei ME/CFS-Patienten und Patientinnen die niedrigsten Vitalitäts- und Funktionalitätswerte aller chronischen Erkrankungen gemessen. Ein relevanter Teil der PatientInnen kann das Haus oder sogar das Bett nicht mehr verlassen. Diese große Zahl an Betroffenen stößt auf ein System, das in keinster Weise adäquat darauf reagiert. Es mangelt an Wissen, an Anlaufstellen, an aufsuchender Medizin, an Anerkennung von sozialen Leistungen, an Bereitschaft und Budgets, um PatientInnen zu helfen. Es gibt bis heute keine anerkannten Biomarker, keine wirksamen Therapien und das nicht, weil es unmöglich ist, welche zu finden, sondern weil niemand danach gesucht hat. Es mangelt an all diesen Dingen. Es mangelt an all diesen Dingen, weil man jahrzehntelang Betroffenen willkürlich nicht geglaubt hat. Woran es bis heute nicht mangelt, ist jedoch Stigmatisierung. Betroffene werden als faul, psychisch krank, als militante Schreihälse bezeichnet. Es wird ihnen unterstellt, sie seien überempfindlich, würden sich Leistungen erschleichen wollen oder ihr Leid für pure Aufmerksamkeit inszenieren. All diese Behauptungen sind falsch. Die aktuelle Evidenz, die wir bereits haben, zeigt ganz deutlich, dass die Betroffenen nicht übertreiben, dass die Wahrnehmung ihrer Symptome und ihrer Körper richtig ist. Und trotzdem gibt es bis heute in der Wissenschaft hochrangige Professoren, die sich weiter daran üben, mit Falschinformationen Stimmung gegen Betroffene und engagierte WissenschaftlerInnen zu machen. Es bleibt daher wichtig, dass wir, die wir laut werden können, für die Betroffenen unsere Stimme erheben, da diese es nicht können, weil sie in dunklen Räumen liegen, jeglicher Beteiligung am Leben beraubt und einfach nur hoffen, dass dieser Albtraum irgendwann endet. Wir brauchen Ärzte und Ärztinnen, die sich mehr mit dieser Krankheit auseinandersetzen, die Patientinnen ernst nehmen, die eine Forschung, die sich beeilt, Lösungen und Therapien zu entwickeln. Denn jeder Tag in Isolation und ohne Hoffnung auf Besserung ist einer zu viel. Und jeder Tag, an dem ich nicht mit Mia zusammen im Studio vor dem Mikrofon stehen kann, ist einer zu viel. An unsere Freundinnen, unsere Mütter, Töchter, an unsere Väter, Söhne, unsere KollegInnen mit ME/CFS. Ihr fehlt uns und wir werden diese Missstände nicht hinnehmen. Wir kämpfen mit euch. Ich danke den Organisatorinnen der Liegenddemo und ich danke euch von Herzen, dass ihr mir zugehört habt. Tschüss.
1: Vielen, vielen lieben Dank für diese bewegende und ergreifende Rede. Als nächstes kommt der Teil, vor dem ich mich tatsächlich am meisten gefürchtet habe, als beschlossen wurde, dass ich durch die Demo so ein bisschen durchführen darf. Wir hören jetzt als nächstes.

0: es vorab aufgenommene Audiodateien von Betroffenen, die einfach nicht hier sein können. Und möchte aber auch schon darauf vorbereiten, dass im Anschluss die Liste der Verstorbenen kommen wird. Für wen es also zu viel ist, bereitet euch bitte darauf vor. Danke.
1: Mein Leben hat sich um 280 Grad verändert und ich bin nicht mehr die, wie ich einmal war. Ich wünsche mir von der Gesellschaft, dass sie ME/CFS ernst nimmt, denn es kann jeden treffen. Und für die Zukunft wünsche ich mir einfach Hilfsmöglichkeiten.
2: Ich bin Theo, 12 Jahre alt und bin seit 2 Jahren an ME/CFS erkrankt. Ich kann seit 2 Jahren nicht mehr in die Schule gehen, habe keine Freunde mehr und liege die ganze Zeit im Bett. Zusätzlich habe ich noch ganz tolle Bauchschmerzen, Übelkeit, Krämpfe, Körperschmerzen, Schwindel, Kopfschmerzen, Augenjucken, Nase ist die ganze Zeit dicht, Halsschmerzen. Vor meiner Krankheit habe ich sehr viel Fußball gespielt, war mit meinen Freunden draußen, bin sehr viel Fahrrad gefahren und jetzt würde ich mir auf jeden Fall mein altes Leben wieder zurückwünschen. Davor war alles besser. Ich träume auch ganz oft nachts davon, wie früher die Schule war oder der Kindergarten, wie schön es da war, weil ich einfach mal.
3: Ich bin inzwischen Betten weiterziehen.
2: Jetzt würde ich mir auf jeden Fall mein altes Leben wieder zurückwünschen. Davor war alles besser. Ich träume auch ganz oft nachts davon, wie früher die Schule war oder der Kindergarten, wie schön es da war, weil ich einfach mein altes Leben sehr viel dolle vermisse.
4: Ich möchte keine Angst mehr haben müssen, dass ich wegen fehlender, abgelehnter oder falscher pflegerischer oder medizinischer Versorgung sterben muss.

0: sehe das Leben draußen weiterziehen, während ich hier drin liege und mein Leben stillsteht. Ich will wieder teilhaben, dabei sein und mitleben.
1: 5 Jahre hat es gedauert bis zur Diagnose. Pacing musste ich mir selbst beibringen. Schon lange weiß ich mehr über meine Erkrankung als meine Ärzte. Ich bin inzwischen bettlägerig und immer noch sparen Ämter und Politik lieber, als mir zu helfen.
2: Ich bin 49 Jahre alt und seit der ersten Impfung mit BioNTech im Jahr 2021 an MNCFS erkrankt. Die Krankheit hat sich im Laufe der Zeit schleichend verschlechtert. Mittlerweile bin ich bei einem Bell-Score von 20 angelangt. Ich liege den ganzen Tag, teilweise den größten Teil, im abgedunkelten Raum in absoluter Stille und Einsamkeit. Meine beiden Kinder, die mittlerweile 11 und 15 Jahre alt sind, können sich kaum mehr daran erinnern, wie es war, als ich gesund war und mit ihnen Ausflüge und Unternehmungen betrieben habe. Meine Arbeitstätigkeit musste ich zwischenzeitlich aufgeben. Ich war selbstständig tätig, sehr erfolgreich und wurde abrupt aus dem Leben gerissen. Ich war Hauptverdienerin, mein Mann war Hausmann. Jetzt hat sich alles umgedreht. Mein Mann arbeitet voll und muss sich um den kompletten Haushalt und die Kinder kümmern.
3: Bei ME geht es nicht um Schicksal, sondern um systematische Menschenrechtsverletzungen. Denn Versorgung, korrekte Einstufung für Sozial- und Gesundheitsleistungen und symptomlindernde Behandlung wären jetzt schon problemlos möglich. Höchstmögliche Gesundheit ist ein UN-Menschenrecht. Die Bundesregierung tritt es mit Füßen. Das kostet unnötig Menschenleben.
4: Ich bin 62. Die Krankheit hat mir meinen Beruf genommen, den ich über alles liebe. Erfahrene Menschen in meinem Beruf sind Mangelware. Mir fehlt der Beruf und ich fehle der Gesellschaft. Ändern tut sich nichts.
5: Vor meiner Erkrankung in MECFS war ich Musiker und habe die Welt bereist. Und nun liege ich seit einem Jahr in einem dunklen Zimmer und kann nicht mehr Musik machen, weil der Klang von meiner Gitarre mir Migräne verursacht. Ich bin 22 und möchte einfach mit meinen Freunden draußen sein und mich wieder normal fühlen.
6: Von einem Tag auf den anderen hat mir diese Erkrankung mein Leben genommen. Mit 32. Während draußen alles weiterläuft, kann ich mein Bett nicht mehr verlassen. Wir sind verdammt viele. Handelt endlich.
7: Seit 4 Jahren zwingt mich ME in ein Leben, das ich mir nie ausgesucht habe. Und meine Familie kämpft täglich mit mir. Meine Kinder und mein Mann tragen diese Last, während wir gleichzeitig gegen ein Gesundheitssystem anrennen, das uns immer wieder mit Unglauben, Kosten und Verantwortung alleine lässt. Ich wünsche mir endlich Anerkennung, Verständnis und echte medizinische Hilfe, damit wir wieder Hoffnung leben können.
8: Ich bin 25 Jahre alt. Im Gegensatz zu vielen anderen lebe ich noch. Jedoch fühlt es sich eigentlich für mich an, als wäre ich mit 17 bereits gestorben. Ich bin durch einen versteckten Schimmelschaden im Wohnraum schwer erkrankt. Ich wünsche mir von Politik und Forschung, dass endlich auch Umweltfaktoren in die Forschung mit einbezogen werden, dass Umweltambulanzen nicht kaputt gespart, heruntergewirtschaftet und geschlossen werden, dass neue Umweltkliniken errichtet werden und dass Umweltpatienten nicht mehr psychologisiert werden.
2: Es ist ein absolut trostloser Zustand mit keiner Aussicht auf Besserung. Kein Arzt kennt sich damit aus. Ich werde teilweise von den Ärzten als Simulantin dargestellt, was mich persönlich besonders trifft, da ich nicht krank sein möchte. Ich möchte leben, ich möchte arbeiten. Bitte helft uns, bitte sorgt dafür, dass endlich diese Krankheit ernst genommen wird von den Ärzten, dass die Ärzte eine Ausbildung erhalten, die das Krankheitsbild zumindest grundsätzlich erklärt, damit sie wissen, dass das kein Vortäuschen einer Krankheit ist, sondern eine ernstzunehmende immunologische Krankheit. Und sorgt bitte dafür, dass wir endlich Hilfe bekommen mit wirksamen Medikamenten. Und damit meine ich jetzt nicht Antidepressiva.

0: Ich bin Monika, 56 Jahre, seit 4 Jahren an Post-Covid und MECFS erkrankt. Ich musste meinen Beruf als Erzieherin aufgeben, bin nun berentet. Als moderat Erkrankte kann ich mich noch ca. 2 bis 3 Stunden am Tag in der Stille auf etwas konzentrieren, mit Rollator im Haus und manchmal mit dem Elektrorollstuhl draußen bewegen. Ich schaffe es mit Pacing, dieses Level zu halten, wenn nicht noch ein Infekt oder Ähnliches dazu kommt. Meine Familie ist mein Team und gibt mir Kraft. Ich wünsche mir von der Gesellschaft, dass sie unser Pacing-Team wird. Ärzte und Gutachter, die sich fortbilden und dadurch die Patienten frühzeitig auf den richtigen Weg bringen. Ämter und Versicherungen, die unterstützen und nicht schädigen, weil nötige Hilfen abgelehnt werden und wir für alles kämpfen müssen. Familien und Freunde, die für uns da sind und den Kontakt halten. Helft uns alle mit beim Pacing und verhindert damit schwere Verläufe von MECFS.
1: Ich war 29, als ich das 2. Mal Corona bekommen habe. Da war von einem Tag auf den anderen alles anders. Ich musste meine Hochzeitsfeier absagen. Ich konnte meine Berufsausbildung nicht abschließen und werde nie in meinem Traumberuf arbeiten können, wahrscheinlich. Ich musste meine Familienplanung aufgeben. Diese Krankheit kann Leben zerstören. Sie tut es bei fast allen Betroffenen. Liebe Politik, liebe Forschung, wir brauchen euch.

0: Hallo, ich bin seit über 2 Jahren an ME/CFS erkrankt. Jetzt nach 2 Jahren wurde es auch anerkannt. Davor wurde es stets auf die Psyche geschoben von Ämtern und Ärzten. Leider fühle ich mich sehr allein gelassen mit dieser Krankheit, da sich die Ärzte entweder nicht mit auskennen oder völlig überlastet sind. Ich war früher ein sehr aktiver Mensch, aber bin jetzt hausgebunden, kann nicht mehr mit meiner Tochter drüben spielen oder sonstiges. Das fällt mir sehr schwer. Und ich wünsche mir, dass wir endlich besser behandelt werden. Und natürlich für mich selbst wünsche ich mir, dass ich wieder mit meiner Tochter drüben kann.
1: Ich bin 46 Jahre alt und seit der zweiten Covid-Impfung in 2021 von ME/CFS betroffen. Mein Leben hat sich grundlegend verändert und findet hauptsächlich zu Hause auf dem Sofa statt. Ich kann weder arbeiten noch spazieren gehen oder selbst einkaufen oder meinen Haushalt führen. Für all die Dinge brauche ich Unterstützung und bin weitestgehend auf den Rollstuhl angewiesen. Ich wünsche mir Hilfe und Unterstützung von Medizinern, Therapeuten und der Forschung in der Hoffnung, irgendwann wieder am Leben teilnehmen zu können.

0: Durch eine CFS ist mein Leben Schritt für Schritt immer kleiner geworden. Keine Möglichkeit mehr zu arbeiten, selbstständig zu wohnen, Sport zu machen, Freunde zu treffen. So viele Sachen, die mir früher Freude bereitet haben, gehen mir nicht mehr. Und mit CFS hat langsam auch meine Zukunftspläne komplett auf Eis gelegt. Und ich würde mir sehr wünschen, dass mehr Forschung betrieben wird, dass es mehr Forschungsgelder zur Verfügung gibt, dass endlich auch Medikamente für die Ursachen entwickelt oder gefunden werden. Und dass es in der Gesellschaft etwas mehr Unterstützung und Verständnis für die Krankheit gibt. In der Gesellschaft im Allgemeinen, aber auch im privaten Bereich von Freunden, Bekannten, dass man nicht das Gefühl hat, dass man komplett verschwindet aus dieser Welt.
1: Anna, 42 Jahre. Das System, für das ich in der Pandemie im Krankenhaus mein Leben riskierte, lässt mich nun qualvoll sterben und schaut dabei zu. Seit 4 Jahren schwerst an ME/CFS erkrankt, dem Tod näher als dem Leben. In Dunkelheit und Stille, unter Qualen am Leben erhalten, durch viele Schläuche, Sauerstoff, günstige Ernährung und Geräte, die meine angegriffenen Organe unterstützen oder ersetzen. Meine Kinder sind traumatisiert. Mein Mann opfert sich auf, pflegt mich 24 Stunden lang. Meine Kraft ist am Ende. Zeit habe ich kaum noch. Ohne Hilfe werde ich bald sterben müssen.
2: Das waren die Stimmen von Betroffenen, die leider nicht die Möglichkeit haben, selber an einer Link-Demo teilzunehmen. Und ich werde jetzt die Namen der Verstorbenen der letzten 1,5 Jahre vorlesen. Faraz Falahi, gestorben im Alter von 42 Jahren am 24.02.2025. Jana Huck, gestorben mit 46 Jahren am 16.04.2025. Diane Seemann, gestorben mit 55 Jahren am 14.04.2025. Bo, gestorben am 28.03.2025. Jessica Justin, gestorben mit 35 Jahren am 01.03.2025. Laura K., gestorben mit 27 Jahren am 26.04.2025. Sarah Buckel, gestorben mit 31 Jahren am 8.07.2025. Denise Burgi, gestorben mit 50 Jahren am 15.07.2025. Saskia Willems, gestorben mit 43 Jahren am 24.05.2025. Hanna Katharina Zöfel, gestorben mit 44 Jahren am 27.07.2025. Samuel Bernstein, gestorben im Alter von 23 Jahren am 4.09.2025. Celine Schirmer, ebenfalls im Alter von 23 Jahren am 7.09.2025 verstorben. Pascal Mertens, im Alter von 37 Jahren am 13.09.2025 verstorben. Marc Kirch, im Alter von 51 Jahren am 17.09.2025 verstorben. Samuel Prinz Reiterer, verstorben mit 22 Jahren am 30.01.2026. Jennifer K. Smith, im Alter von 28 Jahren, verstorben am 29.01.2026. Erik Hauser, verstorben am 01.02.2026. Andrea H., im Alter von 54 Jahren, am 23.02.2026 verstorben. Katharina Hees, im Alter von 29 Jahren, am 3.3.26 verstorben. Dennis Decker, leider haben wir zu ihm keine weiteren Daten gefunden. Und Sandra S., verstorben mit nur 19 Jahren. Das sind die Menschen, von denen wir wissen, dass sie aufgrund von ME/CFS verstorben sind. Wir würden jetzt um eine Gedenkminute bitten. Ich danke euch allen, auch wenn eine Minute irgendwie viel zu wenig erscheint, bei dem, was Betroffene und Angehörige erleben müssen. Wir würden gerne als nächstes mit allen, die möchten, die sogenannte Lemon Challenge machen. Worum es dabei genau geht, wird euch jetzt Caro einmal erklären.
3: Moin. Die Lemon Challenge soll den Schmerz, den wir täglich ertragen, durch den Biss in eine Zitrone symbolisieren. Den Schmerz, den man dabei empfindet, der für euch nur ganz kurz ist, ist für uns 24/7. Wenn ihr euch drüben am Infostand einmal eine Zitronenscheibe abholt und einmal hier nach vorne kommt und mit uns zusammen in die Zitrone beißen würdet. Danke.
2: Ich danke nochmal allen, die jetzt gerade bei der Lemon Challenge mitgemacht haben. Ich bin schon ganz gespannt auf die Bilder und Videos, die daraus entstanden sind. Ich freue mich ganz besonders, als nächstes Frau Yvonne Franke ankündigen zu dürfen. Frau Franke ist Anwältin für Sozialrecht und hat sich spezialisiert auf Menschen, die von ME/CFS betroffen sind. Und ich weiß auch, dass sie einige der Menschen, die hier sind, betreut. Und ich freue mich sehr, jetzt an Sie zu übergeben.
4: Vielen Dank. Vielen Dank für die Möglichkeit, heute für Betroffene hier sprechen zu dürfen. Mein Name ist Yvonne Franke, ich bin Fachanwältin für Sozialrecht und vertrete bundesweit Mandantinnen, die an ME/CFS erkrankt sind. Das bedeutet, ich sehe jeden Tag, was diese Erkrankung mit den Betroffenen macht. Und ich sehe jeden Tag, wie schwer es ist, die eigenen Rechte durchzusetzen. Was erlebe ich in meinem juristischen Alltag? Ich erlebe Menschen, die schwer krank sind und immer wieder vollständig in Frage gestellt werden. Ich erlebe Verfahren, in denen die Lebensrealität der Betroffenen gar nicht oder nicht zutreffend erfasst wird. Und ich erlebe, dass viele Anträge und Verfahren nicht daran scheitern, dass man keine Ansprüche hat, sondern darin, dass die Erkrankung geleugnet, nicht verstanden, bagatellisiert und psychologisiert wird. Eine der größten Hürden, die bis heute bestehen, ist die fehlende Kenntnis über ME/CFS. Und das beginnt bereits bei der medizinischen Grundversorgung. Wir haben bundesweit eine extreme Unterversorgung der Betroffenen, nach wie vor, bis heute. Es gibt regional Unterschiede, aber ich habe Mandantinnen, die finden nicht einen Arzt, nicht eine Ärztin, die sich der Erkrankung annehmen. Das an sich ist schon schlimm genug. Aber wenn diese Betroffenen dann auch noch alleinstehend sind, Haus, Bett gebunden, dann besteht eine katastrophale, menschenunwürdige Unterversorgung. Wir haben eine GBA-Richtlinie, die eigentlich vorsieht, dass Hausbesuche stattfinden, Videobesprechungen mit Ärzten. Und das ist in der Theorie wunderbar. Aber wenn die Strukturen dafür fehlen, dass das auch umgesetzt und auch für Ärzte realisierbar ist, dann bringt das nichts. Teilweise fehlt das Wissen. Aber viel zu oft, und das ist ein riesengroßes Problem, gibt es eine ganz klare Verweigerungshaltung, ME/CFS als das anzuerkennen, was es ist. Eine schwere neuroimmunologische Erkrankung. Und das betrifft nicht nur Ärztinnen, sondern auch Gutachterinnen, die von Behörden und Gerichten beauftragt werden. Die Folge sind gravierende Fehleinschätzungen. Das Leistungsvermögen wird vollkommen überschätzt. Die tatsächlichen Einschränkungen werden vollkommen unterschätzt. Der Hilfebedarf wird vollkommen verkannt. Und Fakt ist, medizinische Befunde spielen bei der Durchsetzung rechtlicher Ansprüche eine ganz wichtige Rolle. Meine Erfahrung ist da ganz eindeutig. Je aussagekräftiger und fundierter die ärztliche Dokumentation, desto besser die Chancen, Rechte auch durchzusetzen. Und an der Stelle möchte ich auch Mut machen. Es gibt Lichtblicke. Ich begegne immer wieder Ärztinnen, die wahnsinnig engagiert sind, sich für ihre Patienten einsetzen, sich fortbilden, mit ganz viel Herz und Einsatz dabei sind. Und ich erlebe immer mehr Gutachterinnen, die das Gleiche tun, die über die Expertise verfügen, gute, vernünftige, sach- und fachgerechte Gutachten zu erstellen. Aber das gehört auch zur Wahrheit dazu. Wir haben noch verdammt viel Luft nach oben. Konkreter. Die Pflegebegutachtung ist in der Form, wie sie heute gemacht wird, wird sie der Krankheit nicht gerecht. Sie muss grundlegend angepasst werden. Denn sie erfasst nur, ob eine Tätigkeit an sich noch durchgeführt werden kann, aber nicht zu welchem Preis. Viele Betroffene können theoretisch alleine duschen gehen oder auch ein paar Stufen nehmen, was dabei aber vollkommen unberücksichtigt bleibt. Und das wiederum ist von immenser Bedeutung für die Pflegesituation, ist die Folge dieser Belastung. Nach dem Duschen oder Treppensteigen kommt es zu PEM. Wer duscht, kann danach für Stunden oder sogar Tage zu nichts mehr anderem in der Lage sein. Wer eine Treppe steigt, verliert unter Umständen für den Rest des Tages oder Tage jegliche Funktionalität. Diese Realität wird aber im aktuellen Begutachtungssystem überhaupt nicht abgebildet. Pflegebedürftigkeit bei ME/CFS zeigt sich aber gerade in dieser fehlenden Belastbarkeit und den schweren Konsequenzen kleinster Anstrengungen. Auch bei der Feststellung des Grades der Behinderung bestehen erhebliche Defizite. ME/CFS wird zwar in der sogenannten Versorgungsmedizinverordnung erwähnt, wobei genau genommen wird CFS erwähnt, nicht ME/CFS. Es gibt aber gar keinen eigenen Bewertungsrahmen. Die funktionellen Einschränkungen sollen analog zu anderen Erkrankungen und Funktionseinschränkungen bewertet werden und das führt in der Praxis zu erheblichen Problemen. Denn Betroffene werden immer wieder damit konfrontiert, dass ihre Beschwerden als nur subjektiv wahrgenommen abgetan werden. Funktions- und Teilhabeeinschränkungen seien nicht objektivierbar. Dabei wird vollkommen verkannt, dass es sich um eine klinische Diagnose handelt und die Objektivierung der Erkrankung durch ein strukturiertes Verfahren erfolgt, das auf der Erfassung des charakteristischen Symptomkomplexes und dem Ausschluss anderer Erkrankungen basiert. Das muss man aber natürlich wissen und man muss das auch anerkennen. Außerdem lassen sich einzelne Symptome ja durchaus objektivieren. Mir kommt es manchmal so vor, als wenn jemand mit einem gebrochenen Arm zum Arzt geht und der sagt, ja, da kann ich aber nichts erkennen. Der Arm ist nicht gebrochen, aber er macht halt auch kein Röntgenbild. Und dann kommt man auch nicht weiter. Ein weiterer Bereich, in dem es aus meiner Sicht erhebliche Missstände gibt, ist die gesetzliche Unfallversicherung. Grundsätzlich ist es so, wenn eine Covid-19-Infektion durch Testung nachgewiesen werden konnte, war die Anerkennung der Infektion als Arbeitsunfall oder Berufskrankheit in den meisten Fällen zumindest nicht das Problem. Heute ist es das aber schon mal, denn viele Infektionen werden heute ja überhaupt nicht mehr dokumentiert. Und das hat gravierende Folgen, denn wenn die Infektion an sich schon nicht nachgewiesen ist, ist der Weg in die gesetzliche Unfallversicherung, also die Versorgung darüber, zu. Gibt es nicht mehr. Die Fälle tauchen da überhaupt nicht mehr auf. Und das ist insoweit problematisch, weil zumindest in der Theorie die Versorgung über den gesetzlichen Unfallversicherer besser wäre als über die gesetzliche Krankenversicherung. Und da schließt sich auch direkt das Hauptproblem an. Denn selbst in den Fällen, in denen die Infektion anerkannt wird als Arbeitsunfall oder als Berufskrankheit, wird die daraus resultierende Erkrankung MCFS nicht anerkannt. So hat zum Beispiel exemplarisch die UK Nord, und darüber hat das Hamburger Abendblatt vor fast genau einem Jahr auch berichtet, gesagt, man habe zwar konkrete funktionelle Leistungseinschränkungen als Folge einer SARS-CoV-2-Infektion anerkannt, nicht aber den Symptomkomplex, gemeint ist damit MCFS, an sich wird nicht anerkannt. Die Unfallkasse Nord hat Stand April 2025 gesagt, es gibt 3.484 anerkannte Fälle eines Arbeitsunfalls oder einer Berufskrankheit. 7 Personen davon erhalten eine Rente, 3 unbefristet. Und wir wissen nicht einmal, ob darunter nur einer ist, der MCFS hat. Natürlich, und das ist klar, sind nicht von 3.848 Infizierten alle schwer krank, beziehungsweise 3.484, alle schwer krank, zum Glück, ja. Aber rein statistisch sind es auch ganz bestimmt nicht 7. Aber wenn gesagt wird, wir erkennen einzelne Symptome an, aber nicht die Erkrankung MECFS, dann zeigt das sehr deutlich, dass hier etwas verdammt schief läuft. Was bedeutet das alles? Es bedeutet, der Weg ist nach wie vor schwer. Es bedeutet, es ist oft viel zu schwer für Menschen, die ohnehin schwer krank sind. Viele Betroffene stehen vor Verfahren, die Kraft, Durchhaltevermögen und Stabilität erfordern. Genau das, was diese Erkrankung ihnen nimmt. Und genau deshalb ist die aktuelle Situation nicht hinnehmbar. Denn es darf nicht davon abhängen, wie viel Kraft jemand hat oder noch aufbringen kann, um zu seinem Recht zu kommen. Es darf nicht davon abhängen, ob jemand zufällig auf die richtigen Ärzte oder Gutachterinnen stößt. Ja? Und es darf nicht sein, dass Menschen immer wieder gegen Unkenntnis ankämpfen müssen, statt die Unterstützung zu bekommen, die ihnen zusteht. Was es braucht, ist Veränderung. Mehr Wissen über die Erkrankung. Mehr Forschung. Mehr Fortbildung. Mehr Sensibilität in der Begutachtung. Und Strukturen, die die Realität von MECFS gerecht werden. Und trotzdem bei all den Hürden. Es ist wichtig, die eigenen Rechte nicht aus dem Blick zu verlieren. Nicht, weil es einfach ist, sondern weil es notwendig ist. Weil es ihr verdammtes Recht ist. Vielen Dank.
2: Als nächstes habe ich die große Freude, Thomas Meyer von Die Linke anzusagen, der auch eine Rede vorbereitet hat. Er ist ebenfalls Mitglied der Hamburgischen Bürgerschaft und ich bin schon sehr gespannt, was er uns zu sagen hat.
5: Vielen Dank, dass ich hier sein darf. Ich halte mich auch ein bisschen kurz, weil wir sind schon ein bisschen hinter der Zeit her. Deswegen fange ich gleich mal an. Liebe Stehende, Sitzende und Liegende, Teilnehmende, liebe Betroffene und Verbündete, liebe Menschen, die zu Hause sind. Mein Name ist Thomas Meyer und ich bin, wie gesagt, Sprecher der Linksfraktion in der Hamburger Bürgerschaft. Vor einem Jahr stand mein Kollege Dennis Celik hier und raten Sie mal, was bis jetzt passiert ist. Nichts, leider Gottes. Das ist sehr traurig. Die Bedürfnisse der Betroffenen mit MECFS werden noch immer weitestgehend ignoriert. Das ist eine Schande, finde ich. Wir hatten mehrere Anträge in der Bürgerschaft gestellt und es gab sogar eine Expertenanhörung im Gesundheitsausschuss im November 2025. Hier durften sogar einige Betroffene zu Wort kommen. Seitdem befindet man sich im Prozess. So hat es am Mittwoch eine SPD-Abgeordnete auf der letzten Bürgerschaftssitzung zumindest bezeichnet. Ich finde es traurig, dass man das als Prozess bezeichnet. Der Senat kennt die Probleme. Er ist informiert über die Lebenssituation der Betroffenen und er ist informiert, was passieren müsste. Es braucht einen fachübergreifenden Kompetenzzentrum. Es braucht eine abgesicherte Förderung für das TFS Kidsmobil. Es braucht verpflichtende Fortbildungen für Entscheider in der Rentenversicherung, in der Pflegeversicherung, im Versorgungsamt. Und nicht zuletzt braucht es in der Breite die Anerkennung, dass MECFS eine körperliche Erkrankung ist und keine psychische Erkrankung. Damit diese Stigmatisierung und Fehlerbehandlung endlich aufhört. Aber was macht der Senat? Er rührt sich nicht, sondern er berät sich, und das schon seit Monaten. Am Mittwoch in der Bürgerschaftssitzung habe ich mir das alles mal wieder anhören müssen. Es wird die Verantwortung immer wieder weitergegeben. Jeder bekommt den schwarzen Peter zugeschoben. Aber wenn die Selbstverwaltung versagt, dann muss man doch endlich Verantwortung übernehmen. Ja, es gibt leider noch keine Standardbehandlung für ME/CFS, aber man kann trotzdem eine Menge tun, finde ich. Dazu gehört zum Beispiel, die Betroffenen endlich auch mal ernst zu nehmen und die Verhältnisse so einrichten, dass ein Leben mit ME/CFS möglichst viel Lebensqualität beinhaltet. Der Umgang mit den Betroffenen ist eine große Ungerechtigkeit. Für viele ist die Situation unmenschlich und kaum noch erträglich. Das nehmen wir nicht weiter so hin. Die Ursachen liegen nämlich nicht in mangelnder Forschung, sondern in der Ignoranz einiger Menschen. Ja, es fehlt einfach die Bereitschaft, die Betroffenen tatsächlich ernst zu nehmen. Bei vielen Forderungen sind wir mittlerweile mit der CDU zumindest in Hamburg uns einig. Auf der Bundesebene sieht es komplett anders aus, denn hier will Gesundheitsministerin Wagen von der CDU nämlich was ganz anderes. Sie plant nämlich tiefe Einschnitte und das bei Patientinnen, bei Pflegebedürftigen und bei Pflegekräften. Da sind einfach keine Verbesserungen für Betroffene geplant. Danke für euer Einsatz. Danke, dass ihr immer weiter protestiert. Das ist dringend nötig. Und wir sehen ja, es werden von Jahr zu Jahr mehr Leute. Und wir Linken stehen an eurer Seite. Wir werden den Druck weiter aufrechterhalten, denn der Senat muss endlich mal in die Puschen kommen, damit sich auch die Gesundheitssysteme endlich auf die Betroffenen zubewegen. Ihr braucht endlich die Unterstützung, die euch zusteht. Und dafür werden wir alle zusammen kämpfen. Vielen Dank.
2: Wir haben jetzt nochmal einen musikalischen Beitrag, habe ich gerade erfahren. Wir hören jetzt als nächstes Annegret Juch und Karin Ullmann von Nicht genesen Kids. Und ich freue mich tatsächlich sehr, dass beide hier sind und für uns reden werden. Danke, Film.
6: Ja, hallo. Wir sprechen für den Landesbeirat Hamburg von Nicht genesen Kids. Als Patientinnenorganisation vertreten und unterstützen wir Familien mit betroffenen Kindern, Jugendlichen und jungen Erwachsenen. Die Spannbreite der Betroffenheit und der Themen bei Nicht genesen Kids ist groß. Es gibt Jugendliche, die noch eingeschränkt in ihre Schule gehen und andere, die seit Jahren kaum noch das Bett verlassen können. Auf einer Demo wie dieser ist das natürlich bekannt und trotzdem wollen wir es noch einmal betonen. Die Kinder, Jugendlichen, jungen Erwachsenen und ihre Bezugspersonen sind schon alleine durch die Erkrankung mit einer enormen Belastung konfrontiert, mit einer sehr deutlich verminderten Lebensqualität, wie es sie bei kaum einer anderen Erkrankung gibt, dem Balancieren auf dem Drahtseil der Belastungsgrenze und manchmal unerträglichen Symptomen.
7: Es ist großartig, dass in diesem Jahr in Hamburg mit dem CFS Kidsmobil eine mobile Versorgung gestartet ist, welche uns Familien zu Hause unterstützt und berät, medizinisch, psychologisch, sozialrechtlich. Dass es dieses Projekt gibt, ist vor allem dem unermüdlichen Engagement einzelner Personen zu verdanken. Als Familien erleben wir ein Team, das zugewandt ist, das sich mit den wesentlichen Herausforderungen und Grundlagen der Erkrankung vertraut macht und das den Eltern und Kindern auf Augenhöhe begegnet. Unsere Erfahrung, unser Wissen wird einbezogen und wir lernen sozusagen gemeinsam. Was ist hilfreich und was nicht? Die Finanzierung des CFS Kidsmobil ist aktuell über Spenden und eine Stiftung gesichert. Und zum ersten Mal müssen die Familien nicht sich auch noch Gedanken machen, wie die Leistung finanziert werden kann. Und trotzdem, wenn das CFS Kidsmobil auf die Finanzierung durch die Krankenkassen und oder die Stadt Hamburg hätte warten müssen, es hätte seine Arbeit bis heute nicht aufnehmen können. Hier ein kurzes Wort an die Verantwortlichen, vor allen Dingen bei den Krankenkassen. Finden Sie endlich einen Weg. Aussagen wie, wir würden ja gerne und wir sehen ja auch das Leid, aber uns sind leider, leider formal die Hände gebunden, sind einfach inakzeptabel. Und noch etwas. Und noch etwas wird durch das CFS Kidsmobil möglich. Die schwer Erkrankten, die aus der Öffentlichkeit und auch aus den Praxen der Ärztinnen verschwinden, kriegen jetzt die Chance, gesehen zu werden. Hoffentlich wird es damit endlich, endlich deutlicher, wie schlimm ME-CFS sein kann und wie eklatant sich die jahrzehntelange Vernachlässigung in der biomedizinischen Forschung auf die heutigen Kinder und Jugendlichen und alle anderen Betroffenen auswirkt. Unsere Kinder und auch die heutigen erwachsenen Betroffenen müssten das vielleicht nicht mehr so erleben, wenn die Erkrankung schon vor Jahren als das ernst genommen worden wäre, was sie ist, eine häufige, komplexe, multisystemische, somatische Erkrankung, die nicht durch Psychotherapie geheilt werden kann. Psychologisierung und Stigmatisierung sind nicht überwunden. Noch immer berichten uns fast monatlich Familien, dass sie statt der ME-CFS-Diagnose im Kinder-UKE eine sogenannte F-Diagnose, eine psychologische Diagnose und entsprechende Therapieempfehlungen erhalten. Das Kinder-UKE hat in der Anhörung im letzten Herbst vor der Bürgerschaft gesagt, die meisten Familien seien zufrieden mit ihrer Arbeit. Vielen Kindern würde es durch die Behandlung dort besser gehen. Die Familien, die sich an nicht genesen Kids wenden, erleben das nur in sehr vereinzelten Fällen. Landen bei uns nur die, bei denen es schiefgegangen ist?
6: Wir würden diese Diskrepanz gerne mit den Verantwortlichen vom Kinder-UKE besprechen und unsere Sichtweise schildern und zum Wohl unserer Kinder mit dem Kinder-UKE zusammenarbeiten. Wir erwarten gar nicht, dass das Kinder-UKE unsere Kinder einfach gesund macht. Wir wissen doch alle, wie komplex diese Erkrankung ist und dass Heilmittel noch gar nicht gefunden wurden. Aber wir erwarten, dass unsere Kinder von den Behandelnden im UKE im Sinne des Pacings geschult und mit ihren Beschwerden ernst genommen werden. Wir erwarten Atteste, die eine angepasste Teilhabe und Bildung ermöglichen, sowie Hilfe bei der Beantragung von Schwerbehindertenausweisen und Pflegestufen. Damit nicht die Fehler aus der Vergangenheit wiederholt werden, wurde bei PetNet, dem Post-Covid-Projekt des Bundes für eine flächendeckende Versorgung für Kinder und Jugendliche, explizit die Einbindung der PatientInnenorganisation festgeschrieben. Auch das Kinder-UKE erhält Gelder über PetNet und trotzdem schlagen die Versuche von nicht genesenen Kids, mit dem Kinder-UKE inhaltlich ins Gespräch zu kommen, seit Jahren fehl. Uns Vertreterinnen, die wir vor euch stehen, wird ernsthaft fehlende Wertschätzung für das Engagement der Behandelnden im Kinder-UKE vorgeworfen, weil wir auch öffentlich immer wieder auf die Psychologisierung und Stigmatisierung hinweisen. Wahrscheinlich passiert es auch nach dieser Rede. Wir Eltern halten aus, dass auch wir schon lange in einer krassen Belastungssituation stecken, dass wir uns Sorgen um die Gegenwart und Zukunft unserer Kinder machen, dass wir zwischen Pflege, Beruf, Haushalt, den Geschwisterkindern, finanziellen Sorgen und so weiter jonglieren müssen. Und wir halten auch aus, dass wir dafür oft keine Wertschätzung bekommen. Aber wir können nicht einfach Ja sagen zu dem sogenannten biopsychosozialen Ansatz, der keine nachgewiesene Evidenz hat und der nach sehr ausführlicher körperlichen Diagnostik im Kinder-UKE doch wieder auf der Suche nach den angeblichen Verhaltensfehlern von Betroffenen und ihren Angehörigen mündet. Der Klassiker, Kinder würden, übertrieben geschont, hätten vielleicht Schulangst und einen sekundären Krankheitsgewinn, der die Erkrankung aufrechterhalte.
7: Und weil es immer wieder gesagt werden muss, der Druck in Richtung psychiatrischer und psychotherapeutischer Behandlung und Aktivierung birgt das immense Risiko einer Überlastung und kann massive Verschlechterungen nach sich ziehen. Damit meinen wir explizit nicht an die Belastungsgrenze angepasste psychosoziale Begleitung. Und weil es scheinbar noch immer nicht verstanden wird, für die Betroffenen kann die nächste Verschlechterung bedeuten, dass der Schulbesuch unmöglich wird und das Kind seinen Alltag verliert. Eine Jugendliche vollständig ans Bett gefesselt ist oder ein Kind so erschöpft ist, dass es nur noch wenige Worte am Tag reden kann. Wir alle haben Verschlechterungen erlebt. Viele haben es immer wieder mit Belastungssteigerungen versucht und mussten mühsam und schmerzhaft lernen, dass es, wenn es überhaupt geht, kleine, individuelle, vorsichtige Schritte braucht.
6: Wir erwarten im Grunde nur, dass die von ExpertInnen immer wieder genannten Kardinalsymptome, Belastungsintoleranz und PEM, berücksichtigt werden und unsere bzw. die Erfahrungen unserer Kinder dazu. Wir werden weiterhin laut sagen, was wir tagtäglich erleben. Unsere Kinder wollen ganz viel, können aber nur ganz wenig, weil sie körperlich erkrankt sind. Wir werden weiter dafür kämpfen, einen pflegerischen und medizinischen Umgang zu bekommen, der das Risiko von Verschlechterung minimiert und bestmögliche Teilhabe ermöglicht. Wir kämpfen weiter darum, dass auch Kindern Off-Label-Medikamente zugänglich gemacht werden, die ihre Symptome lindern. Umso mehr freuen wir uns, dass diese Versorgung mit dem Kids-Mobil leichter geworden ist und möchten uns ganz, ganz herzlich bedanken, vor allen Dingen bei Frau Mainzer und all denen, die das Kids-Mobil möglich machen und unterstützen.
7: Dieser Dank gilt natürlich auch für alle anderen, Angehörigen, Freundinnen, Ärztinnen, Nachbarn und Kolleginnen, welche uns Familien und auch die erwachsenen Betroffenen in den langen Jahren begleiten. Bedanken möchten wir uns vor allem auch bei unseren Kindern, egal ob noch im Grundschulalter oder schon beim Start in das Erwachsenenwerden, dafür, dass ihr die Hoffnung hochhaltet, die guten Momente des Tages nutzt, uns immer wieder ermahnt, wenn wir eure Belastungsgrenzen übersehen und wirklich, wirklich tolle Kinder seid.
2: Vielen, vielen lieben Dank für diese sehr bewegende und aufrichtige Rede und gerade auch nochmal das Aufmerksammachen auf das Kidsmobil. Als nächstes habe ich die große Freude, dass wir eine Rede hören von Mirja. Mirja gehört zu den Missing Doctors and Psychotherapists.
8: Vielen Dank. Liebe OrganisatorInnen, vielen Dank für die Einladung und die Möglichkeit, heute hier zu sprechen. Und allen Anwesenden danke ich von Herzen, dass ihr so zahlreich erschienen seid. Ihr setzt heute ein Zeichen für diejenigen, die nicht da sein können. Für Menschen, die zu krank sind, um ihre Wohnung zu verlassen, zu krank, um ihr Bett zu verlassen, zu krank, um zu essen, sich zu bewegen oder Reize wie Licht und Geräusche zu ertragen. Mein Name ist Mirja. Ich bin Ärztin und ich war bis zu meiner Corona-Infektion als Oberärztin an einer Uniklinik tätig. Jetzt habe ich ME-CFS und muss ca. 20 Stunden pro Tag liegen. Ich bin zudem Mutter eines betroffenen Kindes mit Long-Covid. Und ich bin Mitbegründerin der Gruppe Missing Doctors and Psychotherapists, einem Zusammenschluss von insgesamt gut 130 Ärztinnen, Psychotherapeutinnen und ApothekerInnen, die selbst an ME-CFS erkrankt sind. Im Namen meiner Gruppe möchte ich einen dringenden Appell an unsere KollegInnen im Gesundheitswesen richten. Nehmen Sie ME-CFS ernst und informieren Sie sich. ME/CFS ist eine Erkrankung, die seit Jahrzehnten systematisch unterversorgt wird. Sie wird bagatellisiert, fehlgedeutet und in unzulässiger Weise psychologisiert. Betroffenen wird adäquate Hilfe vorenthalten. Sie erfahren Stigmatisierung und strukturelle Marginalisierung. Dieser Zustand ist nicht länger hinnehmbar. Im Jahr 2026 kann niemand im medizinischen Kontext guten Gewissens behaupten, über diese Erkrankung nicht informiert zu sein. Der wichtigste Punkt: Bitte setzen Sie sich damit auseinander, was ME/CFS wirklich ist. ME/CFS ist keine psychische oder psychosomatische Erkrankung, sondern eine schwere neuroimmunologische Multisystemerkrankung. Sie geht mit einer massiv eingeschränkten Lebensqualität einher. Etwa ein Viertel der Betroffenen ist hausgebunden oder bettlägerig. Wichtig für die Praxis ist, das Leitsymptom ist die sogenannte Post-Exertional Malaise, PEM abgekürzt. Diese Verschlechterung kann Tage, Wochen oder Monate anhalten oder im schlimmsten Fall dauerhaft sein. Selbst alltägliche Aktivitäten wie ein Arztbesuch oder ein Gespräch können ausreichen, um dies auszulösen. Bei Schwerbetroffenen genügt mitunter bereits ein Umdrehen im Bett, ein Lichtstrahl oder minimale Körperhygiene. Ich selbst habe nach einem Belastungs-EKG vor 3 Jahren eine derart schwere Verschlechterung erfahren, dass ich mein vorheriges Funktionsniveau bis heute nicht wieder erreicht habe. PEM schränkt die Belastbarkeit immens ein und muss bei jeder ärztlichen und therapeutischen Intervention mitbedacht und unter allen Umständen vermieden werden. Menschen mit ME/CFS sind von schwerer Unterversorgung betroffen. Die Erkrankung ist jahrzehntelang viel zu wenig erforscht und massiv stigmatisiert worden. Trotz dramatisch erhöhter Fallzahlen durch die Corona-Pandemie bleibt die Versorgung in Deutschland unzureichend, mit schwerwiegenden gesundheitlichen und sozialen Folgen. Viele KollegInnen geben ja an, bisher keine oder nur wenige Patientinnen mit ME/CFS zu sehen. Dabei werden die Anzahl der Betroffenen und das Ausmaß ihres Leidens dramatisch unterschätzt. Dies liegt unter anderem an pandemiebezogener Verdrängung und Abwehrmechanismen. In unserer Gruppe Missing Doctors and Psychotherapists sind über 80% der Mitglieder durch eine Corona-Infektion erkrankt. Die gesellschaftliche Tendenz, die Pandemie als beendet zu betrachten, begünstigt die Nichtanerkennung unserer Erkrankung. Wer schwer betroffen ist, ist auch oft zu schwach, um bestehende Versorgungsstrukturen aufzusuchen und wirkt so unsichtbar für das System. Es besteht zudem ein eklatanter Mangel an Wissen über ME/CFS im Gesundheitssystem. Das Krankheitsbild kommt weder im Medizinstudium noch in der fachärztlichen Weiterbildung vor oder wird teilweise falsch vermittelt. Schwerkranke Menschen werden dann mit Aussagen wie "das ist alles psychisch" oder "sie müssen sich mehr bewegen" nach Hause geschickt und so systematisch aus den Praxen und Kliniken vertrieben. Diese Haltung hat eine lange Tradition. Krankheiten mit unklarem Pathomechanismus wurden traditionell häufig als psychisch bedingt eingeordnet. Diese Psychologisierung greift durch eine tief verwurzelte Misogynie, besonders oft bei Krankheiten, von denen mehrheitlich Frauen betroffen sind, wie ME/CFS. Unter anderem deswegen fehlt es an biomedizinischer Forschung. Dahinter steckt auch ein leistungsorientiertes Gesellschaftsbild. Arbeit, Produktivität und Funktionieren haben einen hohen Stellenwert in unserer Gesellschaft. Erkrankungen, die dieses Ideal in Frage stellen, sind besonders oft stigmatisiert. Und ökonomisch schließt sich der Kreis. Statt ausreichend in Prävention, spezialisierte Ambulanzen und aufsuchende Versorgung zu investieren, dominieren im System Misstrauen und die Sorge für Leistungsmissbrauch. Die Konsequenz ist eine systematische Unter- und Fehlversorgung. Unser Appell an die KollegInnen lautet: Bildet euch, bilden Sie sich fort. Es bräuchte wirklich eine breite Aufklärungskampagne für ÄrztInnen, GutachterInnen, Behörden und die Öffentlichkeit. Viele Betroffene haben aktuell keine ausreichende medizinische Versorgung. Es fehlt oft an Wissen, aber auch an der Bereitschaft, sich mit dem Krankheitsbild auseinanderzusetzen. Geeignete Versorgungsstrukturen fehlen ebenfalls, insbesondere für Schwerbetroffene, die auf aufsuchende Versorgung angewiesen sind. Krankenhäuser müssen sich dringend auf PatientInnen mit ME/CFS einstellen, zum Beispiel durch konsequente Reizabschirmung. Derzeit liegen Schwerstbetroffene zu Hause, da ein Krankenhausaufenthalt sie verschlechtern würde. Für Schwerstbetroffene ist es aktuell mitunter einfacher, an Sterbehilfe als an eine adäquate ärztliche Versorgung zu kommen. Das ist ein absolut skandalöser und unhaltbarer Zustand. Iatrogene Schäden sind bei ME/CFS keine Ausnahme, sondern ein strukturelles Problem. Sie müssen unbedingt vermieden werden. Besonders aktivierende Therapien können zu dauerhafter Verschlechterung führen. Viele Schwerstbetroffene sind erst durch zu starke Aktivierung in den Zustand geraten. Der oft zitierte Satz über Rehas zu Fuß hinein, im Rollstuhl wieder hinaus, ist keine Übertreibung, sondern oftmals Realität. Es muss heißen, keine Aktivierungstherapien beim Vorliegen von PEM. Hier sollten sich Behandelnde auch internalisierter Leistungsmotive bewusst werden. Betroffene müssten eigentlich eher gebremst werden, um sich nicht zu verschlechtern. Das bedeutet zum Beispiel, frühzeitig auf ein Hilfsmittel wie einen Rollstuhl umzusteigen, bevor die Betroffenen gar nicht mehr laufen können. Pacing, also das Einhalten der individuellen Belastungsgrenze, ist kein pathologisches Vermeidungsverhalten, sondern zwingend notwendiger Selbstschutz. Einzelne Symptome von ME/CFS und insbesondere häufige Begleiterkrankungen wie zum Beispiel POTS und MCAS lassen sich heute schon symptomatisch behandeln. Oft sind das ganz einfache Interventionen, die den Erkrankten viel Lebensqualität zurückgeben. Mir als Kinder- und Jugendpsychiaterin und Psychotherapeutin ist es wichtig, noch etwas zur Rolle der Psychotherapie zu sagen. Sie kann unterstützend wertvoll sein, ersetzt jedoch keine somatische Behandlung. Eine Überbetonung psychischer Kofaktoren stellt eine sekundäre Psychologisierung und eine Fortsetzung der Stigmatisierung dar. Aktuell finden zum Teil schwerste Misshandlungen im medizinischen Kontext statt. Das geht vom Absprechen von Symptomen und Verweigern von Hilfe über falsche Aktivierung bis hin zu Kindswohlgefährdungsmeldungen beim Jugendamt. Das muss aufhören.

0: Was wir brauchen, ist ein grundlegender Wandel in der Versorgung von ME/CFS. Und dafür brauchen wir Sie und jede einzelne Person. Vielen Dank.
1: Vielen, vielen Dank. Als nächstes haben wir nochmal einen Beitrag von Nelly. Sie wird eine Geschichte lesen von ihrer auch betroffenen Freundin Mia.
2: Danke, Chrissy. Das ist meine tolle Freundin Mia. Sie ist eine ganz tolle Künstlerin und eine ganz tolle Person. Und ich habe jetzt die Ehre, dass ich einen Text von ihr euch schenken darf, den sie geschrieben hat für diesen Moment. Und ich gebe mein Bestes. Stillgelegtes Land. Mein Körper ist kein Tempel mehr. Keine Glocken, keine Gaben, nur ein karges, stillgelegtes Brachland, das sich selbst überlassen wurde. Ich atme ein, dann wieder aus. Nochmal. Der Atem zählte sich einst von selbst. Jetzt will er einfach nicht mehr in meinen Brustkorb hinein. Ich warte darauf, dass der nächste Zug kommt. Halte still, als könnte ich ihn verschrecken, den nächsten Atemzug. Vielleicht kommt er, wenn ich nichts tue. Vielleicht ist genau das der Fehler. Ich weiß nicht mehr, wie man das macht, atmen. Atem. Ist ein Moment vergangen oder mehrere? Mein Körper gibt mir keine Antwort mehr, hat alles eingestellt, verweigert sich selbst. Ich versuche es erneut. Nur ich und kein Atem. Er zählt sich nicht, will nicht gezählt werden, von mir nicht und von niemandem sonst. Ein Schlag mit voller Wucht auf den Bauch. Dann kommt er. Aber wie? Ich zähle, halte nie mehr an. Ein, halten, aus. Eins, zwei, nein, nochmal. Eins, zwei, mein Atem geht vor die Hunde. Ein, falscher Rhythmus. Ein, aushalten, halten, vergessen zu halten. Nochmal, ich warte, er kommt nicht. Muss das so? Was? Wenn der Atem sich verlaufen hat, wie mein Körper, wie 1,322 Tage aus, nein, falsch. Ich klebe am Bett. 5, oder war ich schon bei? Ich verliere die Zahlen, sie bleiben nicht. Ein, aus, nein, kein davor, kein danach, niemand ist mehr da. Aus, aus, aus, aus. Meine Zehen krallen sich in warmen Sand. Dort, wo eben eine Matratze war, rauscht jetzt das Meer. Die salzige Luft umarmt meine Lungen. Ich atme ganz von allein. Der Boden verlangt nichts von mir. Klebrig süßes Sommereis tropft auf mein Shirt. In der Dunkelheit meines Zimmers strahlt ein goldener Ball am Himmel. Erst wenn es nichts mehr gibt, das sich lieben lässt, werde ich aufhören zu sein. Danke.
1: Vielen, vielen Dank, Nelly. Ich freue mich jetzt, euch die Lara Akaya anzusagen. Sie ist die stellvertretende Landesvorsitzende der Jusos hier in Hamburg und hat ebenfalls eine Rede für uns mitgebracht.
3: Das Klischee der Müdigkeit. Wenn Menschen den Namen dieser Krankheit hören, dann hören sie oft nur das Wort müde. Sie denken an einen schlechten Schlaf oder an Burnout oder ein bisschen Erschöpfung vom Alltagsstress. Sie sagen, ruh dich doch mal aus oder ich bin auch oft K.O. oder stell dich nicht so an, du hast doch nichts. Aber ME/CFS ist eben keine Müdigkeit. Es ist ein systemischer Zusammenbruch. Es ist eine schwere neuroimmunologische Erkrankung, die das Nerven- und das Immunsystem massiv beeinträchtigt. Wer unter ME/CFS leidet, ist nun mal nicht nur müde. Jede kleinste Anstrengung kann zu einer dauerhaften Verschlechterung führen. Es ist eben mehr als nur Post-Covid. Oft wird heute

0: kam, als sei dieses Leid ein neues Phänomen. Ein reines Überbleibsel der Corona-Pandemie. Das ist eben die halbe Wahrheit. Die Fakten sprechen eine andere Sprache. Bereits lange vor der Covid-19-Pandemie lebten allein in Deutschland rund 250.000 Menschen mit MECFS. Diese Menschen waren schon vor 2020 da. Sie lagen in abgedunkelten Zimmern, isoliert von der Welt, während die Medizin wegsah. MECFS war schon immer eine von der Politik und von dem Gesundheitssystem ignorierte Erkrankung. Jahrzehntelang wurde sie stigmatisiert, in die psychische Ecke geschoben, kleingeredet. Der Skandal der Versorgung ist, dass es bis heute keine anerkannten Therapien oder Medikamente gibt, um die zugrunde liegenden Krankheitsmechanismen von MECFS effektiv zu behandeln oder gar zu heilen. Es ist ein medizinischer Skandal, dass Patientinnen in einem der reichsten Länder der Welt auf sich alleine gestellt sind. Ich kenne die Situation nicht nur aus Statistiken. Ich sehe einen jungen Menschen, 15, 16 Jahre alt damals, in einem Alter eben, in dem man eben die Welt entdecken sollte. Und als die Diagnose im Raum stand, da war ich so viele wie viele Angehörige überfordert. Es ist eine Machtlosigkeit, die daraus entsteht, dass man gegen eine Wand aus Unwissenheit rennt. Man sieht einen geliebten Menschen leiden und findet im Gesundheitssystem kaum Anlaufstellen. Ich wusste sehr lange nicht, wie ich helfen sollte, weil es keinen klaren Fahrplan gibt. Und dann diese Argumentation, dass man ja jemanden kenne, der jemanden kennt, dem es eventuell jetzt wieder besser geht. Dass es Einzelpersonen besser geht, darf uns nicht dazu verleiten, das Problem als gelöst zu betrachten. Danke. Es zeigt uns ganz im Gegenteil, wie viel Lebensqualität auf dem Spiel steht. Meine anfängliche Überforderung ist heute einer klaren Erkenntnis gewichen. Wir kämpfen hier nicht gegen die Erschöpfung eines Einzelnen, sondern gegen das kollektive Wegsehen eines ganzen Systems. Und das mag jetzt etwas hart klingen, aber wir müssen auch nochmal uns eine Sache klar machen. Es gibt Studien, die zeigen, dass die Lebensqualität von MECFS-Betroffenen oft niedriger ist als von Patienten mit fortgeschrittenem Krebs oder Endstadium einer Nierenerkrankung. Diese kollektive Handlungsunfähigkeit von Ärztinnen, Angehörigen und Patientinnen muss ein Ende haben. Wir brauchen kein Glückstreffer bei der Genesung. Der Anspruch an unsere Gesellschaft ist dieser. Hört auf, MECFS als psychosomatisch abzutun. Wir benötigen massive Investitionen in biomedizinische Forschung und brauchen spezialisierte Zentren und Ärzte, die wissen, was sie tun. Wir sind hier heute für die Menschen in Deutschland, die das schon vor der Pandemie im Schatten standen und für die mehr als 250.000 Menschen, die seitdem dazugekommen sind. Wir stehen hier für weltweit 40 Millionen Menschen. Danke.
1: Vielen Dank. Ja, leider haben sich die Reihen schon ein bisschen gelichtet, wahrscheinlich, weil wir schon sehr viel über unsere Zeit sind. Und das tut mir auch sehr leid. Allerdings habe ich selber auch noch ein paar Worte, die ich gerne sagen würde. Ich stehe hier heute, weil ich es nicht mehr aushalte, zuzusehen. Als ich Caro, die junge Dame, die mit mir die Demo organisiert hat, kennengelernt habe, war sie bereits seit circa 20 Jahren an MECFS erkrankt, hatte aber noch immer keine Diagnose. Diese kam erst 2024. Sie war gerade noch fähig, am Leben teilzunehmen. Sich um sich selbst und ihre beiden kleinen Mäuse zu kümmern, war so gut wie undenkbar. Und selbst diese Fähigkeiten sind innerhalb von 2 Jahren auf ein Niveau gesunken, das sich Nicht-Betroffene nicht mal erträumen könnten. Nicht Müdigkeit, nicht Erschöpfung, sondern ein Leben im Bett, im Rollstuhl, ihre Kinder nicht aufwachsen zu erleben, wie eine gesunde Mama es könnte. Und dann habe ich angefangen, mich zu informieren. Und was ich gefunden habe, hat mich schockiert. Über 500.000 Betroffene allein in Deutschland. Ärztinnen, die Betroffene und Angehörige nicht ernst nehmen, die ihnen sagen, das ist alles psychisch, sie müssen sich nur mehr anstrengen. Oder machen Sie doch mal Sport. Als ob sie nicht schon alles geben würden, nur um aus dem Bett aufstehen zu können. Kliniken wie das UKE die immer noch an veralteten Mythen festhalten, bei denen Änderungen so langsam vonstatten gehen, dass man das kaum bemerkt. Kaum finanzierte Studien zu Medikamenten, keine Ambulanzen, keine Pflegeplätze, nichts. Nur Ignoranz. Und wisst ihr, was das Schlimmste ist? Dass das kein Zufall ist. Dass das System versagt, weil diese Krankheit vor allem Frauen betrifft. Wir alle wissen doch, wie das läuft. Wenn Männer krank sind, gibt es Sofortprogramme. Millionen für Forschung, Spezialkliniken. Wenn Frauen krank sind, heißt es, stell dich nicht so an. Ich habe diese Demo mitorganisiert, weil ich traurig bin. Weil ich nicht akzeptieren will, dass Menschen sterben. Weil ihnen niemand zuhört und vor allem niemand glaubt. Das muss aufhören. Jetzt! Wir fordern kein Cent mehr für Psychosomatikstudien. Gebt das Geld endlich in echte Forschung, in Medikamente, in Therapien, in Lösungen. Eine Ambulanz in Hamburg für Erwachsene und Kinder, die richtige Diagnostik bietet und auch die Diagnose stellt. Off-Label-Medikamente verschreibt und ME/CFS als das behandelt, was es ist. Eine schwere neuroimmunologische Multisystemerkrankung. Ambulante Versorgung durch Hausbesuche von Pflegefachkräften und Ärztinnen für schwer und schwerst Betroffene. So wie es das noch für Kinder mit dem Kidsmobil gibt. Wusstet ihr eigentlich, dass auch dieses Projekt aus finanziellen Gründen bald eingestampft werden muss? Wir benötigen diese Art der Unterstützung dringend für alle, egal welchen Alters. Pflegeheimplätze für die, die allein sind oder zu Hause nicht versorgt werden können. Ich stehe hier, weil ich nicht wegschauen will, weil ich nicht akzeptieren will, dass meine Freundin und so viele andere im Stich gelassen werden. Weil ich weiß, wenn wir nicht kämpfen, wer dann? Also, legt euch mit uns hin, teilt unsere Forderungen, unterschreibt Petitionen, macht Lärm auf eine leise Weise. Denn eines ist klar, diese Krankheit ist nicht unsichtbar, sie wird nur immer wieder ignoriert. Danke, dass ihr heute hier seid. Gemeinsam können wir etwas ändern. Gut, meine Lieben, also das war's dann auch mit der diesjährigen Liegend-Demo Hamburg 2026. Wir bedanken uns nochmal bei allen, die hergekommen sind, die sich mit uns hingelegt haben, die für uns gesprochen haben, die ihre Stimme erhoben haben. Wir werden nicht aufgeben. Der Kampf geht weiter. Und ich mache noch mal einen kleinen Aufruf. Ich habe ihn am Anfang der Demo gemacht und ich mache ihn jetzt noch mal. Wir suchen Leute, die Lust haben, mit uns gemeinsam zu organisieren, die sich das zutrauen, die Ideen haben, die umsetzen wollen, die helfen wollen. Meldet euch, sprecht uns an. Noch sind wir hier vor Ort. Meldet euch über Insta. Und jetzt kommt bitte alle sicher und heil zu Hause an. Erholt euch von diesem anstrengenden Tag und achtet bitte auf euch. Dankeschön.
2: Eine Dokumentation der Liegend-Demo Hamburg vom 9. Mai 2026. Am 13. Mai ab 16 Uhr wird es im Nachmittagsmagazin für subversive Unternehmungen bei FSK ein Live-Gespräch zu ME geben und aktuelle Entwicklungen. Und dann in meiner Sendung Fiction for Fairies und Cyborgs ein großes Spezial am 27. Mai ab 22 Uhr und dann die ganze Nacht. Und sowieso gibt es in meiner Sendung auch immer wieder ja Berichte und auch ganz persönliche Einblicke in die Erkrankung von mir. Und zugleich gibt es auf FSK auch immer wieder Berichterstattung rund um ME und Post-Covid in der Sendung Schnauze voll, die immer am 1. und am 3. Montag eines Monats ab 19 Uhr auf FSK läuft. Schnauze voll. Mit großem Dank an meine Kollegix Penelope und Werner und viel Dank und Verbundenheit an die Initiative Liegend-Demo in Hamburg. schreibt mir gern an fairies.cyborgs@gmx.net. Yours, Carl Carter.
3: Ihr hört das Kleingedruckte. Verantwortlich für die heutige Sendung ist Frau Mann. Und in den letzten fast 2 Stunden habt ihr eine Austauschsendung gehört von FSK, dem Freien Senderkombinat in Hamburg. Vielen Dank an die Kollegin von Fictions for Fairies and Cyborgs.
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5: 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Ja, ich verabschiede mich hier, wie üblich. Die Sons of Kemet mit My Queen is Harriet Tubman. Harriet Tubman war eine entlaufene Sklavin, die dann mit ungeheurer Energie die Underground Railroad mitorganisiert hat. Die Underground Railroad war ein Netzwerk von FluchthelferInnen. Die haben sichere Fluchtwege vom damals noch versklavten Süden der Vereinigten Staaten von Amerika in den bereits befreiten Norden organisiert. Und weil ich finde, dass das nicht nur historisch zu würdigen ist, sondern dass das eine Aufgabe ist, die wir heute mehr denn je eigentlich zu erledigen hätten. Sichere Fluchtwege, zum Beispiel für all die Menschen, die wegen der Folgen des von uns hier im privilegierten, reichen Norden von uns praktizierten Lebensstil und der Verwüstung, die das auf der Welt anrichtet, fliehen müssen. Auch die brauchen sichere Fluchtwege. Wir brauchen einen gescheiten öffentlichen Verkehr, insbesondere übers Mittelmeer. Wir brauchen vielleicht auch wieder Botschaftsasyl und andere. Ja, deswegen spiele ich das so lang. Ob ich es so lang spiele, bis wir das tatsächlich erreicht haben, das müssen wir mal sehen, ob es die Wüste Welle überhaupt so lang geben wird und ob es mancherlei so lang geben wird. Keine Ahnung. Ich wünsche euch ein schönes Wochenende und eine gute Woche. Wir hören uns wieder nächsten Samstag. Verantwortlich für die Sendung war Frau Mann. Ciao, ciao.

0: im Programm der Wüstenwelle geht es gleich weiter. Mit einer Wiederholung vom Girls Day 2026, wenn ihr die Erstausstrahlung am Samstagnachmittag gehört habt. Nach der Zweitausstrahlung in der Nacht von Sonntag auf Montag folgt nun Santorini.
1: Hallo und herzlich willkommen heute bei der Radio Wüstenwelle. Wir sind Johanna,
2: Emily und Doreen. Wir sind vom Girls Day.
1: Das ist ein Tag, an dem Mädchen Männerberufe ausprobieren können.
2: Und wir moderieren für die nächsten 20 Minuten diese Sendung.
1: Viel Spaß! Zuerst spielen wir ein Lied vor, das heißt Eye of the Tiger von Survivors.

0: So, wir wollen jetzt über ein Thema reden, was sehr ernst ist. Und zwar über das Thema Mobbing, was unsere persönliche Meinung dazu ist und vielleicht auch zu kleinen Erfahrungen, die wir in unserem Leben schon mal hatten zu Mobbing.
1: Ja, also ich würde noch mal dann die Frage stellen, wer wurde, also sind, ach Gott, ich kann nicht reden. wurdet ihr denn eigentlich auch schon mal gemobbt?
2: Ja.
0: Also ich wurde auch schon mal gemobbt.
1: Ja, das war bei mir auch so. Und aus meiner persönlichen Erfahrung kann ich auch sagen, dass wenn man gemobbt wird, kann das auch irgendwie zu traumatischen Ereignissen führen, die auch dann irgendwie einem Leben lang verfolgen. Ich habe jetzt auch, bis jetzt habe ich dadurch so Dinge, die ich nicht loswerden kann. Und ja, vor allem, was ich an Mobbing auch richtig hasse, ist, dass die Lehrer oder so, die quasi bei uns an der Schule sind und auch darauf achten, dass es eigentlich nicht passiert, das vielleicht erst so, keine Ahnung, ein halbes Jahr später oder so bemerken.
0: Also bei mir war es so, ich wurde gemobbt und dann haben wir das halt den Lehrern gesagt und sowas. Und jetzt habe ich mich halt wieder mit der Person vertragen. Aber das Ding ist, es wurde dann halt auf einmal wieder vergessen. So wie als war es halt einfach quasi wie ein Traum, der war und der jetzt halt quasi wieder wie weg ist.
1: Okay. Ja, das ist auch, ich finde es halt auch, na, wie soll ich sagen?
0: Also ich finde es einfach krass so, dass manche Lehrer es einfach halt zu spät bemerken. So meistens, wenn schon es schon in einer Person so drinne ist, dass man es nicht einfach sagen kann, ja, sag Entschuldigung oder so und dann ist es wieder vorbei. So.
1: Ja, das ist auch irgendwie so, wenn man viel zu lang, also nach meiner Sicht zu lang gemobbt wird, dann hat man auch irgendwie, keine Ahnung, verliert man sein Selbstbewusstsein oder Selbstwertgefühl. Ja. Und es gibt ja auch Menschen, die dann auch irgendwie ihr Leben dann lassen.
0: So. Ja, so Spuren quasi, die, wie solche Narben, sag ich jetzt mal, die man so in sich trägt.
2: Das beklemmt halt auch einen wirklich.
1: Ja, man hat Angst, bestimmte Dinge zu tun, wenn man dann denkt, okay, ich sehe jetzt dann komisch aus. So. Und dann will man diese Hobbys, die man da hatte, nicht mehr machen. Und bei mir war es zum Beispiel, ich habe nicht mehr so viel gelacht, ich war auch nicht mehr so offen, weil ich wusste, okay, wenn ich jetzt was Falsches sage, dann bin ich wieder Außenseiter.
0: Ja, bei mir war es so, ich wurde über mehrere Wochen, also schon länger gemobbt und dann habe ich halt mit meiner Freundin, also mit einer anderen Freundin drüber geredet und mit meinen Eltern und mit ihrer Mutter sozusagen. Und dann haben wir einfach drüber geredet und als sie dann an dem Abend wieder nach Hause gefahren sind, war ich einfach viel offener, ich habe viel mehr geredet, ich habe viel mehr gelacht, ich war viel offener als davor, als ich quasi noch alle, als von links und rechts immer alle Sachen so auf mich zugeworfen wurden. Das war einfach ein ganz anderes Gefühl danach.
1: Ja, es ist auch meistens auch irgendwie so, dass es einfach alles auf einmal alles zu viel wird. Ich habe auch von anderen Leuten gehört, ich sage jetzt nicht die Namen, dass sie auch zum Beispiel irgendwie mehrere Wochen lang nicht zur Schule gegangen sind und auch sich irgendwie jeden Tag weinend ins Bett gelegt haben, weil es einfach alles zu viel war. Und das finde ich halt richtig kacke, dass es halt auch, ja. Und die Leute, die Eltern, es gibt sogar Situationen, wo die Eltern es auch nicht bemerken.
0: Ja, bei mir war es, da war eine Freundin von mir, die wurde auch gemobbt und die hat dann jetzt halt die Schule verlassen, weil sie einfach so gemobbt wurde. Sie wollte nicht mehr in die Schule und sowas. Sie ist dann auch über längere Zeit nicht mehr gekommen und jetzt ist sie halt auf einer anderen Schule.
2: Man hat halt auch das Gefühl so, dass voll viele Augen einen angucken.
1: Ja, das ist auch echt kacke, dass man immer das Gefühl hat, beobachtet zu sein, dann hat man nicht mehr diese Freiheit, das zu tun, was einem gefällt, weil man denkt, okay, der wird jetzt eine schlechte Meinung drüber haben.
0: Vor allem ganz oft mobben die Leute, die selber gerade irgendwie Probleme haben, die mit sich selber nicht zufrieden sind oder sowas. Und ich finde es einfach total doof, dass man dann quasi seine Probleme an anderen rauslässt, die eigentlich nichts mit dieser Person zu tun haben.
1: Das finde ich auch kacke, weil dein Problem, das ist jetzt sozusagen mein Statement an die Leute, die das machen, wie du es jetzt beschrieben hast. Dein Problem hat nichts mit dieser Person zu tun. Also bitte lass deine Wut nicht an ihr aus, weil dann fühlt sie sich wertlos. Dann gibst du anderen Leuten ein Kackgefühl und es ist einfach auch scheiße.
0: Ja, das ist halt einfach doof, weil so, wenn ich jetzt irgendwie Probleme hätte mit Freunden oder sowas und dann lasse ich meine Probleme einfach zum Beispiel an Jüngeren raus, an Fünftklässlern sozusagen quasi oder halt in der Schule so generell, dass ich dann sage, ja, das und das ist total doof und sowas und die haben ja eigentlich nichts damit zu tun, mit meinem Problem, aber ich ziehe sie dann ja quasi noch mehr in die Probleme rein, obwohl sie eigentlich nichts getan haben.
1: Ja, das ist auch so, das ist so eine Art Teufelskreis, dass wenn man irgendwie zum Beispiel Familienprobleme hat oder keine Ahnung, generell Probleme hat mit sich selber, dass man als eine Art Erlösung für sich selbst jemand anders sucht, wo man sozusagen diese Trauer und diese Wut überträgt, aber damit dann jemand anders nicht so gut drauf ist. Also das ist jetzt mal mild gesagt, sehr mild.
0: Ja, also ich finde, Mobbing ist nicht okay. So. Also es ist für manche, finde ich, es ist überhaupt nicht okay, weil es ist bei manchen Leuten ist es einfach so weit, so tief drin im Leben, sage ich jetzt mal, dass es bei manchen Leuten einfach ist, dass sie dann irgendwie nicht in die Schule wollen, nicht mehr rausgehen wollen, weil sie einfach die ganze Zeit das Gefühl haben, sie werden von allen Seiten beobachtet. Und als ich gemobbt wurde, war in meinem Kopf abends, als ich geschlafen habe, immer dieser ganze Tag nochmal quasi von vorne bis abends abgespielt, was alles so gesagt wurde zu mir und sowas. Und dann kommen halt manchmal auch die ein oder anderen Tränen. Und ich finde, es ist eigentlich überhaupt nicht okay, dass andere Leute dann ein schlechtes Gewissen haben müssen, also die gemobbt werden, obwohl sie halt nichts gemacht haben und dann einfach nochmal weinen müssen, weil es einfach nicht anders geht, weil die Gefühle sagen, ich kann das nicht und so. Und dann passiert sowas halt.
1: Ja, ich hatte auch mal, als ich gemobbt wurde, bin ich auch die ganze Zeit in mein Zimmer geblieben und habe einfach gar nichts gemacht. Ich habe nur gelesen, um mich quasi von abzulenken von der Welt, damit ich einfach nicht die ganze Zeit diese Gedanken im Kopf habe, ob ich irgendwie, habe ich was falsch gemacht, warum machen sie das, wie kann ich, also was muss ich machen, damit diese Situation nicht wieder passiert. Und meine Lösungen sozusagen waren dafür, dass ich mich einfach zurückgezogen habe. Also einfach Mund zu und raus aus der Situation.
0: Ja, bei mir war das so, wenn ich zu Hause war, irgendwie in meinem Zimmer oder sowas und zum Beispiel Handy geschaut habe, dann kamen halt noch immer Nachrichten. So wie als wäre es nicht irgendwie genug, dass sie mich in der Schule fertig machen, sondern dass nochmal auf dem Handy nochmal mehr Nachrichten kommen. Und die schlimmen Nachrichten vom Handy werden dann halt meistens gelöscht, dass es quasi so wie keine Beweise gibt. Und ich finde, wenn man jemanden runtermacht oder beleidigt, dann sollte man wenigstens auch dazu stehen und sagen, ja, ich habe das gemacht und dann nicht irgendwie sagen, ja, nee, das war ich nicht, das muss ein Missverständnis sein, die Person lügt oder sowas.
1: Ich finde, das ist dann einfach feige, wenn man nicht zugibt, okay, ich bin ein schlechter Mensch, ich habe das getan, sondern man versucht irgendwie
0: sich rauszureden.
1: Ja, das hasse ich. Ich hasse das.
0: So, ich meine, wenn man Fehler macht, jeder macht Fehler. So, aber dann noch zu sagen, ja, ich war das nicht.
1: Das ist einfach feige.
0: Ja.
1: Ich bin selber auch schon feige. Ich sage auch denen, ja, ich war es das nicht, obwohl ich weiß, dass ich es nicht war. Aber das sind dann meistens in so Situationen wie zum Beispiel, keine Ahnung, ich habe aus Versehen irgendwas kaputt gemacht, wie eine Tasse oder so. Und dann versuche ich es mal zum Beispiel bei anderen, die versuchen es dann irgendwie dem Geschwisterkind oder so aufzuschieben.
0: Ja.
1: Das ist, ja. Aber ich habe das eigentlich noch nie gemacht. So.
0: Ja, aber ich finde es nicht okay, dass man einfach sagt, ja, ich war das nicht. So, wenn du Fehler machst, dann sag doch wenigstens auch, dass du sie gemacht hast. Weil dann ist es meistens nicht so schlimm, wie als wenn du das alles rausziehst und dann am Ende sagst, ja, ich war es doch. Weil dann sind die Strafen halt meistens noch schlimmer, als wenn du es am Anfang sagen würdest.
1: Ja, auf jeden Fall. Das ist halt ich verstehe nicht, warum macht man das so generell? Ja, man hat diese Probleme, aber wie ist diese Idee dazu gekommen? Das verstehe ich nicht. Wie kommt diese Idee in den Kopf rein, dass man denkt, okay, ich bin sauer, er ist jetzt mein, da, gegen ihn haue ich jetzt, weil ich nichts anderes habe, wo ich dagegen hauen kann und meine Wut rauslassen kann. Das ist für mich persönlich das Schlimmste, was man in dieser Gesellschaft machen kann, ist, dass man ja andere verletzt, nur weil man selber scheiße drauf ist.
0: Ja, so, ich glaube, wenn es kein Mobbing geben würde, dann wäre einfach schon ein Großteil von manchen Leuten, die Probleme haben, einfach weg. So, weil es gibt so viele Leute, die gemobbt werden und die jeden Tag traurig nach Hause gehen und in ihr Zimmer gehen, nicht rauskommen, die ganze Zeit weinen. Und die Leute in der Schule, die interessiert es nicht. Die denken sich einfach nur, ja, soll sie halt heulen gehen. Oder er.
1: Ja, das ist einfach generell, finde ich, einfach, das ist dann auch eins dieser Aspekte, wo meine Sicht der Gesellschaft gegenüber eher nicht wirklich positiv ist manchmal. So, ich denke auch manchmal, ja, wir sind eh schon alle verloren, aber dann gibt es auch wieder diese Momente, das sind nicht viele, aber da gibt es immer noch Momente, wo ich dann denke, okay, vielleicht sind wir noch zu retten.
0: Ja, ich glaube, manche Mobber geben dann den Opfern das Gefühl, ja, sie sind schuld. Und dann machen sich Leute den Kopf, ja, ich bin das Problem und ich bin dran schuld und sowas. Und ich finde, die Leute, die gemobbt werden, haben damit gar nichts zu tun. Also die können dafür gar nichts, dass sie gemobbt werden.
1: Es gibt auch, ich habe mal von jemand anders gehört, ich nenne diese Person jetzt mal, keine Ahnung, Bob. So.
0: Okay.
1: Und Bob hat mir halt erzählt, ja, in der Schule ist Kacke, es gibt diese eine Person, sie lässt mich nicht in Ruhe, die sagt immer schlimme Dinge zu mir, ich mag's nicht. Dann hat er mir halt noch mir ein bisschen mehr erzählt und dann hat sich herausgestellt, dass diese Person selber ein bisschen Probleme hatte und ja, das finde ich auch sehr, sehr blöd.
2: Und falls ihr gemobbt werdet, könnt ihr auch bei der Nummer gegen Kummer anrufen und die Nummer lautet 116 111.
1: Ja.
0: Ihr bleibt dort anonym und es kostet auch nichts. Also ihr müsst euren Namen nicht sagen oder sonst was, sondern ihr könnt da einfach anrufen und die geben euch dann ein paar Tipps oder Verbesserungen oder sowas. Genau, das war's.
1: Na, nicht ganz. Wir haben noch für euch ein Lied vorbereitet, das heißt More Than You Now von Axwell und Sebastian Ingrosso. Wir hoffen, es gefällt euch.
0: Tschüss.
1: Ciao.

0: Willkommen zurück. Ich bin Nora.
1: Ich bin Alva.
2: Und ich bin Sophia.
0: Wir starten mit dem Lied Volar von Alvaro Soler.

0: Eine interessante Frage ist, ob Schüler ihre Lehrer duzen dürfen. In der Regel siezen Schüler ihre Lehrer, da dies als Ausdruck von Respekt und professioneller Distanz gilt. Es gibt jedoch keine feste gesetzliche Regel. Deshalb stellen wir euch heute unsere Meinung vor. Ich finde, dass man in der Schulanfangsphase, also in der ersten und zweiten Klasse, eher geduzt werden sollte, weil es herrscht eigentlich eine Uneinigkeit und deshalb ist es eigentlich ganz egal. In der dritten und in der vierten Klasse ist es eigentlich auch egal. Also ich finde eher, dass man eher noch geduzt werden könnte, aber ein Siezen wäre eigentlich auch nicht schlimm. In der weiterführenden Schule finde ich, dass das Siezen eine der Standardanrede ist und es ist eine gute Vorbereitung auf das Berufsleben. Es ist eine gute Übung für den respektvollen Umgang mit Respektpersonen. Und ich finde, ab der 10. Klasse kann man schon duzen. Wie findest du es, Alba?
1: Also ich finde, dass es sehr cool wäre, wenn alle Lehrer so das für sich selber entscheiden könnte, weil alle Lehrer haben ja auch ein unterschiedliches Verhältnis zu ihren Schülern. Und wenn man eher ein professionelles Verhältnis zu seinen Schülern hat, dann ist es natürlich auch besser, wenn man sie duzt, also wenn die Schüler die Lehrer sitzen. Aber wenn es auch ein bisschen freundschaftliches Verhältnis ist und es so alles ein bisschen entspannter sein sollte und mit nicht so viel Druck und viel Spaß halt, dann finde ich, wenn die Lehrer das auch gut finden, ist es auch kein Problem, wenn auch in der weiterführenden Schule die Schüler noch ihre Lehrer duzen.
2: Also ich finde das ganz ähnlich wie du, Alva. Aber ich würde sagen, dass Erst- und Zweitklässler ihre Lehrer eher duzen sollten, weil das ja auch eine Eingewöhnungsphase in die Schule ist. Und das ist ja alles neu für die und ich denke, da sollte man dann noch nicht so streng mit Siezen sein. Aber man sollte dann schon irgendwann so anfangen, dritte, vierte Klasse mit Siezen, weil ich denke, das hat auch was mit Respekt zu tun. Und das ist natürlich auch wichtig für das spätere Leben.
1: Ja, also ich verstehe sehr gut eure Meinungen, aber ich kann nicht so ganz nachvollziehen, warum man jetzt schon so in der dritten Klasse oder so unbedingt anfangen muss, weil ich finde so Grundschule ist generell noch eher so ein bisschen entspannt und so und ich finde es soll auch nicht für die Schüler dann gleich so plötzlich so ein Wechsel sein und so ein Druck gemacht werden, weil es ist ja sehr schwer plötzlich direkt zu wechseln und ich finde es auch kein Problem, wenn es dann so eher so ein Übergang ist und man dann halt so langsam anfängt, die Lehrer zu siezen.
0: Ja, Alba, ich glaube, du hast sehr recht und ich meine auch, dass eher in der Grundschule geduzt werden sollte, weil die noch sehr jung sind und die sind auch neu in der Schule und es kommt drauf auch an, wie der Lehrerwechsel ist. Zum Beispiel in der ersten Klasse hat man ja ganz neu in der Umgebung und so. Und wenn man jetzt von der ersten Klasse bis zur vierten Klasse die gleichen Lehrer haben, finde ich schon ein Duzen sehr gut. Aber wenn jetzt zum Beispiel ein großer Wechsel ist und so, ist es eigentlich schon für die Schüler besser zu lernen, siezen. Und auch für die weiterführende Schule ist es auch ein besserer Schritt.
2: Also ich würde auch sagen, dass man das jetzt nicht so von einem Tag auf den anderen entscheiden sollte, okay, wir duzen und danach siezen wir dann auf einmal, sondern ich denke schon, dass man das dann langsam machen sollte und das wäre dann bestimmt auch einfacher für die Schüler.
1: Ja, trotzdem fände ich es cool, wenn man so teilweise, wenn man mit so, auch wenn man jetzt so relativ junge Lehrer hat oder so und mit denen ein sehr gutes Verhältnis hat, dass man die halt dann, auch wenn das für die Lehrer okay ist, auch duzen könnte. Weil ich glaube, das würde einfach auch das Verhältnis so zwischen Schüler und Lehrer noch so ein bisschen auflockern. Ich glaube, das wäre echt cool.
0: Ja, also ich finde auch, dass es nicht so streng gesehen werden sollte, weil zum Beispiel jetzt bei mir ist es so, dass ich aus Versehen jetzt so eine Lehrer geduzt habe und ich möchte jetzt nicht, dass die Lehrer das als große Schande sehen oder dass es als richtig schlimm gesehen wird, sondern eher so, oh sorry oder einfach so als Spaß und so und ich wünschte, dass die Lehrer das auch nicht so richtig schlimm sehen.
2: Ja, also das stimmt schon, es ist schon manchmal ein bisschen streng und so. Und das würde das vermutlich auch ziemlich auflockern, wenn man seine Lehrer einfach nur duzen würde. Aber man muss ja auch irgendwie im späteren Leben wichtigere Personen siezen. Und ich denke, man sollte das dann schon als schon irgendwann dann lernen, dass man das halt so machen sollte.
1: Ja, also ich würde, glaube ich, jetzt so insgesamt sagen, dass wir uns zumindest einig sind, dass man auf jeden Fall in der Grundschule noch ganz am Anfang auf jeden Fall duzen sollte, weil ich glaube, das macht es auch einfach für die Kinder viel entspannter noch.
0: Ja, also ich glaube, das Duzen, das Siezen bezieht sich nicht nur auf das Schulleben, sondern auch über das Allgemeine, weil ich zum Beispiel hab ja auch noch andere Hobbys, wie zum Beispiel das Blockflöten oder das Klavierspielen. Und jetzt, ich bin beides beim Privatunterricht und da können eigentlich auch die Lehrer entscheiden, ob die geduzt werden wollen oder gesiezt. In der Blockflöte ist es so, dass ich den Vornamen sagen darf und auch duzen kann. Und beim Klavierunterricht ist es das Siezen für die Lehrerin sehr wichtig und auch einen respektvollen Umgang.
2: Ich finde auch, dass es eine ziemlich gute Möglichkeit ist, wenn man einfach sagt, ja, die Lehrer dürfen selber entscheiden, wie sie es haben wollen, weil im Endeffekt hat ja jeder so seine anderen Meinungen und so ist es einfach für jeden in Ordnung.
1: Ja, also ich glaube, ihr habt jetzt vielleicht auch meinen Punkt so nachvollziehen können, dass ich finde, dass es cool ist, wenn die Lehrer das so selber entscheiden können. Ja.
0: Gut, also ich würde sagen, dass wir einer Meinung sind und jetzt spielen wir das Lied Diamond von Rihanna. 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

0: Ja, also jetzt haben wir uns auch noch andersrum gefragt, ob vielleicht auch die Lehrer schon früher ihre Schüler siezen sollte, weil ich persönlich werde jetzt in der Schule eigentlich nie von meinen Lehrern gesiezt. Also ich habe es noch nie mitbekommen. Natürlich so, wenn man so jetzt irgendwo in der Stadt ist oder sowas einkaufen, dann wird man natürlich an der Kasse in meinem Alter jetzt schon gesiezt so. Aber ich frage mich halt, was es in der Schule so machen würde, wenn jetzt die Lehrer mich siezen würde. So, was ist jetzt eure Meinung so dazu?
1: Also ich finde, dass man in der Schule von den Lehrern schon geduzt werden sollte, weil in der Schule, das ist ja auch ein längeres, also es ist ja ein längeres Teil vom Leben und so, und man kennt ja die Lehrer richtig lange. Und ich finde es schon echt komisch, wenn die Lehrer mich schon so siezen würde. Und ich finde eigentlich, in der Schule wäre Duzen besser. Und ja, wenn man draußen ist, kann man halt nicht ganz genau sagen. Zum Beispiel jetzt beim Hautarzt oder so werde ich immer gesiezt, und das ist schon ein krasses Erlebnis.
2: Also, ich finde, das wäre schon ziemlich ungewohnt, weil wir es ja auch so kennen, dass wir die Lehrer mit Sie ansprechen und die Lehrer uns halt einfach mit Du ansprechen. Aber ich denke, es wäre halt auch irgendwie so ein Verhältnis, dass man auf derselben Ebene ist und irgendwie entspannter. Was denkst du, Alba?
0: Ja, also ich finde schon, man ist dann so auf derselben Ebene wieder. Aber es würde mich richtig irritieren, wenn plötzlich meine Lehrer mich siezen würden. Und das ist ja aber auch öfter schon so, dann halt in der Oberstufe oder so, dass die Lehrer dich dann siezen. Aber ich fände es halt irgendwie, es würde mich richtig irritieren so. Aber ich weiß auch nicht genau, weil wenn jetzt die Lehrer mich jetzt so weiter nicht siezen, dann. Ja. Und jetzt spielen wir noch das Lied Girls Just Want to Have Fun.

0: Herzlich willkommen zurück. Wir sind Maja, Theresa und Fabian vom Girls Day.
1: Heute haben wir ein ganz besonderes Thema mitgebracht, und zwar das Handyverbot an Schulen, was ja gerade ein sehr aktives Thema ist. Aber jetzt kommt erstmal das Lied Be Mine von Kamrat.

0: In welche Klasse geht ihr denn eigentlich?
1: Also ich gehe in die 8. Klasse.
2: Und ich bin in der 9. Klasse.
0: Gibt's an eurer Schule eigentlich ein Handyverbot?
1: Ja, also wir dürfen es nur im Schülercafé benutzen, aber sonst eigentlich nicht.
2: Ja, also es gibt auch noch eine Ausnahme für den Sanitätsdienst. Also ich bin da auch drinne. Und da benutzen wir es quasi nur für Anrufe, wenn halt ein Notfall ist. Und ab der 10. Klasse ist es dann auch erlaubt.
0: Also bei uns ist es so, wir dürfen es auf dem Pausenhof verwenden und auch im Schulgelände, wenn es die Lehrer halt erlauben, aber an sich im Unterricht nicht.
1: Natürlich gibt es auch Gründe für das Handyverbot. Das sind zum Beispiel Mobbing verhindern, Konzentration fördern und das Verhindern von Spickzetteln.
2: Was würdet ihr eigentlich so von einem Handyverbot halten?
1: Ich finde, man sollte Handyverbot nicht umsetzen, weil es kann sein, dass man es im schulischen, also in der Schule halt mal braucht oder auf dem Heimweg zum Beispiel, wenn man spontan nach der Schule was machen will, dass man halt, wenn man nicht, also weit weg von der Schule wohnt, auch Bescheid geben kann, was man macht oder halt später kommt.
0: Ich finde es auch eigentlich wichtig, dass man sein Handy dabei haben kann oder halt Zugriff darauf haben kann. Aber ich finde es in Ordnung, wenn es in der Schule nicht verwendet wird, weil es ja ein Lernort ist und man sich da ja auch konzentrieren soll. Aber ich finde es auch schon wichtig, dass man es dabei hat, falls auch man irgendwie Bahn fahren muss oder halt sich da unwohl fühlt, dass man halt einfach auch einen Notfallkontakt haben kann.
2: Also ich kann euch auch so zustimmen, weil für manche Sachen ist es ganz praktisch, auch wenn man jetzt so Schul-Apps hat wie UNTIS oder jetzt Learning. Ich wäre aber allerdings sogar dafür, weil es halt generell schon so ist, dass man sehr viel Zeit am Handy verbringt und nach der Schule kann man es ja theoretisch trotzdem benutzen und dann muss es nicht auch noch an der Schule sein, denn so kann man mehr so den Schutz auch generieren, also gewährleisten.
0: Ja, das sehe ich auch so. Ich finde halt auch, dass es manche Momente gibt, wo das Handy wichtig ist und manche halt dann wieder eigentlich nicht gebraucht wird. Es kommt halt auch immer darauf an, für was man es verwendet. Also es gibt ja auch Momente, wo halt Leute einfach nur zum Zocken nehmen oder halt, keine Ahnung, irgendwas anschauen und dafür ist es ja dann eigentlich nicht geeignet oder so.
2: Ich habe zum Beispiel auch schon mal erlebt, dass Leute einfach während dem Unterricht auf Netflix waren oder so. Ja, und dafür sollte man zum Beispiel auch nicht benutzen.
0: Ja, also manchmal finde ich es schon cool, wenn wir das Handy benutzen dürfen, weil vielleicht kennt ihr die App Kahoot. Und da tun wir halt manchmal dann mit dem Lehrer auch Spiele spielen. Aber das ist ja eigentlich auch zum Lernen. Oder in Kunst dürfen wir halt manchmal Musik hören. Aber das ist halt auch nur manchmal und dann halt auch wirklich nur zum Musik hören, wenn halt jeder seine eigenen Kopfhörer dabei hat. Und für da finde ich es dann schon cool, aber so für Netflix oder so, so ist ja eigentlich nicht geeignet.
2: Manche können auch mit Musik tatsächlich besser lernen und ich finde, das macht da auch dann Sinn. Oder es gibt zum Beispiel auch Mathe-Battle. Kennst du das auch an deiner Schule?
0: Nee, das haben wir nicht, aber ich kenne auch Anton, also da haben wir auch schon öfter gelernt. Das hat auch vielen Leuten eigentlich geholfen, weil da halt auch Erklärvideos sind oder so, ja.
2: Ja.
0: Und wir haben halt auch manchmal das Problem, dass halt Schüler irgendwie auch währenddessen mit Leuten schreiben oder so und dann ist halt doof, weil die sich gar nicht konzentrieren oder halt Leute ablenken oder so. Aber ich kenne auch viele Leute, wo gut damit lernen können und für die ist dann natürlich auch ein Vorteil, also wenn die halt Musik hören dürfen oder so. Das geht mir nämlich auch so. Wie ist bei euch? Also könnt ihr gut mit Musik lernen oder nicht?
1: Also ich lerne eigentlich jedes Mal mit Musik, egal ob es jetzt nur ein Test ist oder eine Arbeit, Vokabeltest, keine Ahnung. Aber Musik hilft irgendwie im Hintergrund schon.
0: Ja.
2: Also ich lerne jetzt nicht so oft mit Musik, aber wenn ich jetzt zum Beispiel was für Kunst machen muss, ein Projekt, dann höre ich durchaus auch Musik.
0: Also mir geht's auch so, ich habe eigentlich schon eine bessere Konzentration mit Musik, weil sich da halt bei mir auch alles so ein bisschen so, also ich bin da so in meiner eigenen Welt auch, aber ich könnte jetzt zum Beispiel halt gar nicht irgendwie Mathe lernen oder so mit Musik, also es kommt schon aufs Fach an, aber zum Beispiel bei WK kann ich eigentlich nur mit Musik richtig gut mich konzentrieren, deswegen.
2: Ja.
0: Und jetzt kommt erstmal das Lied von Sarah Larsson, Midnight Sun.

0: Jetzt haben wir ja ganz lange darüber geredet, dass Schüler keine Handys benutzen sollten oder dürfen, aber Lehrer benutzen ja auch Handys. Also was sagt ihr so dazu?
1: Also ich finde es halt nicht so fair, zum Beispiel, wenn wir Aufgaben machen und die Lehrer halt vorne am Pult sitzen und dann halt am Handy irgendwas machen. Und während wir halt Aufgaben machen, die wir vielleicht gar nicht machen wollen, weil, ja.
0: Ja, ich habe auch schon öfter erlebt, dass halt die Lehrer auch nicht nur irgendwie jetzt was Wichtiges für die Schule gemacht haben, sondern auch oft irgendwie mit Leuten geschrieben haben oder so, aber halt dann direkt immer die Handys wegnehmen, obwohl sie ja selber auch richtig oft ihre Handys tatsächlich verwenden und ist ja schon eigentlich schon sehr unfair. Also, und wir haben auch mal darüber in der Klasse geredet und dann haben die halt auch gesagt, dass es eine andere Machtposition ist und dass die Lehrer das halt dürfen und so, aber die haben ja auch die Tablets. Und deswegen, ja, das finde ich halt schon ein bisschen unfair.
1: Ja.
0: Aber zum Thema auch Bildschirmzeit. Wir hatten früher in der Grundschule eigentlich immer nur so normale Tafeln, also ohne Bildschirm. Und jetzt haben wir ja so elektrische, also ja, Tafeln. Und was sagt ihr euch da so dazu? Weil ganz am Anfang habe ich mir schon schwer getan damit, weil ich halt richtig viel Kopfschmerzen hatte, weil wir auf einmal so viel am Bildschirm waren. Und es hat ja auch was damit zu tun, weil halt die Lehrer immer sagen, man soll nicht so viel am Handy sein, weil man da ja auch das nicht gut für die Augen ist. Aber die ganze Schule besteht halt gefühlt nur noch aus Bildschirmen.
2: Ja, also ich habe jetzt auch schon ein Tablet in der Klasse, wo ich bin, der Stufe. Und ich muss auch sagen, man kriegt durchaus auch manchmal so Kopfschmerzen dadurch, wenn man sehr lange da drauf starrt. Und dann macht das Argument halt auch echt keinen Sinn, dass wir halt nicht am Handy sein sollen wegen unseren Augen, wenn wir sowieso sind am iPad oder Tablet.
0: Ja, also an unserer Schule haben wir nicht so viel mit Tablets zu tun, aber halt viel mit der Tafel. Also es wird eigentlich gar nicht mehr normal geschrieben, sondern alles ist digital. Und das ist halt dann schon, also das Argument ist halt dann schon nicht so gut. Und dann, ja, die Lehrer sind halt auch die ganze Zeit am Tablet. Und dann weiß man halt auch nicht genau, was man halt so, also die haben ja dann auch keine Argumente so mäßig.
1: Ja, und es gibt auch einen Computerraum bei uns und da sind wir auch oft drin, also in Mathe vor allem, weil es gibt so ein Mathe-Battle und das ist halt auch online und das da wir ja keine Handys nehmen dürfen und Handybildschirm auch ein bisschen kleiner ist als kleiner ist halt als beim PC oder iPad, gehen wir halt auch manchmal dorthin und das ist ja auch mit einem Bildschirm oder weiß Gott was. Und ist ja auch online.
0: Ja, also ich finde das Thema eigentlich auch schon wichtig, darüber auch mal so zu sprechen, weil es ist ja schon, also es gibt ja auch oft irgendwie Streit darüber oder so. Und ja.
2: Genau. Ihr könnt ja mal auch ein bisschen drüber nachdenken. Und das war's jetzt erstmal vom Girls Day Team. Habt einen schönen Tag und jetzt kommen noch ein paar Songs von uns.

0: Also freut mich erstmal. Ja, wie gesagt, ich bin noch ziemlich jung. Auch generell nicht nur vom Alter her, sondern auch im Business.
1: Da war jeder im Stadion und dann ist man nach Hause gefahren, hat die Sportschau angeguckt und dann hat man die Zusammenfassung gesehen.
2: Da geht es dann jeden Samstag um Punkte.
3: Pusht natürlich auch die jungen Spieler. Und deswegen denke ich, dass das auf jeden Fall die richtige Entscheidung war, für meinen Weg nach Deutschland zu kommen.
4: So habe ich ihn angesprochen und dann haben wir uns alle so ein bisschen gefunden, haben dann noch einen Bassisten gesucht, hat dann auch nach so 10 Monaten sogar geklappt.
5: Mit 4 Jahren angefangen Fußball zu spielen, war dann erstmal bei einem Dorfverein und zwar beim TSV Mehringen, auch hier in der Region. Und dann kam mit 10 die Anfrage vom SSV, ob ich mal zum Probetraining kommen darf und wurde dann übernommen und spiele jetzt seit der U11 beim SSV.
6: Ach, und man Bock hatte zu kicken einfach und man dann eigentlich nie so mit dem Gefühl im Training ist, boah, wann ist das endlich vorbei oder so. Also.
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8: Hallo und herzlich willkommen zu Gesichter und Geschichten auf der Wüstenwelle 96,6 MHz in der Live-Sendung am Samstag, den 18. April von 16 Uhr bis 17 Uhr oder in unseren Wiederholungen am Freitag, 24. April um 5 Uhr oder am Donnerstag, den 30. April um 15 Uhr. Am Mikrofon und an den Reglern begrüßt euch Timo. Und diese Sendung wird in 14 Tagen dann auch nochmal wiederholt, denn ich werde nicht da sein können. Wir starten rein mit ihren 80 Quadratmetern, Nina Chuba, und davor gibt es hier erstmal noch Purple Disco Machine zusammen mit Benjamin Ingrosso featuring Nile Rodriguez and Shenzea mit Honey Boy. Und es geht heute um Fußball.

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1: Sheeran David mit Bauch, Beine, Po hier auf der Wüstenwelle 96,6 Megahertz. Ihr hört Gesichter und Geschichten in der Live-Sendung am Samstagnachmittag. Wir schauen auf die Bundesliga an diesem 30. von 34 Spieltagen. Bereits gestern trennten sich St. Pauli und Köln 1:1. Nach den ersten 45 Minuten steht es in der Partie zwischen Leverkusen und Augsburg 1:1. Und zwischen Bremen und dem HSV auch 1:1. In Hoffenheim wird noch gespielt, denn die Hoffenheimer führen aktuell in der 45. plus 6 gegen Borussia Dortmund mit 1:0. Auch schon zur Halbzeit hat der Schiedsrichter gepfiffen in der Partie zwischen Union Berlin und Wolfsburg. Dort steht es 0:1. Besonders dort ist Marie-Louise Etta erstmals an der Seitenlinie der Heimmannschaft. Sie ist Steffen Baumgart nachgefolgt und ist damit die erste Frau, die eine Bundesliga-Mannschaft trainiert. Auf sie schauen wir gleich nochmal intensiver. Heute Abend treffen dann noch aufeinander Eintracht Frankfurt und RB Leipzig. Morgen Nachmittag dann Freiburg-Heidenheim. Abends um 17.30 Uhr empfängt der deutsche Rekordmeister FC Bayern München den DFB-Pokalsieger VfB Stuttgart. Und abends wird der Spieltag um 19.30 Uhr beschlossen mit der Begegnung zwischen Mönchengladbach und Mainz.

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1: Union Berlin begrüßt heute bei sich den VfL Wolfsburg und hat nach 45 Minuten einen Rückstand von 0:1. Steffen Baumgart, der Cheftrainer der Unioner, wurde entlassen und ihm folgt nach Marie-Louise Etter. Und das ist eine Premiere. Während Sabrina Wittmann vom FC Ingolstadt die erste Frau im Profi-Männerbereich als Cheftrainerin ist, und das ist auch schon seit einem Jahr rund der Fall, ist Etta die erste Frau in der Bundesliga. Da muss jetzt nur noch die zweite Bundesliga nachsetzen, dann wäre in den drei Profiligen schon mal jeweils die erste Frau im Amt gewesen. Etta kommt von der U19 der Unioner, hat dort in 22 Spielen, sie ist dort Cheftrainerin seit der Saison 25, 22 Spielen einen Punkteschnitt von fast 2 Punkten erreicht. Im Fußball gibt es 3 Punkte für einen Sieg, 1 Punkt für einen Unentschieden und 0 Punkte bei einer Niederlage. Also ein relativ guter Schnitt, den sie dort eingefahren hat und wurde dann befördert. Denn es ist üblich im Fußball in Interimszeiten, dass entweder ein Co-Trainer neuer Cheftrainer wird oder aus der zweiten Mannschaft oder die dritte Möglichkeit, von der jetzt Union Gebrauch gemacht hat, aus dem Jugendbereich, in der Regel von der A-Jugend. Und so ist es auch in dem Fall Etta gewesen. Obwohl sie eine Frau ist, hat sich Union bewusst entschieden, denn so sagte Etta auch selbst in einer Pressekonferenz diese Woche, wo sie vorgestellt worden ist. Das Medieninteresse ist natürlich groß gewesen, denn es ist was Erstmaliges und dort interessiert sich dann nicht nur die Lokalpresse, sondern viele Journalistinnen und Journalisten und wollen ihren Hörern, Zuschauern oder Lesern darüber einen Bericht zur Verfügung stellen. Aber sie sagt selbst, es soll um den Fußball gehen und nicht um das Geschlecht oder irgendwas anderes. Denn im Fußball kommen verschiedene Generationen, verschiedene Sozialschichten und verschiedene Menschen zusammen, die auch unterschiedliche politische Einstellungen haben, unterschiedliche Religionen haben, und es soll dort wirklich um den Fußball gehen. Bevor sie U19-Trainerin war, war sie auch schon mal an der Seitenlinie bei Union Berlin im Profibereich, aber damals in der Saison 23/24 unter Nedan Bilecia Co-Trainerin gemeinsam mit Marco Grote, der auch Cheftrainer war für 3 Spiele der Unioner, und davor war sie Co-Trainerin unter Marco Grote in der U19 und davor in der Jugend. Bei Werder Bremen war sie auch schon mal Trainerin, wird dann zur neuen Saison 2026/2027 das Amt dann wieder abgeben, denn dort soll sie das Frauenteam von Union Berlin coachen. Aber so schnelllebig der Fußball ist, kann es auch sein, dass, wenn sie jetzt sehr erfolgreich die nächsten Wochen an der Alten Försterei performt, dass die Verantwortlichen in unserer Hauptstadt ihr das Vertrauen auch für die neue Saison schenken. Dazu muss sie Leistung bringen und dazu muss sie überzeugen, weil uns allen ist klar, es wird nach einer Nachfolge eifrig gesucht von den Unionern, denn der Trainingsauftakt ist ja auch schon ziemlich bald, wenn die Saison abgeschlossen ist. Meistens haben die Vereine 3 bis 4 Wochen Sommerpause, bis es dann wieder heißt, antreten auf dem Trainingsplatz. Und auch andere Trainer wurden entlassen und neue sind gekommen in den 3 Profiligen. Und da schauen wir jetzt gleich nochmal gemeinsam hin.

0: didn't I?
1: Der Shami Didn't I hier auf der Wüstenwelle, auch im Livestream unter www.woiste-welle.de. Wie eben angekündigt, schauen wir auf weitere Trainerentlassungen der aktuellen Bundesliga-Saison 25-26. Der erste Trainerwechsel nach nur 62 Tagen ist bei Bayer Leverkusen, dem amtierenden Vizemeister, gewesen. Dort wurde Erik ten Hag durch Kasper Hillomand ersetzt. Der zweite dann nach schon fast guter Zeit wurde Gerardo Seoane bei Mönchengladbach durch Eugen Polanski ersetzt, interimsweise. In Wolfsburg wurde anschließend Paul Simeons durch Daniel Bauer ersetzt. Und dann am 17. November ging es da, am 1. Dezember ging es dann weiter. Beim FC Augsburg wurde der ehemalige Co-Trainer von Bundestrainer Julian Nagelsmann, Sandro Wagner, durch Manuel Baum ersetzt. In Mainz folgte dann nach 659 Tagen die Entlassung von Bo Henriksen. Er wurde durch Benjamin Hoffmann ersetzt. Benjamin Hoffmann bliebe 3 Tage Interimstrainer, bis der neue Urs Fischer vorgestellt worden konnte. Und Daniel Bauer wurde dann kurz vor Weihnachten vom Interimstrainer zum Cheftrainer auf dauerhafte Zeit bei Wolfsburg befördert, während Dino Toppenmüller nach 932 Tagen bei Eintracht Frankfurt gehen musste. Dennis Schmidt hat ihn interimsweise ersetzt. In Werder Bremen wurde Horst Steffen am 1. Februar durch Daniel Thione ersetzt. Und auch am 1. Februar wurde dann Dennis Schmidt abgelöst als Interimstrainer von Albert Ria bei Eintracht Frankfurt. Daniel Bauer hat Wolfsburg nach 78 Tagen verlassen und wurde durch Dieter Hecking ersetzt am 8. März, dem Weltfrauentag. Und eine weitere Entlassung gab es auch beim 1. FC Köln. Lukas Kwasniok wurde am 22. März nach 264 Tagen durch Interimstrainer René Wagner ersetzt. Und wie eingangs gesagt, wurde nach 464 Tagen am 11. April Steffen Baumgart durch Union Berlins U19-Trainerin Marie-Louise Etter ersetzt. Aber nicht nur in der Bundesliga gab es Veränderungen, sondern auch in der zweiten Bundesliga. Dort war nämlich auch Dieter Hecking aktiv beim VfL Bochum und wurde dort am 15. September 2025 nach 315 Tagen durch David Siebers als Interimstrainer abgelöst. Dieser blieb dann 19 Tage, bis der Nachfolger Uwe Rössler gefunden worden ist. Bei Fortuna Düsseldorf ist Daniel Thione nach 1336

30 Tagen durch Markus Anfang ersetzt worden am 6. Oktober. Und am 12. Oktober hat der erste FC Magdeburg die Zusammenarbeit mit Markus Fiedler beendet, der zuvor viele, viele Jahre Jugendtrainer beim VfB Stuttgart war, nach 103 Tagen. Und er wurde ersetzt durch den Trainer der zweiten Mannschaft, Patrick Sander. Und er wird unterstützt, der Patrick Sander von Pascal Ibold beim ersten FC Magdeburg. Die Klebehütter, also Greuther Fürth, hat Thomas Kleine nach 152 Tagen durch Heiko Vogel ersetzt. Holstein Kiel Marcel Rapp nach 1604 Tagen durch Tim Walter. Preußen Münster hat Alexander Ende nach 258 Tagen ersetzt durch Kieran Schulze Marlemling. Und der war interimsweise 8 Tage Trainer, bis dann Alius Schwarz Preußen Münster übernommen hat. Markus Anfang wurde dann bei Fortuna Düsseldorf am 12. April nach 188 Tagen durch Alexander Ende ersetzt. Vom Karlsruher SC gibt es auch schon die Mitteilung, dass die Zusammenarbeit mit Christian Eichner nach Ende der Saison 25/26 beendet wird. Er hat aktuell 2250 Amtstage auf dem Konto. Als letztes schauen wir auf die unterste Profiliga, und zwar die dritte Liga. Da ist auch viel Bewegung in der Saison gewesen. Zunächst hat Waldhof Mannheim sich von Dominik Klagerwoger getrennt. Er wurde durch Luke Holz ersetzt. Beim SSV Ulm trennte man sich nach 191 Tagen von Robert Lechleiter. Er wurde durch Moritz Glasbrenner interimsweise ersetzt. 1860 München trennte sich von Patrick Klöckner nach 250 Tagen. Alpa Kaya Buna wurde neuer Trainer. Moritz Glasbrenner war nach 19 Tagen dann Cheftrainer beim SSV Ulm. Alpa Kaya Buna wurde nach 11 Tagen durch Markus Kauzninski ersetzt. Benedetto Mazziacardo hat bei Alemannia Aachen nach 111 Tagen das Tuch werfen müssen und wurde ersetzt durch Ilias Trenz. Bei Wien Wiesbaden trennte man sich am 25. Oktober von Nils Döring nach 493 Tagen und er wurde durch Interimstrainer Frank Steinmetz ersetzt. Ilias Trenz hat nach 16 Tagen die Interimstrainerschaft bei Alemannia Aachen an Mersat Selibegovic abgegeben. Carsten Wirs, Frank Steinmetz hat die Interimstrainerschaft bei Wien Wiesbaden an Daniel Schering nach 9 Tagen am 9. November abgegeben. Moritz Glasbrenner wurde beim SSV Ulm ersetzt durch Oliver Unsöld am 10. November und der blieb 3 Tage, bis mit Pavel Dortchev der neue Cheftrainer bei den Ulmern gefunden worden ist. Der erste FC Saarbrücken trennte sich nach 217 Tagen von Alius Schwarz. Er wurde interimsweise von Jürgen Lunginger ersetzt, der dann auch Cheftrainer geworden ist bei den Saarbrückern. Erzgebirge Aue trennte sich nach 394 Tagen von Jens Hertel. Er wurde ersetzt durch Christoph Dabrowski. Jürgen Launinger wurde dann nach 43 Tagen beim ersten FC Saarbrücken durch Argios Chinakidis ersetzt. Der erste FC Schweinfurt hat Viktor Kleinhens nach fast 600 Tagen durch Jeremine Jones ersetzt. Jan Regensburgs Michael Wimmer wechselte bekannterweise als Co-Trainer zu Holstein Kiel nach 251 Tagen. Ihm ist nachgefolgt Monkir Ray Honshi. Und der blieb 20 Tage Interimstrainer, bis Sascha Hildmann Jan Regensburg dann am 30. März übernommen hat. Und Christoph Trabowski wurde am 5. April durch Kivian Schubicice ersetzt bei Erzgebirge Aue und bleibt bis zum Saisonende. Genauso ausscheiden wird aus dem Traineramt beim ersten FC Schweinfurt, der möglicherweise absteigt in die Regionalliga Bayern, Jeremine Jones. Das ist viel Bewegung, aber auch eine gewisse Treue gibt es an den Trainern. Marie-Louise Etter hat die wenigsten Trainertage, weil sie auch erst angefangen hat, ist aktuell bei 6 Tagen bei Union Berlin. René Wagner von Köln
weist schon fast einen Monat auf. Dieter Hecking hat bereits über einen Monat, zwei Monate im Amt, sind Daniel Thione und Albert Ria, Werder Bremen und Eintracht Frankfurt. Vier Monate auf dem Zettel haben Urs Fischer von Mainz und Manuel Baum von FC Augsburg. Bereits fünf Monate im Amt ist Eugen Polanski gewesen bei Borussia Gladbach. Kasper Hillumand sieben Monate von Bayer Leverkusen. RB Leipzigs Ole Werner hat auch schon über neun Monate. Niko Kovac, Borussia Dortmund, ist schon ein Jahr und zwei Monate in Nordrhein-Westfalen Trainer. Merlin Poletzin von HSV hat ein Jahr, drei Monate. Christian Ilzer, TSG Hoffenheim, ein Jahr und fünf Monate. Julian Schuster, SC Freiburg, ein Jahr, neun Monate. Alexander Blesin, FC St. Pauli, ebenso ein Jahr und neun Monate. Genauso wie Vincent Kompany vom FC Bayern München. Und an der Spitze befindet sich auf Platz 2 Sebastian Hoeneß vom VfB Stuttgart mit 3 Jahren und 15 Tagen. Und unangefochtener Spitzenreiter da ist vom 1. FC Heidenheim Frank Schmidt mit 18 Jahren, 7 Monate und einem Tag. Sein Vertrag läuft noch bis 2027. Eine enorme Zeit. Er kennt Heidenheim auch weite Stufen unter der Bundesliga. Er hat sie auch schon davor trainiert, wo man weder in der Bundesliga noch im Profibereich gekickt hat. Eine enorm spannende Geschichte, vor allem wenn wir hier in unsere Region in Neckaralb schauen, denn dort gibt es auch immer wieder im Amateurbereich viele Trainerwechsel nach wenigen Jahren, teilweise auch wenigen Monaten wie im Profibereich. Können sich, glaube ich, einige eine Scheibe abschneiden an Frank Schmidt und dem 1. FC Heidenheim, dass man volljährig werden kann als Cheftrainer eines Herrenteams.

So schnell geht auch wieder eine Stunde Gesichter und Geschichten auf der Wüstenwelle zu Ende. Ich darf mich recht herzlich bei euch fürs Zuhören bedanken. Hört ihr die Live-Sendung, geht es hier weiter von 17 Uhr bis 18 Uhr mit Church for Trends. Hört ihr die Wiederholung am Freitag, 24. April, geht es weiter mit Radio Kultur Jumbo von 6 Uhr bis 7 Uhr. Und hört ihr die Wiederholung am Donnerstag, 30. April, geht es weiter von 16 Uhr bis 17 Uhr mit dem Blick ins Studio. Die nächste Ausgabe von Gesichter und Geschichten gibt es erst wieder in 4 Wochen, das ist dann Samstag, der 16. Mai von 16 Uhr bis 17 Uhr. Nachhören könnt ihr diese Sendung gerne, wenn ihr möchtet, unter www.wüste-welle.de. Bis dahin, macht's gut und vor allem genießt die vielen Sonnenstrahlen, die wir die letzten Tage hatten und hoffentlich noch viele Tage haben werden. Ciao, ciao.

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Hallo, ihr hört die Wüste Welle mit Santorin Ultraweit. Die nächsten 2 Stunden Jungle Beat Bates mit dem heutigen Gast, Sammy, DJ El Cetro und Telmo Andy. Achso, ich bin Lilly.

Ihr hört live on air die Ultraweitschau heute am 16. Mai 2026 im Studio. Unser Gast Sami, DJ El Zetto und der Thermo A. Und vielen Dank an Lili für die Moderation am Anfang.

0: Arbeitsshow, die neigt sich schon dem Ende zu. Heute zu Gast hier bei der Wüstenwelle im Sudhaus der Sami, DJ El Seto. Vielen Dank, dass du heute gekommen bist und aufgelegt hast.
1: Super, es war mir eine Freude. Ich habe richtig Spaß gehabt und ein paar meiner Lieblingstracks mitgebracht. Hatte Spaß und genau.
0: Ja, wo kann man dich eigentlich mal wieder hören?
1: Also nächsten Sonntag ist die Art of Techno im Schlachthaus. Ansonsten immer bei der Oscillate, da bin ich auch am Start. Und sonst auch immer bei der Pressure.
0: Weil das ist richtig, genau. Wie lange legst du eigentlich schon auf? Ich hab dich noch gar nie gefragt.
1: Das sind so knapp 10 Jahre.
0: Und ungefähr. Immer Drum Bass? Bist du Drum Bass treu geblieben?
1: Ja, viel weiter habe ich es nicht geschafft.
0: Ja, okay, da geht's ja so ähnlich wie mir.
1: Genau.
0: Okay, also vielen Dank fürs Zuhören und die Verabschiedung macht noch die Lilly, deswegen halten wir jetzt unseren Mund und

Das war die Ultraweit From Base Show der Wüstenwelle 96.6 im Studio die letzten zwei Stunden für euch an den Plattentellern und am Mikrofon LZ und Temoa. Ciao!

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8: Alors, chers auditeurs, chers amis, soyez les bienvenus à ce magnifique rendez-vous d'information, de formation et aussi de divertissement au Radio Camp de cette année, le Radio Camp de 2026.
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8: Alors, chers auditeurs, chers amis, soyez les bienvenus à ce magnifique rendez-vous d'information, de formation et aussi de divertissement au Radio Camp de cette année, le Radio Camp de 2026. Mesdames, mesdemoiselles et messieurs, soyez les bienvenus au Hope Radio Show!
9: Liebe Hörerinnen und Hörer, schön, dass ihr zugeschaltet habt. Wir befinden uns auf dem Radiocamp bei Markelfingen am schönen Bodensee. Ein Ort der Wissensvermittlung, des gemeinsamen Lernens und des Spaßhabens. Unser Workshop-Team hat sich der Herausforderung gestellt, eine kollektive Sendung zu produzieren, die Hope Radio Show. Die Sendung widmet sich dem Thema Hoffnung. Gesprochen haben wir mit Menschen, die die Hoffnung noch nicht aufgegeben haben, obwohl sie verzweifelt sind, oder die Gründe gefunden haben, neue Hoffnung zu schöpfen. Außerdem bekommt ihr Geräusche und Klänge der Hoffnung zu hören, die wir für euch gesammelt haben. Viel Spaß dabei.
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8: Alors, d'entrée de jeu, nous allons écouter un public reportage, ou plutôt un micro-totoir qui a été fait ici, dans la ville ici. Nos envois spéciaux ont fait un petit tour dans la ville et ont collecté des informations ou les avis des passants, des participants au camp sur ce que c'est que l'espoir, hope, que représente l'espoir pour tout un chacun de nous. Nous allons les écouter tout à l'heure.
9: Los geht's mit einer kleinen Umfrage. Befragt haben wir Menschen in der Umgebung des Radio Camps auf dem Campingplatz und am Ufer des Bodensees. Das haben sie uns zum Thema Hoffnung zu sagen.
11: Bei mir gibt es zum Beispiel Hoffnung, weil wir jetzt hier auf dem Campingplatz sind, dass wir gestern ganz, ganz toll Erfahrung gemacht haben, dass Leute um uns herum sofort da waren, wo wir Hilfe gebraucht haben. Und es war ein ganz nettes Miteinander. Sowas gibt mir Hoffnung. Einfach füreinander da sein, schauen, wo fehlt was und wie kann man einem anderen helfen. Und das gibt mir Hoffnung.
12: Und das ist nur so, sage ich mal, nicht immer darum geht, was in den Medien oder sowas berichtet wird, so wie unsere Gesellschaft aussieht, sondern man sollte es selber erfahren, das ist nämlich gar nicht so schlecht. Das gibt mir Hoffnung.
13: Der Kontakt mit Menschen, in das Antlitz eines Menschen zu schauen und zu merken, dass wir Menschen sind, die miteinander können, wenn sie sich aufeinander einlassen. Das gibt mir Hoffnung.
14: Auch Menschen, die miteinander in Begegnung treten möchten, die sich danach sehnen, in Austausch zu treten und verstanden zu werden und miteinander Verständnis zu generieren. Ich glaube, Offenheit und Interesse gespiegelt zu bekommen.
13: Was mir auch Hoffnung gibt, ist zu sehen, wie Dinge regenerieren können. Also sei es in der Natur oder eben auch in Beziehungen, dass sich da Dinge verändern können. Die Natur gibt mir auf jeden Fall Hoffnung.
15: Einfach in der Natur sein, die Sonne jeden Tag zu sehen.
16: Hoffnung ist das Leben allgemein. Jeden Tag können wir dankbar sein, dass wir auf der Welt sind.
17: Ich pense que effectivement regarder tout ce qui se passe, c'est pas la meilleure manière de garder espoir, mais en même temps regarder ensemble ce qui se passe, c'est une manière aussi de créer l'espoir de si on se pose les mêmes questions ensemble. Pour moi, on crée le fait qu'on veuille tous garder, on veut tous sauvegarder cette même pensée-là. Et donc, ça crée de l'espoir aussi. Mais c'est, bah, on voit aussi qu'il y a des, il y a des choses qui menacent l'espoir. Hein. Il y en a beaucoup, dans, de, que ce soit du côté écologique, politique. Voilà. Il y a plein de choses qui menacent ça. Mais si on y pense ensemble, je trouve qu'on crée de l'espoir quand même avec ça.
1: Je pense que se retrouver dans le collectif, ça peut beaucoup aider. Je pense aussi que, en fait, l'un et l'autre se retrouver tout seul et se retrouver dans le collectif, je pense qu'il peut y avoir du positif. Hein. On peut trouver des choses dedans. Je pense qu'on peut s'aider du collectif pour trouver de l'espoir personnellement, et on peut apporter son aide à un collectif pour aider le collectif à trouver son propre espoir aussi.
3: Avec la musique, j'adore la musique parce que la musique, ça est très important pour moi quand je entre dans une situation difficile pour moi. Ça est plus facile pour moi d'expliquer avec une chanson et pas avec parler. Le média qu'il fabriquait, l'histoire négative. Et je pense avec les personnes que je connais, et je fais mon focus avec les personnes que je connais.
4: Denke ich, gerade wenn man da nach vorne guckt und ein bisschen Hoffnung hat, dann ist es schon wichtig, dass man da geduldig ist dabei und das nicht verzwingen will oder da einfach entspannt bleibt, ja.
5: Also ich denke, Hoffnung bedeutet für mich Optimismus, immer dran zu glauben, nicht aufzugeben und weiterzumachen, egal was kommt. Bezogen auf die Menschheit sinkt, glaube ich, langsam, nicht nur bei mir, auch bei vielen anderen, die Hoffnung. Wenn man so die Nachrichten guckt und immer viele verrückte Sachen passieren, wo ich nicht den Hintergrund dahinter nachvollziehen kann, warum das jetzt nötig ist, zum Beispiel die Kriege aktuell. Also die Hoffnung habe ich noch nicht verloren. Ich versuche da immer positiv zu bleiben. Manchmal geht es ja auch wieder bergauf. Ja, also ich habe noch nicht ganz aufgegeben. Ich habe noch ein wenig Hoffnung.
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24: Wir hoffen auf dem Teddy mit dem weichen Fell vom Weihnachtsmann. Wir hoffen darauf, dass das Nachbarkind bei uns klingelt. Wir hoffen darauf, ausgewählt zu werden für etwas, das wir unbedingt wollen. Wir hoffen auf Liebe, Gesundheit und gutes Wetter beim Radiocamp. Von ein paar dieser Momente der Hoffnung haben uns Menschen erzählt.
25: Ja, Hoffnung ist ja immer ein konstruktives Gefühl, solange es eben realistische Bezüge hat. Und es gibt Energie. Ich würde mal denken, dass Hoffnung in dem Fall dann auch was mit Endorphinen zu tun hat und diesen Dingen, also Glückshormone, weil man ja, je nachdem wie stark das ausgeprägt ist, dann ja schon was vorwegnimmt von dem, was man erreichen möchte sozusagen. Und insofern hat man dann schon so ein bisschen Vorgeschmack davon im Moment des Hoffens.
26: Also meine Ex-Partnerin hatte so HPV und dann hatte sie Gebärmutterhalskrebs und da habe ich schon natürlich dann, haben wir halt sehr gehofft, immer wenn die Untersuchungen waren. Ne? Das ist, glaube ich, sowas, wo ich so wirklich so quasi so aktiv irgendwie gehofft habe. So. Sie hat es jetzt tatsächlich seit ein paar Monaten besiegt, also hat sich vielleicht gelohnt, das zu hoffen. Ich würde sagen, ich habe mich vielleicht auf eine Art irgendwie klein gefühlt und ohnmächtig auf eine Art und deshalb quasi so, dass man so diese Hoffnung irgendwie so versucht, so an irgendwie an alles nach außen zu richten oder so, weil man kann dann nichts machen und man kann irgendwie nur hoffen.
0: Ich habe im Rahmen von der Universität an einem Workshop teilgenommen, der Teil eines Projekts war, ungehaltene Reden ungehaltener Frauen in Kassel. Und dann gibt es in Tübingen, wo ich wohne, immer so eine Kulturnacht. Und es hieß, da werden dann verschiedene Reden ausgewählt, dass man die Gelegenheit bekommt, die zu halten in diesem Rahmen. Und da war ich dann natürlich sehr nervös und hatte die ganze Zeit gehofft, dass meine Rede ausgewählt wurde. Aber war schon richtig nervös, weil ich war so, ja, ich höre jetzt nichts von denen. Und klar wünsche ich mir auch für die anderen Leute irgendwie die Chance, aber ein bisschen hätte ich auch gerne meine da. Und dann irgendwann habe ich dann die E-Mail bekommen und war so, ja, werden Sie bereit dazu, Ihre zu halten? Und ich war so, ja klar, ich dazu bereit. Und da habe ich mich dann sehr gefreut und das war jetzt auch am vergangenen Samstag. Und das war sehr schön, weil man hat irgendwie diese Nervosität und so alles, aber dann das Eintreten zu sehen, ist schon sehr schön. Weil ich tendiere sonst immer so dazu, die Person zu sein, mir alles irgendwie erstmal so the worst case Szenario auszumalen, damit man noch positiv überrascht wird. Aber manchmal ist auch schön, einfach sich was zu wünschen und es dann wahrkommen zu sehen.
18: Ja, now is our colleague Hannah going to the public home and asking what is hope for his and her.
24: Genau, jetzt ist der Moment, an dem ihr, die hier gerade mir gegenüber sitzt und zuhört, mal drüber nachdenken könnt, was heißt Hoffnung für euch? Ihr habt noch so lange Zeit, bis ich aufstehe. Meldet euch gerne, wenn ihr was dazu sagen wollt. Ich laufe mal rum, weil wir sind ja hier vielleicht für alle, die gerade im Radio zuhören, nicht einfach nur im Studio, sondern wir senden live vom Radiocamp und wollen natürlich auch die Möglichkeit nutzen, uns im Publikum ein bisschen auszutauschen. Deswegen, was heißt denn Hoffnung für dich, Felix?
8: Ja, Hoffnung bedeutet ja auch irgendwie, dass man sich auf was freut oder dass man irgendwie hofft, dass was Gutes passiert. Und das macht Hoffnung für mich auch, dass es ein gutes Gefühl ist.
24: Das hat man ja vielleicht auch gerade schon gehört. Hier ist noch eine Meldung. Was heißt Hoffnung für dich?
9: Also Hoffnung heißt auch, dass man sich halt versucht zu ermutigen.
11: Hoffnung heißt für mich immer stark bleiben und glücklich bleiben.
24: Willst du auch was sagen, was Hoffnung für dich heißt?
12: Keine Ahnung.
24: Ist auch gut. Super. Was heißt Hoffnung für dich?
13: Hoffnung ist für mich ein warmes Gefühl, das man tief im Inneren trägt und das man auch mit anderen teilen kann, um halt entweder allein durch die Kraft durch die anderen zu bekommen, weiterzumachen oder halt auch einfach als Gruppe weiterzumachen.
24: Oh, da kommt schon die nächste Meldung. Ich laufe hier durch den Raum zur nächsten Person. Was heißt Hoffnung für dich, Clay?
14: Für mich bedeutet Hoffnung auch, aus so einem Ohnmachtsgefühl herauszukommen und handlungsfähig noch zu bleiben.
24: Jetzt geht hier Meldung nach Meldung. Ich bleibe mal kurz in der Ecke und dann gehe ich wieder zu euch rüber.
27: Naja, wie ich gesagt habe, Hoffnung ist für mich einfach, dass ich gut mit der, die das klarkomme und noch mehr versucht zu verstehen, was Hermann Hesse geschrieben hat.
24: Ja, dazu werden wir nachher noch mehr hören. So, war hier nicht gerade noch eine Meldung? Ja.
26: Ja, ich glaube, es hat damit zu tun, dass man seine eigenen Grenzen irgendwie sieht und auch sieht, wo man dann quasi nicht mehr einen Einfluss drüber hat, dass man nicht allmächtig ist. Und da hofft man dann darauf und weitergehend bedeutet es dann, dass ich auch versuche, irgendwie anderen Leuten zu helfen, weil ich quasi irgendwann auch darauf hoffe, dass mir geholfen wird und wir uns gegenseitig helfen.
24: So, jetzt gab es hier drüben noch eine Meldung, oder? Ja, da sind noch ein paar. Ich gehe mal hier einfach eins nach dem anderen ab.
28: It's a reason to wake up in the morning, because what's the point, no? Without hope.
24: Really nice. You want to say?
14: Hoffnung ist für mich manchmal auch wie so ein Muskel, den man trainieren muss, weil ich habe immer wieder Zeiten, in denen ich mich ganz hoffnungslos fühle. Und dann stelle ich mir das manchmal vor wie so ein, ich muss den ein bisschen trainieren. Ja.
24: Okay, hier ist noch ein.
29: Hanna.
24: Ah, ja.
29: Also ich verbinde mit Hoffnung eigentlich gar nicht so viel Gutes, um hier mal ein bisschen Diskussion reinzubringen, weil ich finde, Hoffnung ist oft irgendwie ein passives Gefühl auch und hat mich auch schon in Situationen gehalten, die gar nicht gut waren und hofft, dass man eigentlich vor allem dann beginnt zu hoffen, wenn man das Gefühl hat, man kann nichts mehr machen. Und das ist meistens eigentlich, finde ich, nicht so ein gutes Gefühl.
24: Dazu werden wir auch später noch mehr hören. Ich würde sagen, das ist jetzt die letzte Meldung und dann gebe ich wieder zurück. Eine letzte Meldung.
30: Also für mich Hoffnung ist nicht aufzugeben, einfach weiter versuchen.
24: damit zurück zum Mikrofon.
1: Hoffnung ist eine Frucht. Sie hängt an einem Baum in deiner Fantasie. Nicht zu hoch und nicht zu tief, jedoch slightly out of reach. Die Vorstellung, sie zu essen, gibt dir Energie, damit du weiterkletterst, weitergehst, nicht verzagst. Sie ist doch nicht reif, aber fast. Diese Frucht, auf die du dich freust, obwohl du nicht weißt, ob sie es bis zur Ernte schafft, das ist Hoffnung.
3: Was machst du?
4: Wir schneiden Popeiden.
5: Hast du deine Stulle gehört?
3: Mhm.
5: Und, wie ist die?
3: Ein bisschen laut. Bei einem Handy,
5: ja. Da
3: haben wir von einem Smartwatch ein Klingelgeräusch gemacht.
5: Und fandst du das gut, das Geräusch?
3: War nicht so ganz.

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1: Hier die Nachrichten auf Hope FM. Einmal zuerst die Schlagzeilen im Überblick. Vom Hunter-Virus scheinen vor allem Multimilliardäre betroffen. Sämtliche Radiofrequenzen im deutschsprachigen Raum wurden gekapert. Und wie jedes Mal natürlich das Wetter. Nun die Schlagzeilen im Einzelnen. Vom Hunter-Virus scheinen vor allem Multimilliardäre betroffen. Das geht aus einem Bericht der WHO hervor. Demnach scheint das Virus primär über eine hochpreisige Kaviarart übertragen zu werden, die vor allem bei Milliardären aus dem US-amerikanischen und europäischen Raum für extravagante Zusammentreffen genutzt wurde. Zur Verhinderung weiterer Infektionen wurden sämtliche Betroffene vorsorglich auf isolierte Kreuzfahrtschiffe im Mittelmeer evakuiert. Sämtliche Radiofrequenzen im deutschsprachigen Raum wurden gekapert. Darüber berichtet der Bundesverband Freier Radios in einer Pressemitteilung. Demnach kam es auf dem alljährlichen Radiocamp in Markelfingen zu massenhaften Frequenzbesetzungen. BeobachterInnen vom benachbarten Camp Wilhelm berichteten von einer ungemeinen Euphorie und empörten sich stark über das, Zitat, laute Lachen sowie die großen Antennen, die den schönen Blick auf den Bodensee verschändeln würden. Auch der Bundeskanzler äußerte sich auf X zu den Besetzungen. Er habe als Kanzler sämtliche Frequenzen ausprobiert und wurde überall zurückgewiesen. Niemand habe es

0: Gerade reicht uns eine brandaktuelle Information aus dem Hafen Civita Vecchia in Rom. Anscheinend ankern mehrere der betroffenen Kreuzfahrtschiffe vor der italienischen Küste, nachdem ca. 500 bis 1000 Menschen, mehrheitlich aus dem südlichen Afrika, die Schiffe geentert hatten. Alle vom Virus betroffenen Personen wurden in Fischerbooten nach Lampedusa gebracht und werden dort in Camps ärztlich versorgt. Der italienische Präsident Sergio Mattarella erwartet die vormals geflüchteten genannten Passagiere im Quirinalspalast in Rom, um über ihre Niederlassung und die künftige Zusammenarbeit zu sprechen. Diese ließen jedoch ausrichten, dass sie erst in 3 bis 4 Tagen planen, an Land zu gehen, sobald so ein Sprecher der Champagner ausgetrunken sei.
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2: 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We hope to be chosen for something that we want by all means. We hope for love, health, and good weather at the radio camp. Some of the people we interviewed told us about some of these moments of hope.
3: Genau, ich stand vor der Situation, dass ich meine 4. Fahrprüfung hatte. Die 3 davor waren aus diversen nachvollziehbaren Gründen auch nicht gut gelaufen. Es war auch relativ oft eine knappe Kiste. Aber irgendwann denkt man sich natürlich auch, jetzt soll es mal hinhauen, auch weil es total ins Geld geht. Und da hatte ich dann wirklich sehr gehofft, dass ich den jetzt schaffe, den 4. Anlauf. Und dann war gutes Wetter. Ich hatte eine nette Prüferin. Ich hatte eine Prüferin, die mit dem Fahrlehrer geredet hat, das davor hat nie irgendein Gesprächsfunken entfacht. Und da hatte ich dann Hoffnung, auch nicht, nachdem ich dem so 20 Minuten zugehört habe, dass es klappen könnte, wenn die sich jetzt so ganz entspannt unterhalten. Bisher noch nicht, jetzt fahren Sie mal bitte hier rechts ran und stellen Sie das Auto ab. Und dann am Ende auch kurz so jetzt aber, also in den Kurven ein wenig zögerlich gewesen, ein bisschen wackelig und auch bei Engstellen nicht so schnell durchgefahren, wie es eigentlich gut gewesen wäre. Kurze Pause für dramatischen Effekt hat sie eingebaut, aber gereicht hat es trotzdem. Und als mir dann der Stein vom Herzen gefallen ist, dass ich das jetzt einfach hinter mir habe, da dachte ich, hey, geil, hoffen lohnt sich noch.
4: Ein Beispiel war ein Schulwechsel von Bilou. Ich dachte, oh, hoffentlich klappt das, ich fände das so geil. Und ich hatte aber gar nicht so viel Einfluss drauf, ob das klappt. Und das hat zum Beispiel geklappt. Das davor war so, oh, ich hoffe, es klappt, weil es einfach im Alltag ja so viel ausmacht, ob es Spaß macht, wo man hingeht oder nicht. Ich habe davor so gedacht, okay, ich lasse es los und guck dann, was ich mitmache, wenn es nicht klappt, so Plan B, und war dann super froh, als Plan A geklappt hat.
5: Ich erinnere mich ehrlich gesagt immer noch gut daran, wie ich in Freiburg angekommen bin, und da habe ich mir irgendwie so intensiv gehofft, wie ich mit der, die das umgehen konnte, musste, sollte und so. Und dann habe ich einfach so, ja, ich muss jetzt was Neues für mich lernen oder mich irgendwie in der Gesellschaft integrieren, und hat richtig super geklappt. Also nicht nur die deutsche Kultur zu verstehen, sondern einfach die Gesellschaft so. Und genau, also ich kann auf jeden Fall nicht so einfach verstehen, zum Beispiel, was Hermann Hesse geschrieben hat oder so. Und deshalb sage ich, dass eine krasse Hoffnung für mich ist.
6: L'espoir est un fruit et pend à un arbre dans ton imagination, ni trop haut ni trop bas, mais juste un peu hors de portée. Pour que tu continues d'avancer, de courir, de grimper. Il n'est pas encore mûr, mais presque. Ce fruit dont tu ne sais pas s'il arrivera jusqu'à la récolte, voilà ce qu'est l'espoir.
7: Für viele Menschen sind ja Töne mit Emotionen verbunden. Mit welchen Geräuschen verbindest du das Gefühl von Hoffnung?
8: Mit Vogelzwitschern. Also ich stehe hier gerade im Zelt und höre draußen die Vögel zwitschern, und das ist für mich auf jeden Fall ein Zeichen der Hoffnung.
9: Vogelgezwitscher.
10: Aber du,
9: das sagen alle.
10: Ehrlich? Ja, okay, vielleicht Wahlgesänge. Weißt du?

0: Ha?
1: Wahlgesänge.
0: Das ist auf jeden Fall, er lebt. Wir können ihn hören. Ja?
2: Aber ich glaube,
0: er ist tot.
1: Ich hoffe für ihn, dass er tot ist.
0: Ja.
1: Also, es gibt einfach Momente, da stellst du fest, du hast Fans, die willst du nicht haben. Und dann willst du einfach nur noch tot sein.
0: In seinem Fall auch total verständlich, ja.
3: Ich plane halt, dass irgendwie Dinge funktionieren und meistens gehen sie nicht so auf, wie ich es mir dachte, aber es wird irgendwas draus. Ist vielleicht aber auch so ein bisschen einfach so ein No-Future-Punk-Ansatz. Ist Hauptsache, irgendwas passiert.
4: Die kirchliche Stille, weil ich tue mir persönlich mit Stille recht schwer, aber wenn ich so in der Kirche bin, dann finde ich das immer sehr angenehm. Und wenn es darum geht, auf Hoffnung, auf Veränderung, dann finde ich immer dieses repetitive Rauschen eines Flusses oder eines Meerufers, wenn man so dieses Strömen von den Wellen hat, das, was man hier auch unten am See hat, das finde ich auch sehr angenehm.
5: Vous avez raison, les expériences des êtres humains sont différentes. Nous avons des sentiments différents, donc ce qui peut me donner espoir peut ne pas donner espoir à mon prochain. Et c'est ça la tolérance.
4: Dieses Rauschen ist ja, klingt ja so gleich, aber jeder Rausch ist ja anders, weil die Wellen ja nicht immer gleich aufschlagen.
2: Qu'est-ce que c'est l'espoir pour toi?
6: Là, c'est l'espoir d'avoir moins froid cette nuit prochaine.
2: Ne, Winter hier, ne?
7: So Albträume, bevor ich hier hingekommen bin, ist so, werde ich das überleben hier mit der Kälte?
2: Ich finde es auch nicht so einfach.
8: Ich finde es nicht so einfach, es ist sehr abstrakt auch.
9: Hoffnung ist ja jetzt auch nicht wirklich ein Gefühl, oder? Eine Stimmung?
2: Oder, nee, es ist, ich würde sagen, es ist ein Gefühl, aber es ist keine Emotion.
1: Ach, ich habe immer dann Hoffnung, wenn ich trotzige Leute erlebe, die einfach, es gibt eine Realität, und die sagt, sieht schlimm aus. Und wenn man sagt, wisst ihr was, ist mir doch egal. Und einfach weitermacht, das ist Hoffnung.
0: Ja, Future oder? Change Camp Gesang zum Beispiel, sowas gibt Hoffnung.
10: Mir sind die Vögel eingefallen, der Gesang der Vögel.
11: Du, die hatten wir schon.
10: Ja, das ist besonders originell, ne? Die aber trotz lauter Autobahnen und trotz lauten Zügen einfach immer noch dabei sind und einfach sich anpassen und lauter werden mit ihrem Gesang.
12: Wenn der Zug hier vorbeifährt irgendwie, das ist für mich nicht unbedingt ein Zeichen der Hoffnung. Weil das ist eher so ein Geräusch, was irgendwie alles unterbricht. Es hat irgendwie sowas Disruptives.
10: Der Zug gehört dazu. Aber auch der menschliche Gesang, also singende Menschen. Menschen, die zusammenkommen und musizieren. Und do no harm, niemandem damit irgendetwas zuleide tun. Es gibt ja diesen schönen Spruch, da wo Menschen singen, lass dich nieder, denn böse Menschen singen keine Lieder. Stimmt leider nicht ganz, es gibt auch böse Lieder.
9: Also mir geht es tatsächlich auch so, dass ich mit dem Begriff Hoffnung nicht nur was Positives verbinde, sondern auch so die Menschen, die immer hoffen.
13: Was ich auch erlebt habe schon, ist, dass ja Leute kommen dann rein in irgendwelche politischen Gruppen und denen wird dann erzählt, so, wir müssen ganz viel tun, damit dann nächstes Jahr die Revolution ist oder sowas. 2 Jahre später gehen die halt aus der Politgruppe raus und hören komplett auf, weil sie komplett frustriert sind, weil natürlich kamen die nicht. Da ist dann halt wieder so dieses gefährliche Potenzial von so eigentlich so einem Heilsversprechen, was dann damit hängt.
14: Also das Geräusch, was ich damit assoziiere, mit der Hoffnung, Wasser und die Stille auf dem Wasser.
4: Also das erste Geräusch, was mir einfällt, ist das Geräusch von spielenden Kindern, weil ich denke mir manchmal, wenn ich so in so Parks vorbeigehe und ich höre Kinder spielen, schreien, dann denke ich mir, die Welt ist eigentlich in Ordnung.
9: Jetzt mal so konkret auf hier unsere Medienarbeit. Geht es mir gerade so, wir haben ja so einen Austausch mit dem Witness Radio in Uganda und ich weiß nicht, ob mir das Hoffnung macht, aber zumindest ist das so Sinnhaftigkeit, weil das sind Leute, die arbeiten an knallharten Themen und sind stark von Repressionen betroffen, denen ist schon das Radio abgebrannt, die haben viel mit Einschüchterungen zu tun von KollegInnen und so. Und against all odds irgendwie. Also die machen einfach gute journalistische Arbeit. Und
13: ich glaube, das ist eher etwas, was ein bisschen Halt gibt. Also zu wissen, in was für einer langen Geschichte man irgendwie steht, an Kämpfen, die geführt werden und auch irgendwie sich als Teil von dem Ganzen zu sehen, ist eher etwas, was Halt gibt. So, ich bin da nicht allein.
2: Ich finde es voll krass, weil ich finde, ich könnte das alles gar nicht machen, wenn ich nicht hoffen würde, dass es besser wird.
15: It's all about ambition, you know, and to get, when you want something, what I have seen in my own perspective, you know, it's like, when you want something, you know, you have to go for it.

0: Okay, und damit herzlich willkommen hier zu der Radio Camp Live Show.
1: Ja, schön, dass ihr alle da seid. Die Live Show wird von Radio Korax und Wüstewelle live übertragen. Und einige andere Radios werden die Sendung nutzen und in den nächsten Tagen sicher auch noch senden. Wir moderieren heute den Abend, die Ginny und ich, die Tabea. Und wir haben ganz viele Talente hier auf dem Camp, Tatsache. Und die wollen wir euch heute natürlich so ein bisschen präsentieren und gucken, was hier so lief. Und die Kleinsten von uns haben eine erste Impression für euch vorbereitet. Viel Spaß dabei.

0: Familie Klinger oder die Fritz Cola? Am frühen Samstagmorgen in den Ferien bekam Sydney eine seltsame Nachricht.
1: Mama, ich habe eine komische Nachricht bekommen.
2: Zeig mal her, mein Schatz.
1: Ich lese sie dir mal vor. Sydney, ich bin am Leben. Es geht mir gut. Geh in die Parkstraße 6. Dort wirst du alles erfahren. Wenn nicht, dann erkläre ich es dir per SMS. Mach's gut, bis bald. Kuss, Mama.
2: Das ist aber komisch, aber das sind bestimmt nur Hacker. Die wollen nicht nur reinlegen. Ich habe dir das ja nicht geschrieben. Und Susanne, sie ist ja schon seit 2 Jahren tot.

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0: Das war der erste Teil des kleinen Hörspiels von den Kids. Ihr dürft gespannt sein. Später geht es nämlich weiter noch.
1: Und abgesehen von Workshops und anderen Sachen gab es dieses Jahr auch die Radio-Olympics.
0: Denn wir haben 30-jähriges
1: Jubiläum.
0: Ja, vielen Dank an Clay, die das Radio-Olympics-Spiel vorbereitet hat mit sehr großem Aufwand. Und wir haben an die Olympionistinnen noch Fragen. Auf, wie geht's? Ja, ich glaube, Hanna wollte noch etwas.
1: Interview.
0: Sagen, yay!
2: Hallo, hallo, hallo. We are here on Radio Camp with, and we have been able to get an exclusive interview with Hanna, one of the MVPs of the Radio Olympia competition. Now, I need to ask, how are you feeling after your incredible performance?
3: Yeah, you know, I'm already used to going to the Olympics, but I must say this year we nailed it. Especially, I think, because it was so well organized. We had so much fun. And you know, the Olympic Village, this year it was just perfect.
2: Incredible, incredible. And which talents was your favorite in this amazing competition?
3: Yeah, it's really hard to tell because, you know, they are all just exquisite. And I really can't choose. But if I had to choose, I think it would be the moderation where you, yeah, the sport moderation. I really like that part.
2: Now, I believe that with your amazing style of Olympics, that you have become quite the face of radio sportsmanship. Would you have any advice or inspirational words for your newfound fans?
3: Yeah, it's really hard to give advice. I would say, let's hope. Never give up, maybe. But also, I really have to say, you have to start really early. So, if you're over 15 years, I think, I'm sorry, it's too late. Maybe next life.
2: Well, thank you very much for your amazing interview. Maybe next time we see each other on TV with Lionel Messi or Cristiano Ronaldo. But I hope to see you next year on Radio Camp. Thank you very much and have a great rest of the show.
3: Thank you so much.
0: Yeah, and we are really interested. We are really interested in the highlights of the last 30 years of all the people who are sitting here. Maybe someone wants to share a highlight? No?
1: Like from the last years from Radio Camp.
0: So. Or from this year. You can choose. Yeah.
4: Yeah, like one of my highlights of Radio Camp was my first time on stand-up paddle. I don't know if you ever did it, but I did my first sub ride on the Radio Camp. I think it was 4 years ago. Really loved it. Thanks to Didi Gippi.
5: The DJ.
0: Someone else?
5: The beach party a few minutes ago on the beach of Lake with the DJ set from André with hip hop.
0: Ah, yes. Yeah. Someone else? No?
6: I had my first kiss on the Radio Camp when I was like 13 or 12, I guess. So that was quite
0: wow.
6: The highlight for me.
0: Insane, cool. Thanks for sharing.
7: More juicy stuff, come on.
8: I met my husband. I was his translator.
0: Wow, love stories over love stories.
8: Right now he is with the other one, but yes. We met here, I translated for him, then we get together
9: out. We are just friends. And then we fell in love. And then now we're here.
10: Wow.
0: I also have a highlight. My highlight was being part of the crew. Thank you so much for that. And I think for the others who were not part of the crew, we will listen to our stuff of the workshop.
11: Also am Anfang hatten wir eine Gruppe Mäuse auf der Flucht. Die sind zusammen weggelaufen. Also die waren ziemlich hektisch und waren aber die ganze Zeit zusammen und haben kollektiv nach einem Unterschlupf gesucht. So habe ich das gesehen.
12: Dann hatten sie ihren Unterschlupf gefunden und haben sich gerade wohl gefühlt und dann wurde aber aus den Mäusen Ameisen.
11: Genau, und die waren dann, sie haben ihre eigene Stärke gesehen, ihre Ameisenstärke, und haben dann eine große Party gefeiert. Haben sich, glaube ich, dabei betrunken. Relativ besoffen am Ende, ja.
12: Und dann haben sie so einen Putzfimmel bekommen. Dann mussten sie auf einmal alles sauber machen und alles glänzt, sollte glänzen und so. Und dann haben alle überall ganz aufgeregt rumgewischt, um alles aufzupolieren. Davor haben sie sich aber so richtig cool gefühlt auch, gell? Das war schon so eine Checker-Gang halt. Ja.
11: Die waren auch mega stolz. Also die waren extrem stolz. Dann gab es die zweite Transformation. Aus den fleißigen, besoffenen Ameisen wurden Krähen.
7: Die sind aber irgendwie gealtert und ihre Altersaufgabe war, dieses zusammenbrechende Monument immer in Schuss zu halten. Aber es hat natürlich, die Zeichen der Zeit haben sich durchgesetzt und irgendwann war das Ding kaputt.
4: Aber sie haben ja auch dran gesägt, also sie haben es mit Absicht zerstört. Ich glaube, vielleicht weil sie nicht mehr diesem alten Gott frönen wollten, den sie da in der Erde gefunden haben.
12: Die Krähen haben dann am Ende auf jeden Fall noch sehr solidarisch miteinander gekuschelt, nachdem sie dieses Monument gemeinschaftlich zerstört haben.
13: I mean, maybe that monument was like had a great deal of maintenance needed and it was a lot of work to work on. So perhaps it was good after it was destroyed, after the disappointment and the grief. They realized, oh, actually, life is better without it.
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0: Yeah, that was the nature workshop. And we wanted, oder ich mache auf Deutsch weiter, sorry. Wir wollten eigentlich diese Story auflösen, weil es haben sich Menschen eine Geschichte gedacht und andere haben gesehen, was ohne Worte rübergebracht wurde und haben dann eben eine Interpretation eingesprochen. Ist von dieser Gruppe jemand da, die da gestern dabei waren? Ja!
16: Ihr müsst mir ein bisschen helfen, weil ich bin mir nicht mehr ganz sicher. Also wir waren Mäuse, we were mice. We wanted to do a party and we wanted to dig a party cellar, a place to do parties because we were kind of exposed on the surface. And then our strength wasn't enough. Mm-mm.
17: So we had to transform into ants. And that allowed us to really build a fantastic structure, and we were so happy. We had a fantastic ant party all together.
16: Then we found also some fruits in the woods, which made us really high and made us transform into crows.
17: Yeah, we were transformed. We enjoyed our wings and we ate ourselves.
16: we ate the ants we used to be.
17: Exactly. It was a very profound moment in the story. And then we enjoyed having wings and we were flying around. And then we realized that we should maybe take some care of the monument. We started cleaning it with our little tools.
16: And we got really bored.
17: It was so boring cleaning. It was awful. So in the end, we destroyed the monument with our active cleaning.
16: Yes, and I think the final scene was that we build a new nest. So the story begins begins again.
17: Forever and ever.
16: Yeah, that was the story.
1: Thank you for that. Und nachdem werden wir einfach gleich weitermachen mit dem Kinderhörspiel, was jetzt ja ganz abrupt aufgehört hat. Und davon jetzt den zweiten Teil anzuhören, würde ich sagen.
10: Am Tag darauf ergriff Sydney ihre Chance.
14: Schatz, ich muss kurz in die Redaktion und eine Runde schwimmen gehen. Ich bin so gegen Abend zurück. Kannst du dich so lange alleine beschäftigen?
10: Okay, vielleicht treffe ich mich mit meinen Freunden. Ist das okay?
14: Klar, bis später. Viel Spaß, ich hab dich lieb.

0: Als ihre Mama weg war, ging Sydney in die Parkstraße 6.
1: Huch, da steht ja mein Nachname auf dem Klingelschild. Ich klingel mal.
2: Hallo, wer ist da?
1: Hallo, ich bin Sydney Klinger.
2: Klinger? Das ist mein Name. Was machst du denn hier?
1: Ich suche meine Mama, Susanne Klinger.
3: Susanne.
2: Dritter Stock.
1: Weißt du, ich habe gestern eine komische Nachricht bekommen.

0: Hallo Cherie, wie geht es dir? Wie war dein Tag?
1: Papa, ich muss mit dir sprechen. Und jetzt sei ehrlich. Du sagst ja immer, man muss ehrlich sein. Heute war ein Mädchen bei mir. Sie heißt auch Klinger. Sie sucht nach ihrer Mama Susanne. Klingelt ein Glöckchen bei dir?
0: Nein.
1: Papa, sei ehrlich.
0: Das sind Erwachsenensachen. Da verstehst du noch nicht. Deine leibliche Mutter und ich haben uns total verstritten. Und sie hat Saltinge über mich, die die Leute nicht wissen dürfen. Ich mache das alles nur für dich, damit ich nicht in Gefängnis muss und mich um dich kümmern kann.
1: Wo ist meine Mutter? Ist Sydney wirklich meine Schwester?
0: Weißt du noch, als wir Verstecken gespielt haben, da hast du diese Kellertür gefunden, weil ich dir gesagt habe, dass du nicht dort ins darfst.

0: Hallo Sydney, ich weiß, wo unsere Mutter ist. Mein Papa hat sie entführt.
1: Also ist es unsere Mutter? Wir sind Schwestern?
0: Ja, genau.
1: Wo ist sie denn?
0: Komm zu uns, dann zeige ich's dir.
1: Komme gleich. Ich sag es Mama, die ruft die Polizei.
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4: Und damit gehen wir weiter. Zu verschiedenen Talenten des Radios. Denn Radio machen ist nicht einfach nur, man spricht oder man interviewt Leute. Es hat auch mit technischen Sachen zu tun. Und dazu hatten wir auch einen kleinen Workshop. Und zwar den Funken-Workshop. Und da
5: we are on air.
6: So, wohin jetzt mit dem Müll? Wo sind hier eigentlich die Mülleimer auf dem Radiocamp?
7: Okay, hier. Falsches Audio, meine lieben Leute. Wir brauchen den Funken-Jingle vom Funken-Workshop.
5: We are on air.
8: Estamos en directo.
9: Wir sind auf 16 Minuten.
4: Und um das zu verstehen, denn da gibt's hinter waren viele sozusagen Easter Eggs mit eingebaut, werden wir jetzt ein kurzes Interview führen mit den Leitern von dem Workshop, wenn die bitte hervorkommen würden. Ja, genau, da hinten stehen sie schon auf. Ja, danke schön.
7: Ja, danke schön.
10: Hallo.
4: Hallöchen, wollt ihr uns was erzählen zu eurem Workshop, wie es im Endeffekt jetzt abgelaufen ist?
10: Also, wir haben erstmal einfach viel darüber geredet, wie eigentlich so die Radiowellen von so einer Antenne abgestrahlt werden und dann irgendwo empfangen werden können. Und du hast so ein bisschen was zur Geschichte erzählt auch?
11: Ja, also alles, wie man Radio empfangen konnte und was es gab an Morse, also die ganze Vorgeschichte, bis es gefunkt hat tatsächlich.
10: Genau, also wir haben zum Beispiel auch eine eigene kleine Funkenstrecke gebaut und das ist auch der Ursprung von diesem Wort, Funken. Weil wenn man einen Funken erzeugt, also wenn irgendwo eine Spannung so groß wird, dass so ein kleiner Lichtblitz entsteht, dann sendet das eben elektromagnetische Wellen aus und die kann man irgendwo empfangen. Deshalb heißt es Funken.
4: Wollt ihr uns?
6: Ich hab's dazugelernt. Yeah, yeah.
4: Wollt ihr ganz vielleicht den Jingle dann noch auflösen, weil da waren jetzt mehrere Sachen drin, die ihr bestimmt super erklären könnt.
11: Kannst du uns dabei nicht helfen, oder? Also der Jingle sollte eigentlich so eine Art, wie es ist Silvester, ab 1.1. kommt ein neuer Sender und es ging eigentlich darum, was senden wir als erstes, wenn das Baby läuft sozusagen. Und dafür soll der Jingle da sein. We are on air, wir haben es auf drei verschiedenen Sprachen gemacht und auf Sächsisch, auf Englisch und auf Spanisch. Und das XLR ist eigentlich, wir hatten auch ein bisschen Audiotechnik. Also wir hatten auch ein bisschen Audiotechnik-Fortbildung und irgendwie ist dann zu XLR gekommen, zu diesem Kabel, was dann leicht lassiv eingesprochen wurde. Aber ihr wisst, wie kreative Projekte funktionieren. Am Ende muss es einfach passen und gut klingen. Okay.
6: Ja.
10: Genau. Ganz am Ende hört man auch den selbstgebauten, die Funkenstrecke, das Morsegerät. Also das macht so brr, brr.
6: Dann hören wir den Jingle.
5: On air.
8: Estamos en directo.
9: Wir sind auf 16 Minuten.
11: Genau, und eins ist mir noch eingefallen. Das Besondere ist auch noch, dass wir mit Kassetten gearbeitet haben, an einem Walkman. Und das war eine mexikanische Kassette und irgendeine technoide Kassette und eine Kassette, wo drauf stand Waschmaschine und auf Seite B ist was?
10: Eine Tannenmeise.
11: Eine Tannenmeise. Also wir hatten zweimal 45 Minuten Waschmaschine und Tannenmeise. Und die Aufgabe war es, dort irgendwie was Schönes zu finden, wie in einem Schatz, das Ganze dann aufzunehmen, zu samplen und in diesen Jingle zu performen wie eine Collage.
4: Dann vielen Dank euch.
10: Danke.
4: Was steht dann an als nächstes?
7: Ja, als nächstes wollen wir uns mit den neuen und erst sich entwickelten Radiotalenten beschäftigen. Wir hatten nämlich auch einen Einführungsworkshop, der so ein bisschen die Basics vermittelt hat, die man braucht zum Radio machen. Und da haben wir auch ein paar Eindrücke für euch dabei.
2: Leider lief das Aufnahmegerät nicht.
10: Nein, verdammt.
7: Ja, auch wenn das Aufnahmegerät nicht lief, würden wir jetzt gerne den Einführungsworkshop-Beitrag abspielen.
4: Nein. Der existiert nicht.
7: Ach so.
4: Das Aufnahmegerät war ausgeschaltet, als ich
7: jetzt
4: das versuchen wollte.
7: Jetzt verstehe ich das erst. Okay. Ich dachte, wir nehmen gerade nicht auf und dachte mir, hä, wir sind on air, scheiß drauf.
4: Möchtest du uns dann vielleicht verraten, was dann als nächstes kommt?
7: Ja, es gab etwas sehr Mysteriöses dieses Jahr. Da haben sich einige Leute damit beschäftigt, mit diesem mysteriösen Kriminalfall. Ein Mist-Ary. ja, mehr will ich, glaube ich, gar nicht verraten dazu. Aber ja, ich muss sagen, aufgelöst hat sich's, glaube ich, bis heute nicht. Aber ich bin gespannt. Vielleicht finden wir es raus. Doch, es hat sich... Huh, okay, umso spannender. Dann viel Spaß beim Mist-Ary.
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6: Boah, ich glaube, das ist überfordert. So, wohin jetzt mit dem Müll? Wo sind hier eigentlich die Mülleimer auf dem Radiocamp? Okay, hier in der Ecke gibt es irgendwie keinen. Hier vielleicht am Orga-Zelt? Nee. Hey, wo kann ich das denn hinmachen? Muss ich jetzt extra in den Stein? Hey, wo sind die Mülleimer? Gab es hier nicht immer diese Mülleimer, die so, wo so zwei Tüten an so einem... Hä, wo ist es? Okay. Ein bisschen wie in Leipzig, da gibt es auch immer keine Mülleimer.
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13: Wo sind die Mülleimer hin? Das ist die große Frage auf dem diesjährigen Radiocamp. Wer klaut denn Mülleimer?
14: Ehrlich gesagt ist mir das noch gar nicht aufgefallen, dass hier ein Mülleimer fehlt.
15: Also ich sehe überall Mülleimer. Ich weiß gar nicht, wieso alle sagen, dass die verschwunden sind.
16: Könnte es sein, dass du was mit dem Verschwinden der Mülleimer zu tun hast?
15: Nee, da unten ist einer und da ist einer und da ist, glaube ich, noch einer. Da sind unten drei.
16: When did you throw away trash the last time here in the camp?
17: I think the last time is in 4 o'clock, and the trash in front of the selling the water place, that one.
16: Wie weit musstest du gehen, um deinen Müll zu entsorgen?
18: Also ich hatte ihn vorher in meiner Arschtasche von meiner Hose gelagert und dann lief ich halt an einem Mülleimer vorbei und habe die Gelegenheit beim Schopfer ergriffen.
16: Also du hast Mülleimer gesehen, die danach weg waren.
13: Ich habe sie sogar aufgestellt und mit Mülltüten bestückt.
16: Wo waren die fraglichen Mülleimer, die verschwunden sind?
13: So zwei Mülleimer standen vor dem Waschhaus und dann noch zwei Mülleimer, also jeweils Restmüll und Plastikmüll, auf dem Weg vom Steinhaus zu den Maulwürfen.
16: Und all diese Mülleimer sind verschwunden?
13: Die sind einfach verschwunden.
16: Nils, wie ist die Lage bei den Mülleimern auf dem Camp?
19: Die Lage ist immer noch kritisch, aber sagen wir nicht mehr bedrohlich. Wir haben tatsächlich in einem versteckten Ort hier, in einem alten Wagen hinten im Campgelände Ersatzmüllständer gefunden. Also zwei zumindest, so für einmal, für die Mülltrennung. Und ja, damit sind wir jetzt besser aufgestellt auf jeden Fall, aber es wäre schon wichtig nach wie vor, das Verschwinden der eigentlichen Müllständer zu lösen.
2: Also ich habe den jetzt einfach gegessen, weil ich habe einfach keinen Mülleimer gefunden und das ist jetzt schon mit dem dritten Stück passiert quasi und ich muss sagen, mein Magen ist auch echt schon so ein bisschen am Rumoren, also ich hoffe, die tauchen bald wieder auf.
16: Was für Müll hast du jetzt schon so gegessen?
2: Das war so eine Snickers-Verpackung und dann habe ich noch so einen Kippenstummel gefunden und das dritte, was war das noch? Also das dritte war, also...
16: Brauchst du einen Eimer?
2: Hier gibt's ja nichts. Muss los, sorry.
16: Da sind Leute in einer aufgeregten Diskussion. Ich nähere mich mal.
15: Und dein Gesicht sieht aus, als hättest du
19: Jacke
15: den Müll
19: gebracht. Genauso gerettet, aus wie meine Jacke. Was soll die Scheiße?
15: So, guck mal, wenn ich hier in deine Ohren...
16: Es geht offensichtlich um Müll. Entschuldigung!
15: Müll drin steckt.
16: Ja. Worüber redet ihr gerade?
15: Über Müll!
19: Darüber, dass Pia die Mülleimer
15: Müll
19: geklaut hat.
15: Dich. Du bist ein Müll!
19: Wie hast du mich gerade genannt?
20: Non, mais vu, c'est lui qui a pris ça vraiment. C'est lui. Non, dans les normes, comme lui, il aime souvent vous prendre les restes de nourriture. C'est vrai qu'il a pris ça pour mettre dans son sac.
21: C'est sûr que c'est lui. Lui, il aime trop manger. Il aime manger beaucoup. Il met tout beaucoup comme ça. Sûrement, l'entu qu'on lui a donné là, ça n'a pas suffi. Il est allé chercher la poubelle.
20: Pour manger. Parce que c'est un gourmand. Il mange beaucoup.
16: Es gab verschiedene Leute, die beobachtet haben, dass Joe in Wirklichkeit ein Roboter ist und die Mülleimer geklaut hat, weil er Metall gebraucht hat für seinen Roboterkörper. Joe, are you able to confirm this?
22: Ja, das ist korrekt. Ja, ich habe Probleme mit meinen Körperteilen. Und das ist, ja, ich habe nicht genug Öl und meine Körperteile sind kaputt. Und ausgerüstet ist das richtige Wort. Oh, das ist Rust auf Englisch.
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23: Willst du mich nicht erstmal auf einen Kaffee einladen?
4: Herr, heißt es, wir kriegen jetzt neue Mülleimer? Weil wir haben ja keine, oder?
7: Oh, ich hoffe doch. Es hat sich gelöst. Auf jeden Fall wissen wir jetzt, wo die Mülleimer hingekommen sind. Und ich finde, da sind sie eigentlich ganz gut angelegt und investiert. So voll. Wir müssen ja auch irgendwo alle aware miteinander umgehen und schauen, was jeder braucht. Und für Joe war eben das rostige Metall wichtig. Und ja, vielleicht schauen wir mal, was heute Abend auch so für die Party später noch wichtig ist. Aber zuerst wollen wir auf jeden Fall das Hörspiel fertig hören, oder?
4: Auf jeden Fall. Ich bin schon voll gespannt, was passiert.
7: Genau.
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0: Hallo, hier ist Kriminaloberwachmeister Sherlock Scherl von der Polizei. Was gibt's für ein Problem?
1: Hallo, hier ist Sophie Waldenbuch-Klinger. Meine Frau wurde entführt.
0: Wann denn?
1: Vor 2 Jahren. Wir dachten, sie sei tot. Aber jetzt wissen wir, wo sie ist.
0: Wo ist sie denn?
1: In der Parkstraße 6.

0: Gustavo Marco Klinger, die werden vorläufig festgenommen wegen des Verdachts der Freiheitsberaubung.
1: Ich mache die Tür nicht auf, Sie kommen nicht rein.
2: Ich habe den Schlüssel, ich mache auf.
1: Ich ergebe mich, das hat zu lange gedauert. Hier, der Schlüssel zum Keller ist in meiner Tasche.
2: Ich weiß, wo der ist, kommt mit.

0: Da bist du ja!
1: Sydney, Elisa, ich hab euch so vermisst. Und Sophie, mein Herz kommt her. Ich will euch drücken.

0: Gustavo hat mir damals alles über seine miesen Machenschaften erzählt. Er ist ein Cola-Fälscher. Er hat immer Wasser und Zucker gemischt und für die Kohlensäure und die dunkle Farbe hineingepupst und dann teuer an die Spätis verkauft. Damit hat er sie um viel Geld geprellt. Und unschuldige Kinder haben Furzcola getrunken. Ich habe ihn für Sophie verlassen und wollte Elisa eigentlich mitnehmen, aber er hat sie mir weggenommen. Ein paar Jahre später hat er mich dann entführt und meinen Tod vorgetäuscht. Danke, dass ihr mich gerettet habt.
1: Und was passiert jetzt mit mir?
2: Du wohnst jetzt natürlich bei uns.
0: Jetzt können wir alle in Frieden zusammenleben.
3: Juhu! Yeah!

0: Das war eine Produktion des Radiocamps 2026. Mitgespielt haben
1: Bilou als Sydney,
2: Estelle als Susanne,
3: Anouk als Elisa,
4: Ida E. als Erzählerin 2,
0: Efi als Erzählerin 1,
5: Colas als Gustavo,
1: Johan als Sherlock Sheriff,
6: Miri als Sophie,
7: Musik von Jolon,
8: Übersetzung von Pauline
9: und Max als Rein- und Rausgeher.
10: Ey, ist da nicht nachher noch sowas so wie so eine Party?
11: Ja, ich glaube, später hier sogar soll diese Party steigen.
10: Ach, wirklich? Ja, aber da war doch noch irgendwas, was wir davor besprechen müssen, oder?
11: Ja, ich glaube, das hatte was damit zu tun, dass sich jeder wohlfühlen soll. Genau, wir haben nämlich Tatsache Menschen hier, die sich darum kümmern, dass es Ansprechpersonen gibt, falls sich jemand nicht wohlfühlt oder Grenzen überschritten wurden. Und diese Awareness Crew hat auch einen Workshop gegeben dieses Jahr. Da wollen wir jetzt auch einfach mal reinhören und das mitnehmen auf jeden Fall in die Party, damit wir auch da wieder einen schönen Abend haben, wo sich alle sicher und wohlfühlen.
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18: À la radio Drakeland, surtout si l'émission Our Voice, c'est d'abord un espace inclusif. Ce qui veut dire qu'on ne regarde pas la différence de sexe, on ne regarde pas la couleur de peau et on ne regarde pas ton handicap. Pour ceux qui sont nouveaux, qui viennent d'arriver, qui sont encore dans les camps d'accueil, c'est un peu difficile pour eux au niveau de l'adaptation, surtout sur les nourritures qu'on prépare au camp. Parfois, une fois la semaine ou deux fois le mois, on essaye de cuisiner africain et on les invite à venir manger.
19: Und unsere Projektkoordinatorin meinte halt auch, dass es gerade in freien Radios passieren kann, dass sich halt auch Menschen melden, die sehr viel Raum einnehmen und halt die Gruppe dahinter nicht unbedingt mitdenken, dass es halt auch noch andere Menschen gibt, die sich genauso mitteilen wollen wie sie.
20: Also wie Julia eben schon erzählt hat, ich habe diese Grenzüberschreitung bei Radio Lora erlebt und was mich dann so geärgert hat, dass ich mir das hinterher erst eingestanden habe, dass das nicht in Ordnung war. Ich habe es nur abgewehrt, habe hinterher erst überlegt, warum ich das getan habe und es war eben, weil es ein neuer Job ist und weil ich den Job dringend brauche, dann war mir erst klar, dass ich auch richtig aktiv groß was hätte machen müssen.
21: Je voulais parler de comment moi j'étais arrivé en service civique à notre radio Grésivaudan à Grenoble. On a une personne, notre tutrice, qui vraiment nous demande dès notre premier jour si on a des besoins, si on a des problèmes, ou même si juste on a envie de parler de choses qui nous concernent personnellement dans notre vie privée. Et ce que je trouve intéressant, en fait, c'est que là, on parle d'awareness, et on met vraiment les mots sur tout ça, alors que quand on est arrivé à la radio, on n'a pas du tout parlé spécifiquement de awareness, c'était vraiment sa posture naturelle à cette personne, c'était c'est sa façon aussi d'interagir avec l'ensemble des jeunes qu'elle accueille, que ce soit les stagiaires, les services civiques ou les bénévoles.
22: So, Bratwurst, wollt ihr sie dunkler? Ist sie okay? Wer will eine? Wer hat noch nicht?
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11: Ja, ich glaube, auch nochmal abschließend, schön, dass wir aneinander wachsen und konstruktiv irgendwie versuchen, miteinander umzugehen, aber dass es eben dafür auch Strukturen gibt und dass wir auch immer wieder neu darüber nachdenken, wie es eigentlich da in unseren Radios so läuft. Genau. Yeah, yeah. Danke für die Awareness.

0: Wir gehen jetzt einen Eiskaffee trinken. Nebenan.
1: Ganz heimlich, vielleicht ziehe ich mir auch eine Portion Pommes rein.
2: Alright.
1: Und ich bin ein bisschen verkatert. Ich glaube, Pommes könnten helfen.
2: Lieber Adam, da du auf dem diesjährigen Radiocamp so viel zu tun hast, unter anderem Awareness machst und gerade auch einen Workshop gibst, nehme ich dir ein bisschen was auf, weil wir gehen jetzt Eiskaffee trinken und vielleicht Pommes essen im nahegelegenen Campingplatz. Und ich bin mir so sicher, du wärst richtig gerne auch dabei, damit du ein bisschen dabei sein kannst. Mache ich hier jetzt eine kleine Reportage, wie Sina, Kio und ich zum Campingplatz nebenan spazieren und dort einen Eiskaffee trinken.
0: Also wir laufen jetzt los. Vor uns sind die Schienen, es ist grün, es ist schön, aber ich sehe auch ein bisschen dunkle Wolken am Horizont.
1: Ja.
0: Deswegen, ja. Aber ich bin auf jeden Fall gespannt. Ich war noch nie auf diesem anderen Campingplatz. Ich bin gespannt, wie die Leute so sind.
1: Ja, das sind dann schon halt viele so Vaterns. Vaterns, die dann halt so mit ihren Kindern so, Max, mach dich nicht so dreckig.
0: Oh.
1: Oder so.
0: Das ist eine White Smoke Soße.
1: Ich weiß es nicht, aber ich finde, es klingt lecker. Ich stelle es mir vor wie so Räuchermayo. Oh mein Gott.
2: Was siehst du? Wir stehen jetzt in diesem Café. Das ist echt mega nah. Blickwinkel heißt das Café und die Karte ist der Wahnsinn.
1: Also wenn ich könnte... Wenn ich
0: für so einen Campingplatz, so ein Café, also es ist mega.
1: Ja.
2: Wir können uns gar nicht entscheiden.
3: Probieren Sie sie hoch und runter.
1: Einfach alles nehmen.
3: Einfach alles. Die Burger sind ganz gut. Ja, Umami-Burger und Rösti-Burger. Dann gibt es Salat mit Ziegenkäse, der ist auch ganz lecker. Dann gibt es Salat mit Fischknusperle.
2: Lecker. Ja. Ich glaube, ich nehme aber einfach erstmal nur einen Eiskaffee.
3: Okay. Am besten, Sie bestellen alle was anderes und Sie probieren von jedem.
2: So machen wir es.
1: Auch killermäßig.
0: Spätzle mit Pommes und Bratensauce, stell dir das mal vor.
2: Hey Adam, wir vermissen dich. Es gibt noch keine Sonne an unserem Tisch. Oh, aber der Eiskaffee ist schon da. Der hat Sahne und Streusel.
1: Wow, ja.
2: Der sieht echt nicht schlecht aus. Wie gesagt, die Sonne ist noch nicht ganz, hat sich noch nicht ganz durch die Wolken gekämpft, aber trotzdem ist es fein. Es gibt einen Windschutz und ich habe mein Buch dabei und der Eiskaffee steht vor mir und ich werde jetzt mal kosten. Gestern beim Workshop habe ich übrigens gelernt, dass die Tonlage, die man hat, wenn man summt, wenn einem was richtig gut schmeckt, so wie jetzt dieser Eiskaffee, dass das ungefähr die mittlere Stimmlage ist, die man hat.
0: Schokoton, Adam, der Schokoton, den kennst du.
2: Haben wir alle den gleichen Schokoton? Hallo Adam, hörst du das? Wir haben unseren Eiskaffee getrunken und sind dann zurückgelaufen. Und der Asphalt hat ein bisschen nach Sommerregen gerochen, aber jetzt ist es doch ziemlich kalt. Und jetzt liegen Sina und ich im Zelt und wir lesen. Und es ist sehr gemütlich, du gibst noch deinen Workshop. Und jetzt liebe Grüße aus dem regnerischen Zelt, bald gibt's Mittagessen. Und dann geht's weiter. Samstag auf dem Radiocamp.

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1: Ja, und wir dürfen ja jedes Jahr hier auf dem Gelände des DGB sein. Und es gab Tatsache, vermute ich, eine Gruppe, die Leute vom DGB interviewt hat. Da sind wir uns auch ziemlich gespannt drauf.
2: Also, wir haben einen Beitrag von der DGB-Jugend.
1: Sorry.
3: Ja, hallo, wir sind hier auf einem Gelände der DGB-Jugend bei Markelfingen am schönen Bodensee. Und das nehmen wir mal zum Anlass zu fragen, was macht eigentlich die DGB-Jugend? Und ich habe hier bei mir Resi Holz, Jugendreferentin für den DGB. Und ja, steigen wir gleich mal ein mit der Frage, ja, was macht die DGB-Jugend?
4: Wir engagieren uns für verschiedene Menschen, vor allem junge Menschen. Wir als Jugend sind natürlich auch für die jungen Menschen, schauen, dass es ihnen gut geht im Arbeitsleben, schauen auf die politischen Seiten, genau, und setzen uns für die Interessen von jungen Beschäftigten ein.
3: Die DGB-Jugend ist ja ein eigenständiger Jugendverband. Was heißt denn das genau?
4: Eigenständig in der Hinsicht, dass wir sozusagen eine Erwachsenenorganisation haben, die DGB, der Deutsche Gewerkschaftsbund, und wir als Jugend sind sozusagen in der Hinsicht eigenständig, da wir eigene Veranstaltungen haben, selbstständig auch unsere politischen Werte und das Ganze vertreten. Und das ist sozusagen, das gibt uns die Eigenständigkeit.
3: Ja, euer Slogan lautet Ausbildung, gute Arbeit, gutes Leben. Wie wollt ihr das denn den jungen Menschen nahebringen, dass ihr euch für diese Ziele einsetzt?
4: Genau, die DGB-Jugend ist ja nicht alleine, sondern wir bestehen aus Mitgliedsgewerkschaften, wie zum Beispiel Verdi oder IG Metall. Diese sind in den Betrieben vor Ort, reden mit jungen Menschen, setzen sich dort auch für die Jungen, für die Auszubildenden ein, zu Beginn der Ausbildung, auch im Studium. Und das Gleiche machen wir auch. Wir treffen uns hier auch auf Seminaren am schönen Bodensee, bereden dort mit den Menschen, wie sieht die Situation aus, wie ist gerade ihr Leben, wo hakt es, wo sind Probleme. Und da ist es unter anderem eben das Thema Ausbildung, Studium, aber dazu gehört halt auch Thema Wohnen. Also wie kann man wohnen? Genau, und das sind alles, also unter anderem Themen, mit denen wir uns beschäftigen, aber nicht nur.
3: Gehört dazu auch, dass ihr sozusagen politisch Einfluss nehmt auf die Entscheidung oder versucht, die Entscheidung zu beeinflussen mit Hinblick auf die Interessensgruppe, die ihr vertretet?
4: Genau, also zu uns, für uns als DGB-Jugend zählt natürlich auch, dass wir mit den politisch aktiven Menschen reden. Sozusagen, wir betreiben Lobbyarbeit für unsere Interessen, setzen uns ein für die Interessen der jungen Beschäftigten. Beispiel Thema Wohnen, gehen wir damit an Politiker und Politikerinnen, um sozusagen das Thema Wohnen zu platzieren, dass eben junge Menschen einen Wohnort brauchen, um sozusagen überhaupt Beschäftigung zu finden. Weil nur da, wo du lebst, kannst du auch arbeiten. Und das ist so eines der Punkte, wo wir aber auch mit in die Politik gehen.
3: Wie sieht es denn aus mit größeren Kampagnen und Protestaktionen? Seid ihr da auch involviert, die Massen auf die Straße zu bringen?
4: Ich glaube, ich muss nochmal das Thema Wohnen aufgreifen. Das ist halt bei uns gerade die präsente Kampagne, zumindest bei uns in Baden-Württemberg, weil wir als DGB-Jugend da sehr vorantreiben, haben das sozusagen im Vorfeld recherchiert, haben damit dann die Politik oder sind damit in die Politik gegangen und haben damit jetzt aber auch sehr viele junge Menschen akquiriert und haben verschiedene Demoaktionen vor dem Landtag, vor verschiedenen kleinen Parteizentralen gemacht, um sozusagen auf das Thema aufmerksam zu machen, dass eben Wohnen ein Thema der jungen Menschen ist.
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1: Das war ein Beitrag aus dem Einführungsworkshop. Und
2: wir werden jetzt ein bisschen zu Musik umswitchen, was hier noch nicht jetzt so mega viel war. Und da bin ich schon echt gespannt drauf, oder?
1: Ja, genau. Es gab nämlich auch einen Open Space. Und da ist ein Chor entstanden. Wir haben nämlich noch mehr Talente als Radio.

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1: Das hat richtig gut
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1: Laune gemacht. Man hört uns nicht, oder?
3: Ein riesiges Dankeschön. Aber nicht nur ein riesiges Dankeschön an alle, die uns ihre Beiträge zugeschickt haben, sondern auch ein riesiges Dankeschön an euch alle, die hier seid.
1: Ja, vielen lieben Dank an die Camp Orga.
3: Ein Riesendank an die Maulwürfe, die uns so gut versorgt haben wieder.
1: Und danke an den DGB, dass wir überhaupt hier sein dürfen.
3: Nochmal ein Dank ans Awareness-Team, dass sie so gut auf uns aufgepasst haben wieder.
1: Und danke an den Chor, weil er echt gute Laune gemacht hat und uns voll gut vorbereitet hat auf den Partyabend, der jetzt noch kommt.
3: Deswegen passt auf euch auf, passt auf eure Mitmenschen auf und habt Spaß.
1: Ja, es hat voll viel Spaß gemacht, das Campradio zu moderieren und es läuft auch nochmal. 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

Tja, einen wunderschönen guten Abend. Hier ist die Sendung Ultimas Lagrimas auf der Wüstenwelle 96.6 Megahertz in der Clockwork Hour Edition. Und los ging's hier gerade mit Zona 84 aus Rosario in Argentinien. Und von ihrem nagelneuen Album Contra Viento y Marea gab es den Song La Nueva Inquisición zu hören, die neue Inquisition. So, hallo erstmal, hier ist wieder am Mikrofon euer DJ-Cruiser Heiko Lange. Und es gibt hier auch ein kleines Special heute in der Sendung, nämlich zum Konzert von Vera Lux und Hagefug im Witzemann in Stuttgart. Genau, das war am 24.04. und da waren die Manu und ich dann zu Gast. Und ich würde sagen, bevor es da richtig losgeht, jetzt mit dem Konzertbericht gibt es erstmal was zu hören von den Bands, die da angetreten sind. Zunächst von der Vorgruppe Vera Lux, die mich jetzt eigentlich wirklich eher ziemlich überrascht haben, positiv. So im Vorfeld fand ich sie jetzt gar nicht so überwältigend. Live, muss ich sagen, haben sie richtig abgeräumt und waren eigentlich wirklich richtig, richtig gut. Also muss ich sagen, Daumen nach oben. Da gibt es zwei neue Tracks zu hören vom wohl demnächst erscheinenden Album, nämlich Supernova und Aurora. Und dann legen wir auch schon los mit den ersten zwei Tracks auch von Hagefug noch. Das ist auch von ihrem letzten Album auch, Tanz und Gloria. Gibt es die Songs Märchenwald und Sanduhr zu hören. Und danach gibt es dann den Konzertbericht eben von diesem Gig. Und ich würde sagen, wir hören hier jetzt erstmal rein und dann gibt es gesprochenes Wort.

Tja, Hagefug, war das hier mit Sandur von ihrem letzten Album, und Hagefug gab es auch zu sehen im Witzemann hier Ende April in Stuttgart. Und hier erstmal in erster Linie Dank an die gute Melanie von C2 Concerts, die uns das noch ermöglicht hat, bei dem Konzert teilzunehmen als Zuhörer. Da das ganze Ding ja schon relativ zackig ausverkauft war, da waren wir ein bisschen zu spät dran. Aber wie gesagt, an dieser Stelle nochmal vielen Dank, und ja, war nett, dass man sich da auch persönlich dann am Eingang gleich noch gesehen hat. Genau, los ging es relativ zeitig schon um 7 Uhr mit Vera Lux, und ich muss sagen, ich war sehr angenehm überrascht. Bin da ehrlicherweise mit nicht so ganz hohen Erwartungen reingegangen. Wie gesagt, so auf Tonträger fand ich sie jetzt eigentlich gar nicht so überwältigend. Live allerdings muss ich sagen, ist es wirklich eine ganz andere Wucht, die einem da entgegenkommt. Und also hat wirklich gefallen, und ich bin auch gespannt auf das neue Album. Also die ersten beiden Tracks, die lassen sich ja schon mal ganz gut an. Danach ging es dann auch relativ zügig weiter mit Hagefug, die dann wirklich ein Sammelsurium ihrer letzten drei Alben dann runtergespielt haben und auch den einen oder anderen neuen Track. Und ja, von Anfang an war eigentlich die Stimmung relativ gut, muss man sagen, in dem Laden. Also das Publikum hatte eine ziemlich gute Mitmachquote auf jeden Fall. Und ja, auch die Band kam sehr, sehr sympathisch rüber, und auch musikalisch war es wirklich richtig, richtig klasse. Also ja, man wurde eigentlich nicht enttäuscht live, also absolut genauso klasse wie auf Tonträger. Und ich denke, das war dann auch mit Sicherheit nicht unser letztes Hagefug-Konzert. Wenn die mal wieder hier in der Gegend sind, kann ich euch auch nur empfehlen, guckt mal rein, lohnt sich. Also live wirklich eine Macht, echt klasse. Und deshalb gibt es hier nochmal einen Viererpack zu hören von Hagefug eben. Da gibt es einen neuen Song mit Sack und Pack, und danach gibt es noch Daheim, Spiegelein und Totentanz zu hören. Ja, nochmal das komplette Paket jetzt hier, aber war wirklich ein richtig geiles Konzert, und von daher Daumen nach oben. Passt, und ab dafür.

Ja, hatte irgendwie ein bisschen was von Saltatio Mortis, also kann man sich irgendwie, ja, kann man nicht so ganz von der Hand weisen. Cool ist anyway, und wir machen weiter hier mit unserem Chagas-Geschäft in der Clockwork Hour Edition von Ultimas Lagrimas auf der Wüstenwelle. Und machen weiter mit einer Musikrichtung, die ich ja schon in der letzten Sendung auch schon mal vorgestellt habe. Cold Oi, die Mischung aus Cold Wave und Oi Punk. Ja. Strange Mischung, passt aber wunderbar und wird überwiegend von Bands aus Frankreich intoniert. Und da hatten wir ja schon ein paar Bands in der letzten Sendung am Start. Und ich würde sagen, wir machen hier gleich nochmal ein Vierer-Package und legen los mit einer Band aus Paris, Rixe. Ja, die sind schon ja, nicht so ganz richtig Cold Oi, sind schon immer noch so ein bisschen wavig angehaucht, aber doch deutlich brachialer unterwegs. Und von denen gibt es den Song Larme de Krokodil zu hören. Danach geht es nochmal nach Warschau zu einer weißrussischen Band, die mittlerweile dort angesiedelt ist. Prowar nennen die sich. Und von denen gibt es den Song Muri zu hören. Echt auch ein richtig guter Stuff. Danach geht es nochmal zurück nach Frankreich zu einer wirklich richtigen coolen Cold Oi Band, nämlich Rancœur. Und von denen gibt es Soledad zu hören. Das ist eine Band aus Nancy. Kann ich euch nur wärmstens ans Herz legen. Auch wirklich eine klasse Gruppe. Genauso wie die Band aus Paris, Bromure heißen sie, und von denen gibt es Pestifère noch am Schluss dieses Viererblocks zu hören. Ja, lasst euch mitnehmen auf eine Reise durch ruppigen Eupunk meets kühle, düstere Melodien aus dem Cold Wave-Bereich.

Tja, Romeo, waren das gerade noch hier aus Paris mit Pestifère und wir gehen auf den fünften Kontinent, wir gehen nach Australien, machen mal wieder einen Abstecher nach Melbourne und da gab es mal eine Band, die nannte sich Going Get Fucked, GGF, GGF praktisch, ja, haben eine Single rausgebracht, die war eigentlich auch ziemlich gut und danach waren sie irgendwie auch schon wieder weg vom Fenster. Von dieser Single gibt es den Song Peacetime zu hören und wir bleiben auch in Melbourne und kommen noch zu einer Band namens Stranglehold. Ja, ist auch eine dieser typischen Melbourne-Oi-Bands, die sich ja irgendwie das Personal immer untereinander mächtig austauschen. Und von der Gruppe, von den zwei Mädels und den zwei Jungs, gibt es den Track Hold On zu hören. Danach kommen wir noch zu einer Metalband aus Stuttgart, ja, lokale Heroen, Violent Vortex. Mit richtig guter Sängerin am Start. Die haben ja jetzt auch am letzten Samstag im Apple House gespielt. Und von denen gibt es den Song Sing Red zu hören. Und noch was von ihren Kompagnons von Zerre aus Würzburg. Da gibt es noch Rotting on a Golden Throne zu hören. Ja, passt dann auch noch ganz gut dahinter. Zweimal Oi, zweimal Trash. Ab dafür.

Tja, und die nächsten Konzertschatten werfen hier natürlich auch wieder ihre Schatten voraus. Es gibt ein Konzert mit Lloyd Banks, dem amerikanischen Rapper hier, gebürtig aus Baltimore, am 28.05. im LKA in Stuttgart zu hören. Und an dieser Stelle, mit Tipp von Commander Chaos, der sich auch mal wieder aus dem Off gemeldet hat, unserem ehemaligen Mitmoderator hier, gibt es natürlich den Tipp, was wir hier so laufen lassen können. Wir werden da zusammen auf jeden Fall auch zugegen sein bei dem Konzert. Und von Lloyd Banks gibt es jetzt erstmal zwei Tracks zu hören, nämlich I'm So Fly und Taken to Whore. Danach noch was von seinem Projekt mit G-Unit. Das waren so die Anfänge, wo Lloyd Banks dann auch mit anderen illustren Gästen dann Musik gemacht hat. Da gibt es Popping Damn Thongs zu hören und dann nochmal ein Solostück von ihm, On Fire. So ein bisschen als Vorgeschmack für den 28.05. im LKA in Stuttgart. Da gibt es den auf jeden Fall zu hören. Und auch hier an dieser Stelle vielen Dank nochmal an SB Entertainment aus Reutlingen, die uns da den Konzertbesuch ermöglichen werden und uns da supporten an dieser Stelle. Jo, Lloyd Banks jetzt hier und G-Unit und danach hören wir uns dann auch schon wieder.

Tja, und die Konzerthinweise, die jagen sich hier förmlich. Den nächsten gibt es hier für den Mittwoch, den 13.05. gleich schon mal. Da spielen im Club Kuckucksei in Nürtingen beim Metal am Neckar. Mittwochabends ist das übrigens, Tag danach ist Feiertag, also alles gut. Spielen drei Bands, die ich eigentlich auch nur euch wärmstens ans Herz legen kann, aus dem Bereich Black Metal. Hier gibt es erstmal Necrodeus. Die sind aus Graz und von denen gibt es den Song Trümmerjugend zu hören. Danach spielen aus Göttingen noch No Sun Rises, von denen gibt es Towards Sundown zu hören. Und am Schluss noch natürlich die fast schon Lokalheroen, die ja auch hier in der Wüstenwelle schon mal in der Lobby gespielt haben, Lebensstille mit ihrem Track Verloren an die Dunkelheit. Also alle drei, denke ich mal, lohnen sich absolut. Also ich muss sagen, ich habe jetzt mal in alle reingehört. Lebensstille kannte ich ja schon mal live gesehen. Alle drei absolut klasse. Und da werde ich dann wahrscheinlich auch zugegen sein. Vielleicht sehen wir uns. Und dann würde ich sagen, hören wir mal rein. Am nächsten Tag, nach dem Konzert, ist der Feiertag, kann man auspennen. Alles gut. Da kann man durchaus mal einen Blick hin riskieren. In den Club Kuckucksei ist auch eine ganz nette Location soweit. Okay, wir hören rein. Erstmal mit Necrodeus, dann No Sunrises und Lebensstille.

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0: Was sind demagogische Tricks?
1: Also, das sind Arten des Sprechens, die noch nicht ganz erforscht sind, von denen aber einiges sich sagen lässt. Etwa die Masse der Superlative in einer Rede. Oder dass wir und die anderen, die in dieser Rede schlechthin die Guten und die Schlechten bedeuten. Oder das absolute Ziel, das absolut gut ist, von dem wir vorher gesprochen haben. Das völlige Ausschließen des Zweifels aus der Rede. Oder die Erklärung des Demagogen: Ich bin ja wie ihr. Ich bin einer von euch, auch wenn es gar nicht wahr ist. Oder der Gedanke, dass gegen uns eine Verschwörung im Gange ist. All das sind demagogische Tricks, insbesondere dann, wenn sie wiederholt werden. Und ich meine, es wäre eine unendlich wichtige Sache, im Unterricht in den Schulen und daher vorher schon im Unterricht an den Hochschulen und Universitäten, wo die Lehrer ausgebildet werden, diese Dinge zu analysieren und Forschungen einzuleiten, die damit zu tun haben, damit die Menschen gegen Demagogie weniger anfällig werden.

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Tja, Lebensstille waren das jetzt hier aus dem Großraum Stuttgart-Herrenberg von ihrer 4-Track-EP, von ihrer aktuellen. Und wir machen wieder munter weiter hier mit Musik. Die Sendung schreitet hier voran von der Zeit her. Und wir kommen zu 3 Straight Edge Bands hier, die ich euch auch mal wieder vorstellen will. Oder ein paar neue Sachen, zumindest mal Nueva Ethica. Habe ich mal wieder ausgepackt. Aber davor gibt es Divine Sentence noch zu hören aus der Schweiz mit Instruments of Precision. Und dann kommen wir schon zu meinen großen Helden hier, Nueva Ethica aus Buenos Aires in Argentinien, hier live in Sao Paulo. Da gibt es den Track La Familia Nunca Muere zu hören. Und wenn wir dann schon mal in Sao Paulo gestrandet sind, gibt es noch von Still X Strong, gibt es Marked Till Death zu hören. Die kommen nämlich eben aus Sao Paulo in Brasilien.

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schon dem Ende entgegen und bevor es den großen Abgesang und die finalen Worte gibt, würde ich sagen, machen wir noch einen kleinen Ausflug nach Asien zu den Rock Tigers aus Südkorea. Ein bisschen Rockabilly-Punk hier, Female Fronted mit dem Song Haunted. Und danach geht es zu einer All-Girl-Skinhead-Oi-Band aus Indonesien, nämlich Virgin Oi. Und von denen gibt es Girls with the Power noch zu hören. Und dann noch einmal die finalen Worte von meiner Warte.

Tja, zwei haben wir jetzt noch hier ganz am Schluss, bevor ich euch hier in die Nacht wieder schicke. Wir hätten jetzt hier noch Rockstar Pussy von der Schwäbischen Alb. Die gibt es ja leider mittlerweile auch nicht mehr. Mit The Pub Is Our Home und dann noch Oxon von ihrem aktuellen Album And Don't Forget to Rock'n'Roll mit dem Song Bye Bye. Das war's von meiner Warte auch. Macht's gut und tschüss.

Weißt du, was ich manchmal denke? Es müsste immer Musik da sein. Bei allem, was du machst. Und wenn es so richtig scheiße ist, dann ist wenigstens noch die Musik da. 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

Hey, hallo, schönen guten Abend, herzlich willkommen zur Monstrosity Radio Show, eurer Fachsendung für Hardcore, Punk und andere Scheußlichkeiten. Die Nummer 148 hört ihr, falls es euer erstes Mal ist, dann möchte ich euch verraten, ihr könnt diese Sendung alle 4 Wochen auf der Wüstenwelle, dem einzig freien Radio in Tübingen-Reutlingen und der Umgebung, hören auf der 96,6 MHz oder im Internet unter wueste-welle.de. Falls ihr Internetbürger seid, dann könnt ihr es auch noch auf Punk Rockers Radio hören. Da kommt es am darauffolgenden Mittwoch 22 bis 23 Uhr. Ja, schön, dass wir alle wieder vor den Empfangsgeräten sitzen. Ich habe euch einen bunten Strauß an schöner Musik mitgebracht. Das, was ihr gerade gehört habt, wer es kennt, kennt's. War die neue Band von Jens Rachut. Seines Zeichens 1000 Sasser in Sachen Punkrock aus Hamburg. Er hat mal wieder eine neue Band, die sich anhört wie alle seine alten. Die neue Band heißt Ausgestorben und sie haben 2026, also dieses Jahr, eine Platte veröffentlicht, die heißt Planetenübergabe. Wir haben uns den Song Sehnsucht nach Unbekanntem als Opener heute Abend angehört. Ja, Rachut, ne? Wer es kennt, kennt's. Und wer es nicht kennt, der lernt es jetzt kennen. Und dem sei gesagt, der Mann macht schon seit vielen, vielen Jahren Musik. Alle seine Bands hören sich ungefähr so an. Das heißt, wenn ihr das geil findet, dann könnt ihr euch das in tausendfacher Wiederholung gerne auch anhören. Ich mag ja Jens Rachut und ich mag seine Musik. Langsam wird es irgendwie ein bisschen boring, finde ich. Naja. Ausgestorben, die neue Band von Jens Rachut. Wir machen weiter mit einer Band aus Großbritannien. Sie heißen University und sie haben 2026 ein Album rausgebracht mit dem schönen Titel McCartney, It'll Be Okay. Es ist rausgekommen auf einem Label namens Transgressive Records im Jahre, was habe ich gesagt, 2025. Und das ist gut, was die Band macht. Es ist ihr Debütalbum. Wir hören uns 2 Songs an. Der erste Song heißt Curvin und der zweite Song heißt Gorilla Panic. Das ist die Band University aus Großbritannien. Viel Spaß damit.

Yo, McCartney, It Will Be Okay, heißt die Platte der Band University aus Großbritannien, von der wir jetzt gerade den Schlusssong gehört haben, erst Gorilla Panic. Gut, ist das manchmal ein bisschen ausufernd, aber ich finde es eigentlich ganz, ganz geil. Ja, wir machen weiter mit etwas, was mir auch sehr gut gefällt, und zwar eine Band aus den USA, aus Philadelphia sind sie, glaube ich, und sie heißen Irreversible Entanglements. Unter Umständen habe ich die hier schon mal gespielt, zu Zeiten, in denen ich noch zuverlässig die Nicht-Punk-Platte der Ausgabe vorgestellt habe. Irreversible Entanglements machen nämlich so eine Art, so ein Hybrid irgendwie aus Free Jazz, Spoken Word, Hip-Hop, was auch immer, ihr werdet es ja gleich hören. Ja. Genau, das würde ich jetzt euch einfach mal spielen, auch wenn es nichts mit dem Punk und Hardcore, den diese Sendung im Namen hat, zu tun hat. Ich will ja eh schon seit langem mal aus diesem Konzept irgendwie, ich mache hier so eine Punk- und Hardcore-Show irgendwie ausbrechen. Und mir fällt aber nur kein richtig cooles Konzept ein. Deshalb müsst ihr euch das jetzt einfach so anhören. In diesem Rahmen müsst ihr euch jetzt anhören, zwei Songs von der jetzt gerade frisch erschienenen Platte Future, Present, Past von der Band Irreversible Entanglements, was ja auch wirklich ein furchtbar komplizierter Name ist. Es ist ihre vierte Platte und wir hören uns zwei Songs an. Der erste Song heißt Vibrate Higher und der zweite Song heißt Panamanian Fight Song, also der Kampfsong aus Panama. Das ist die Band Irreversible Entanglements. Go.

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1: Yep, soweit die Irreversible Entanglements von ihrer Platte Future, Present, Past. Dieses Jahr erschienen auf dem Label International Anthem. Nein, Verve. Impulse. Auf Impulse Records erschienen. Gutes, altes, altgedientes Jazz-Label. Sehr schön. Gut. Wir machen weiter mit was jetzt auch schon länger nicht mehr gab, nämlich Konzerttipps. Ich habe mir mal wieder die Mühe gemacht, für euch so ein paar Konzerttipps rauszusuchen, und es ist auch tatsächlich in den nächsten 4 Wochen ein bisschen was los. Das ist ja in Tübingen gar nicht mehr so oft der Fall. Gar nicht Kritik an irgendjemand, weil man muss das ja selber machen und ich mache es ja auch nicht selber, von daher. Aber es ist ein bisschen schade, aber jetzt, die nächsten 4 Wochen geht doch einiges. Zum Beispiel, wenn ihr diese Sendung am 28.04. hört, dann ist es morgen. Wenn ihr auf Punkrockers Radio hört, ist es heute. Da gibt es ein Konzert in der Chathalle. Wahrscheinlich ist es schon vorbei, bis ihr es auf Punkrockers Radio hört. Da spielen die Bands Tier, die habe ich letztes Mal hier in der Sendung gespielt, und hier, wie heißen sie? Die Band Dendelhale. Dendelhale habe ich mir heute Morgen angehört. Das ist irgendwie auch nicht schlecht. Ein bisschen psychedelic, ein bisschen so Shoegaze-Kram, ein bisschen Krach. Finde ich ziemlich gut. Morgen Abend in der Chathalle findet dieses Konzert statt. Dann gibt es die Hysterese Release Show. Hysterese, die lokalen Punkrock oder wer weiß, wie viel Punkrock sie noch sind, Darlings, bringen ein neues Album raus, und da gibt es eine Release-Show, die findet am 9.5., am 9. Mai statt, im Franz K. Und dann habe ich noch 3 Konzerte, die alle 3 im Blauen Salon stattfinden in den nächsten Wochen, zu denen ihr hingehen solltet, wenn ihr hier in Tübingen wohnt und Zeit habt. Das Ganze fängt an am 13. Mai mit der Band Sick Thoughts aus Baltimore, Punkrock, Garage Punk. Das lohnt sich bestimmt. Dann geht's weiter am 19. Mai, die Band Back Black Doldrums, Goth-Pop-Post-Punk aus London, spielen da am 19. Mai. Und am 25. Mai gibt es ein Konzert mit der Band Pearl, New Wave Punk aus Cleveland in Ohio. Und damit ihr euch da nicht quasi blind oder wie geht man auf ein Konzert, taub vielleicht, hingehen müsst, spiele ich euch jetzt von jeder dieser 3 Bands, die in den nächsten 4 Wochen im Blauen Salon spielen, einen Song. Wir fangen an mit der Band Pearl. Da gibt es jetzt gleich den Song Brain Zaps zu hören. Dann die Band Black Doldrums aus London. Da gibt es den Song Hideaway zu hören. Und danach gibt es von den Sick Thoughts den Track Me and My Guitar von Another Piece of Plastic zu hören. Also, Pearl, Brain Zaps, Black Doldrums, Hideaway und Sick Thoughts, Me and My Guitar. Alles 3 Bands, die ihr in den nächsten 4 Wochen hier in Tübingen live sehen könnt. Viel Spaß, go!

Ja, soweit die Band Sick Thoughts aus Maryland in den USA zu hören bzw. auch zu sehen am 13. Mai im Blauen Salon. Davor habt ihr gehört die Band Black Doldrums, die gibt es auch im Blauen Salon zu hören und zwar am 19. Mai und da davor habt ihr die Band Pearl gehört, die spielen am 25. Mai alles im Blauen Salon, da geht die Post ab, würde ich sagen. Ja, soweit, so gut. Wir machen weiter mit einer Platte, mal wieder mit etwas völlig anderem. Und zwar einer Platte, die jetzt gerade rausgekommen ist und sie kommt von der Band Ulta. Ulta kommen aus Köln, machen Black Metal, also so diesen neuen, jetzt hippen Black Metal. Aber die machen den ganz schön gut, muss man sagen. Und die haben eine neue Platte rausgebracht. Die sind auch berühmt mittlerweile. Also die sind ganz schön unterwegs und so. Und wahrscheinlich auch in dieser Metal-Szene irgendwie schon ganz schön dick dabei. Haben ihr erstes Album rausgebracht 2015 und jetzt 2026 ihr neuntes Album selber rausgebracht. Es heißt A Light So Dim. Und es ist, unverändert. Fetter Black Metal Sound, wie man ihn gewohnt ist. Ist ein bisschen, manchmal ein bisschen technischer, ein bisschen mehr Elektronik dabei und auch ein bisschen mehr andere Elemente so rauszuhören. Also man rast da nicht irgendwie nur so durch die Songs und macht es auch nicht an nur so episch atmosphärisch, sondern da ist schon auch noch so ein bisschen Geklicker und Geklacker dabei. Das finde ich aber ganz gut. Das macht sich ganz gut in dem Sound. Und wir hören uns zwei Songs an von der neuen Platte von Ulta. Ulta heißen sie natürlich nicht, sondern sie heißen Ulta mit H, U-L-T-H-A. A Light So Dim heißt die Platte. Und die beiden Songs, die ich rausgesucht habe, die heißen Love As We're Falling Down und Hex Upon Our Heads. Das ist die Band Ulta aus Köln. Viel Spaß.

Ja, leck mich fett. Die neue Ultra-Platte, sie heißt A Light So Dim. Und wir haben gerade den Song gehört, Hex Upon Our Heads. Ja, wenn ihr auf so einen Krach steht, dann ist das eine geile Platte, auf jeden Fall. Die kann man sich auf jeden Fall reinziehen, kaufen und aufs Konzert gehen, wenn die Band mal spielt. Ja, meine Lieben, das war's. Wir müssen uns trennen für heute. Wieder. Wir sehen uns das nächste Mal am 26. Mai. Beziehungsweise am 27. Mai, wenn ihr auf Punkrockers Radio hört. Genau, da gibt es wieder eine Stunde lang ausgesuchten Krach um die Ohren. Und ich würde euch jetzt gerne rausschmeißen mit, was machen wir denn da? Ja, ich bin jetzt tatsächlich ein bisschen außer Übung. Ich würde mal sagen, die neue Platte von Poison Ruin. Poison Ruin, eine Band aus Melbourne, mehrere Platten, mehrmals auch schon in dieser Sendung gelaufen. Und sie haben jetzt eine neue Platte raus, die heißt Hymns from the Hills, ist raus auf Relapse Records und wir hören uns zumindest mal einen Song an. Vielleicht wird es sogar noch ein zweiter, wahrscheinlich wird es sogar noch ein zweiter, wenn ich so rechne. Vielleicht wird es auch noch der Anfang von einem dritten. Der erste Song, den wir hören, der heißt Guts. In Klammer Lay Yourself Aside. Und dann gibt es noch den Song Turn to Dust. Das ist die Band Poison Ruin von der Platte Hymns from the Hills. 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

Ja, hallo. Es ist Something Noise Zeit. Ich mache heute einen ganz groben Schnitt. Ich hoffe, ihr hört mich. So, jetzt höre ich mich, glaube ich, auch besser. Jetzt habe ich meinen Kopfhörer drauf. Ja, Something Noise bei der Wüstenwelle, immer montags 22 bis 23 Uhr. Am Mikrofon ist die Ulrike. Ich habe mich heute patschpeng ohne Musik hier reingehauen in den Ablauf der Radiosendung, weil, ja, wie ich ein Geschenk bekommen habe und das wollte ich von Anfang, von A bis Z, von Anfang bis Ende durchspielen, mal nicht wie letzte Stunde bei uns eine Musiksendung mit ganz viel Reden und Sprache, sondern heute mal wieder ganz viel Musik. Ja, ich habe ein Geschenk bekommen von zwei Menschen, denen ich dafür ganz herzlich danken möchte. Einmal dem Ralf Mainz, der ist Musiker und Toningenieur und arbeitet im Theaterhaus in Stuttgart in Wangen. Und der hat vor kurzem ein Konzert von Charlie Mariano gemischt dort und ihn gefragt, ob ein Mitschnitt von diesem Konzert in der Wüstenwelle gespielt werden darf. Das heißt, ein richtiges Schmankerl. Wir werden heute die zweite Hälfte des Konzerts vom 18.02., also ganz noch frisch dieses Jahres, einfach hintereinander wegspielen, so wie es auf übers Mischpult auf DAT gekommen ist, ohne Bearbeitung, ohne, ja, irgendein Mischpult und Studio dazwischen, so wie das Ding einfach da reingelaufen ist, übers Mischpult ins DAT. Ein Geschenk von Charlie Mariano. Ja, die Musiker waren also dieser Charlie Mariano, wer ihn nicht kennt, und dafür ist hier diese Wüstenwelle ja auch da, ein bisschen über ihn zu erzählen. Das werde ich gleich machen. Er spielt Altsaxophon. Seine Mitmusiker sind Chaoki Smahi, der spielt die Ut, Yahia Smahi, der spielt Percussion, und ein Herr King am Bass, dessen Vorname ich jetzt leider nicht weiß. Es sind fünf Stücke unterschiedlichster Länge. Also ihr könnt euch auf eher längere Stücke einrichten, weil, wie das in dem Jazz, es ist Jazz, das wir heute spielen, so üblich ist, wird nicht sehr kurz gespielt. Also macht's euch gemütlich, es ist heitere, lebensfrohe Musik, naja, für einen schönen Tagesausklang. Aber kurz zuvor noch, um eben auch ein bisschen hinzuweisen, wer dieser Mann ist, Daten. Ich habe sie mir online geholt von AMG All Music Guide, direkt übernommen. Also das erste ist, lasst es euch mal auf der Zunge zergehen. Der Mann ist geboren am 12. November 1923, sprich, der war mit seinen 78 Jahren voll fit auf.